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1: Die Nachrichten von SRF um 3 mit Simon Richle. In Armenien wählen die Menschen heute ein neues Parlament. Das Land im Südkaukasus steht historisch Russland nahe, aber Premierminister Nikol Pashinyan hat sich in letzter Zeit mehr und mehr der EU angenähert. Pashinyan hofft auf eine weitere 5-jährige Amtszeit, aber die Opposition, die als eher russlandfreundlich gilt, attackiert ihn scharf. Erst gestern gab es im Vorfeld der Wahlen neue Spannungen. Aus Armenien berichtet Björn Blaschke von der ARD.
2: Am Tag vor der Parlamentswahl in Armenien sind mehrere Mitglieder einer pro-russischen Oppositionspartei festgenommen worden. Gründe wurden bisher nicht bekannt. Angeführt wird die Partei von einem russisch-armenischen Milliardär, Samvel Karapetyan. Der steht selbst schon seit gut einem Jahr unter Hausarrest, wegen des Vorwurfs, einen Umsturz in Armenien geplant zu haben. Seine Partei setzt sich für die Beibehaltung wirtschaftlicher und politischer Verbindungen zu Russland ein und wirft Ministerpräsident Nikol Pashinyan vor, einen Krieg mit Moskau zu schüren. Die Abstimmung gilt als Test für Pashinyans Bemühungen, Frieden mit dem langjährigen Erzfeind Aserbaidschan zu schließen und Armenien an die EU heranzuführen. Als Reaktion darauf hat Russland in den vergangenen Wochen Sanktionen gegen armenische Waren verhängt. Umfragen zufolge führt Pashinyans Regierungspartei vor den Oppositionsparteien, die aber könnten eine Koalition anstreben.
1: Die NATO baut ihre Präsenz in Schweden und Finnland aus. Das Verteidigungsbündnis meldet, dass neu geschaffene Einheiten gestern ihren Einsatz begonnen haben. Die Region im Norden sei strategisch bedeutend. Die NATO wolle mit den neuen Einheiten unter anderem die Verteidigungskraft in der Arktis und im hohen Norden stärken, in Anbetracht der russischen Militäraktivitäten. Das wird ein US-General zitiert. Finnland hat eine mehr als 1300 Kilometer lange Grenze zu Russland. Es trat im April 2023 der NATO bei, nach Beginn des russischen Angriffskrieges gegen die Ukraine. Schweden ist aus dem gleichen Grund ein Jahr später gefolgt. Und nun noch zum Fußball. Das Schweizer Nationalteam hat in der US-Stadt San Diego ihr letztes Testspiel vor der WM bestritten. Die Nazi spielt gegen Australien 1:1 unentschieden. Für Captain Granit Xhaka kein gutes Spiel. Er hat sein Team danach deutlich kritisiert.
3: Ich glaube, mit dieser Performance können wir zufrieden sein. Mit dieser Performance langt es definitiv nicht für das, was wir von außen gegeben haben. Reden und Tun sind zwei Paar verschiedene Schuhe. Und wenn man auch etwas sagt, dann muss man machen. Und deswegen ja, braucht es sehr viel. Ich glaube, wir können nicht zufrieden sein mit der Leistung, die wir heute gebracht haben.
1: Die Fußball-WM in den USA, Kanada und Mexiko beginnt am Donnerstag. Das erste Spiel der Schweiz ist dann am Samstag gegen Katar. Und damit noch zum Wetter von heute. Es gibt trotz Wolkenfeldern recht viel Sonne. Dazu gibt es im Norden 23 und im Süden 26 Grad. Das waren Nachrichten von Radio SRF. Am Mikrofon und verantwortlich war Simon Richle.

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1: Die Nachrichten von SRF um 4 mit Simon Richle. In Armenien wählen die Menschen ein neues Parlament. Das Land im Südkaukasus steht historisch Russland nahe, aber Premierminister Nikol Paschinian hat sich in letzter Zeit mehr und mehr der EU angenähert. Paschinian hofft nun auf eine weitere 5-jährige Amtszeit. Aber die Opposition, die als eher russlandfreundlich gilt, attackiert ihn scharf. Und erst gestern gab es im Vorfeld der Wahlen neue Spannungen. Aus Armenien berichtet Björn Blaschke von der ARD.
2: Am Tag vor der Parlamentswahl in Armenien sind mehrere Mitglieder einer pro-russischen Oppositionspartei festgenommen worden. Gründe wurden bisher nicht bekannt. Angeführt wird die Partei von einem russisch-armenischen Milliardär, Samvel Karapetyan. Der steht selbst schon seit gut einem Jahr unter Hausarrest, wegen des Vorwurfs, einen Umsturz in Armenien geplant zu haben. Seine Partei setzt sich für die Beibehaltung wirtschaftlicher und politischer Verbindungen zu Russland ein und wirft Ministerpräsident Nikol Paschinian vor, einen Krieg mit Moskau zu schüren. Die Abstimmung gilt als Test für Paschinians Bemühungen, Frieden mit dem langjährigen Erzfeind Aserbaidschan zu schließen und Armenien an die EU heranzuführen. Als Reaktion darauf hat Russland in den vergangenen Wochen Sanktionen gegen armenische Waren verhängt. Umfragen zufolge führt Paschinians Regierungspartei vor den Oppositionsparteien, die aber könnten eine Koalition anstreben.
1: Die NATO baut ihre Präsenz in Schweden und Finnland aus. Das Verteidigungsbündnis meldet, dass neu geschaffene Einheiten gestern ihren Einsatz begonnen haben. Die Region im Norden sei strategisch bedeutend. Die NATO wolle mit den neuen Einheiten unter anderem die Verteidigungskraft in der Arktis und im hohen Norden stärken, in Anbetracht der russischen Militäraktivitäten dort. So wird ein US-General zitiert. Finnland hat eine mehr als 1300 Kilometer lange Grenze zu Russland. Es trat im April 2023 der NATO bei, nach Beginn des russischen Angriffskrieges gegen die Ukraine. Schweden ist aus dem gleichen Grund ein Jahr später gefolgt. Und nun zum Fußball. Die Schweizer Nationalmannschaft hat in der US-Stadt San Diego ihr letztes Testspiel vor der WM bestritten. Die Nazi spielt gegen Australien 1:1 unentschieden. Für Captain Granit Xhaka kein gutes Spiel. Er hat sein Team nachher kritisiert.
3: Ich glaube, mit dieser Performance können wir zufrieden sein. Mit dieser Performance langt es definitiv nicht für das, was wir von außen gegeben haben. Rede und Tue sind zwei Paar verschiedene Schuhe und wenn man auch etwas sagt, dann muss man machen und deswegen ja, braucht es sehr viel. Ich glaube, wir können nicht zufrieden sein mit der Leistung, die wir heute gebracht haben.
1: Die Fußball-WM in den USA, Kanada und Mexiko beginnt am Donnerstag. Das erste Schweizer Spiel ist dann am Samstag gegen Katar. Und nun noch die Wetteraussichten von heute. Es gibt trotz Wolkenfeldern recht viel Sonne. Dazu die Temperaturen im Norden bei 23 und im Süden bei 26 Grad. Das waren Nachrichten von Radio SRF. Am Mikrofon und verantwortlich war Simon Richle.

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1: Die Nachrichten von SRF um 5 mit Simon Rechle und diesen Themen. Die NATO baut ihre Militärpräsenz im hohen Norden aus. Armenien steht vor wegweisenden Wahlen. Und im letzten Test vor der Fußball-WM spielt die Schweiz gegen Australien unentschieden. Das Wetter recht freundlich bei rund 24 Grad. Die NATO baut ihre Präsenz in Schweden und Finnland aus. Das Verteidigungsbündnis meldet, dass neu geschaffene Einheiten gestern ihren Einsatz begonnen haben. Die Region im Norden sei strategisch bedeutend. Die NATO wolle mit den neuen Einheiten unter anderem die Verteidigungskraft in der Arktis und im hohen Norden stärken, in Anbetracht der russischen Militäraktivitäten dort. So wird ein US-General zitiert. Finnland hat eine mehr als 1300 Kilometer lange Grenze zu Russland. Es trat im April 2023 der NATO bei, nach Beginn des russischen Angriffskrieges gegen die Ukraine. Schweden ist aus dem gleichen Grund ein Jahr später gefolgt. In Armenien wählen die Menschen heute ein neues Parlament. Das Land im Südkaukasus steht historisch Russland nahe, aber Premierminister Nikol Pashinyan hat sich in letzter Zeit mehr und mehr der EU angenähert. Pashinyan hofft nun auf eine weitere 5-jährige Amtszeit, aber die Opposition, die als eher russlandfreundlich gilt, attackiert ihn scharf. Und erst gestern gab es im Vorfeld der Wahlen neue Spannungen. Aus Armenien berichtet Björn Blaschke von der ARD.
2: Am Tag vor der Parlamentswahl in Armenien sind mehrere Mitglieder einer pro-russischen Oppositionspartei festgenommen worden. Gründe wurden bisher nicht bekannt. Angeführt wird die Partei von einem russisch-armenischen Milliardär, Samvel Karapetyan. Der steht selbst schon seit gut einem Jahr unter Hausarrest, wegen des Vorwurfs, einen Umsturz in Armenien geplant zu haben. Seine Partei setzt sich für die Beibehaltung wirtschaftlicher und politischer Verbindungen zu Russland ein und wirft Ministerpräsident Nikol Pashinyan vor, einen Krieg mit Moskau zu schüren. Die Abstimmung gilt als Test für Pashinyans Bemühungen, Frieden mit dem langjährigen Erzfeind Aserbaidschan zu schließen und Armenien an die EU heranzuführen. Als Reaktion darauf hat Russland in den vergangenen Wochen Sanktionen gegen armenische Waren verhängt. Umfragen zufolge führt Pashinyans Regierungspartei vor den Oppositionsparteien, die aber könnten eine Koalition anstreben.
1: Erneut haben in Albanien tausende Menschen gegen ein Luxusresort protestiert, das in einem Naturschutzgebiet entstehen soll. Hunderte Menschen aus dem ganzen Land und Anwohnende folgten einem Aufruf von Umweltschutzorganisationen und versammelten sich bei dem Naturschutzgebiet, wo das Bauprojekt entstehen soll. Das berichten Nachrichtenagenturen. Die Regierung von Ministerpräsident Edi Rama hatte Pläne genehmigt für das Resort an der Adriaküste. Das Projekt wird mit Jared Kushner, dem Schwiegersohn von US-Präsident Donald Trump, in Verbindung gebracht. Er ist Investor. Umweltschutzorganisationen warnen, dass durch das Projekt die Artenvielfalt und besonders der Lebensraum von seltenen Vogelarten bedroht werde. Seit rund einer Woche gibt es in Albanien Proteste gegen das Projekt. Papst Leo XIV. Hat bei seiner Spanienreise an einer ersten Großveranstaltung gesprochen. Auf der Plaza de Lima in Madrid hat der Papst hunderttausende Jugendliche aufgefordert, Hoffnungsträger gegen Krieg und Lüge zu sein. Spanische Behörden schätzen, dass rund 500.000 mehrheitlich junge Menschen anwesend waren. Der Papst dankte der spanischen Regierung für die, Zitat, Treue zum Völkerrecht und zum Multilateralismus und er kritisierte, dass das Schüren von Polarisierungen beliebter werde. Zum Sport mit Fußball. Die Schweizer Nationalmannschaft hat in der US-Stadt San Diego ihr letztes Testspiel vor der WM bestritten. Die Nazi spielt gegen Australien 1:1 unentschieden. Für Captain Granit Xhaka kein gutes Resultat. Für den WM-Start in einer Woche müsse sich das Team noch deutlich steigern.
3: Ja, müssen wir. Sonst kannst du heimfahren nach 3 Spieltagen. Also so kannst du nicht auftreten, mit allem Respekt vom Gegner, den wir haben. Und ja, vielleicht ist auch das ein bisschen, wo uns irritieren, dass wir das Gefühl haben, wir schaffen die Gruppenphase ganz simpel. Aber es gibt keine schlechte Mannschaft an der WM, sondern wir müssen aufwachen und der 1-1 ist ein grosser Weckruf für alle zusammen.
1: Die Fußball-WM in den USA, Kanada und Mexiko beginnt am Donnerstag. Das erste Spiel der Schweiz gegen Katar ist dann am Samstagabend. Und noch Eishockey. Die Schweizer Nationalspielerin Alina Müller hat in Nordamerika einen neuen Club. Sie wechselt von Boston in den USA nach Hamilton in Kanada. Dort unterschreibt sie einen Vertrag über 3 Jahre, wie ihr neues Team mitteilt. Die 28-Jährige spielt in der Professional Women's Hockey League. 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
1: Die Nachrichten von SRF um 6 mit Frank Estermann. Die NATO baut ihre Präsenz in Schweden und Finnland aus. Es sei eine Reaktion auf russische Aktivitäten im hohen Norden, sagt ein NATO-General. In Albanien demonstrieren erneut tausende Menschen gegen ein Luxushotelprojekt. Dahinter stehen die Tochter und der Schwiegersohn von US-Präsident Trump. Und die Schweizer Fußballnazi spielt im letzten Testspiel vor der WM unentschieden. Der Trainer ist zufrieden, der Captain nicht. Das Wetter, es ist trotz Wolkenfeldern ziemlich sonnig, bei 23 Grad im Norden und 26 Grad im Süden. Die NATO baut ihre Präsenz in Schweden und Finnland aus. Das Verteidigungsbündnis meldet, dass neu geschaffene Einheiten gestern ihren Einsatz begonnen haben. Simon Richtle.
2: Die Region im Norden sei strategisch bedeutend. Die NATO wolle mit den neuen Einheiten unter anderem die Verteidigungskraft in der Arktis und im hohen Norden stärken. In Anbetracht der russischen Militäraktivitäten dort wird ein US-General zitiert. Konkret hat der Einsatz der sogenannten Forward Land Forces begonnen. Diese umfassen eine Kampftruppe in der schwedischen Stadt Boden und ein multinationales Hauptquartier in Rovaniemi in Finnland. Die Region sei eine der strategisch bedeutendsten, mit einem Umfeld, das zu den schwierigsten der Welt zähle, so der US-General. Finnland hat eine mehr als 1300 Kilometer lange Grenze zu Russland. Das Land ist im April 2023 der NATO beigetreten, nach Beginn des russischen Angriffskrieges gegen die Ukraine. Schweden ist aus demselben Grund ein Jahr später ebenfalls zum Verteidigungsbündnis gestoßen.
1: Simon Richtle. In Armenien wählen die Menschen heute ein neues Parlament. Das Land im Südkaukasus steht historisch Russland nahe. Aber Premierminister Nikol Paschinyan hat sich in letzter Zeit mehr und mehr der EU angenähert. Paschinyan hofft auf eine weitere fünfjährige Amtszeit. Aber die Opposition, die als eher russlandfreundlich gilt, attackiert ihn scharf. Erst gestern gab es im Vorfeld der Wahlen neue Spannungen. Aus Armenien berichtet Björn Blaschke von der ARD.
3: Am Tag vor der Parlamentswahl in Armenien sind mehrere Mitglieder einer pro-russischen Oppositionspartei festgenommen worden. Gründe wurden bisher nicht bekannt. Angeführt wird die Partei von einem russisch-armenischen Milliardär, Samvel Karapetyan. Der steht selbst schon seit gut einem Jahr unter Hausarrest wegen des Vorwurfs, einen Umsturz in Armenien geplant zu haben. Seine Partei setzt sich für die Beibehaltung wirtschaftlicher und politischer Verbindungen zu Russland ein und wirft Ministerpräsident Nikol Paschinyan vor, einen Krieg mit Moskau zu schüren. Die Abstimmung gilt als Test für Paschinyans Bemühungen, Frieden mit dem langjährigen Erzfeind Aserbaidschan zu schließen und Armenien an die EU heranzuführen. Als Reaktion darauf hat Russland in den vergangenen Wochen Sanktionen gegen armenische Waren verhängt. Umfragen zufolge führt Paschinyans Regierungspartei vor den Oppositionsparteien, die aber könnten eine Koalition anstreben.
1: AD-Korrespondent Björn Blaschke hat berichtet. Erneut haben in Albanien tausende Menschen gegen ein Luxusresort protestiert, das in einem Naturschutzgebiet entstehen soll. Hinter dem Projekt stehen unter anderem die Tochter von US-Präsident Donald Trump, Ivanka Trump, und ihr Mann Jared Kushner. Menschen aus dem ganzen Land und Anwohnende folgten einem Aufruf von Umweltschutzorganisationen und versammelten sich bei dem Naturschutzgebiet, wo das Bauprojekt entstehen soll, wie Nachrichtenagenturen berichten. Die Regierung von Ministerpräsident Edi Rama hatte Pläne für das Resort genehmigt. Papst Leo XIV. Hat bei seiner Spanienreise an einer ersten Großveranstaltung gesprochen. Auf der Plaza de Lima in Madrid hat der Papst hunderttausende Jugendliche aufgefordert, Hoffnungsträger gegen Krieg und Lüge zu sein. Spanische Behörden schätzen, dass rund 500.000 mehrheitlich junge Menschen anwesend waren. Die Organisatoren sprechen von 600.000. Der Papst dankte der spanischen Regierung für die, Zitat, Treue zum Völkerrecht und zum Multilateralismus. Bei seinem einwöchigen Besuch in Spanien reist der Papst auch nach Barcelona und auf die Kanarischen Inseln. Dort will er Migrantinnen und Migranten aus Afrika treffen. Zum Sport mit Fußball. Die Schweizer Nationalmannschaft hat in der US-Stadt San Diego ihr letztes Testspiel vor der WM bestritten. Die Nazi spielte gegen Australien 1:1 unentschieden. Nazi-Trainer Murat Yakin ist mit der Leistung seiner Mannschaft zufrieden.
4: Wir hatten einen guten Testgegner gehabt, ja. Wir hatten aber eine sehr, sehr gute Startphase vom Spiel. Also, von dem her, ja, keine Verletzte. Alles positiv.
1: Zu einer etwas anderen Analyse kommt Captain Granit Xhaka. Das Team werde so den eigenen Erwartungen nicht gerecht.
5: Ich glaube, mit dieser Performance können wir zufrieden sein. Mit dieser Performance langt es definitiv nicht für das, was wir von außen gegeben haben.
1: Die Fußball-Weltmeisterschaft in den USA, Kanada und Mexiko beginnt am Donnerstag. Das erste Spiel der Schweiz ist am Samstag. Sie trifft dann auf Katar.

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1: Die Nachrichten von SRF um 7 mit Frank Estermann. Reaktion auf russische Aktivitäten im hohen Norden. Die NATO schickt neue Einheiten nach Schweden und Finnland. Weniger Sport in Schweizer Schulen. Der Bund möchte die Pflicht für mindestens 3 Lektionen Sport pro Woche streichen. Und Uneinigkeit in der Schweizer Fußballnazi. Nach dem Unentschieden im Testspiel gegen Australien widersprechen sich Trainer und Captain. Das Wetter, es ist trotz Wolkenfeldern ziemlich sonnig, bei 23 Grad im Norden und 26 Grad im Süden. Die NATO baut ihre Präsenz in Schweden und Finnland aus. Das Verteidigungsbündnis meldet, dass neu geschaffene Einheiten gestern ihren Einsatz begonnen haben. Simon Richle.
2: Die Region im Norden sei strategisch bedeutend. Die NATO wolle mit den neuen Einheiten unter anderem die Verteidigungskraft in der Arktis und im hohen Norden stärken. In Anbetracht der russischen Militäraktivitäten dort wird ein US-General zitiert. Konkret hat der Einsatz der sogenannten Forward Land Forces begonnen. Diese umfassen eine Kampftruppe in der schwedischen Stadt Boden und ein multinationales Hauptquartier in Rovaniemi in Finnland. Die Region sei eine der strategisch bedeutendsten, mit einem Umfeld, das zu den schwierigsten der Welt zähle, so der US-General. Finnland hat eine mehr als 1300 Kilometer lange Grenze zu Russland. Das Land ist im April 2023 der NATO beigetreten, nach Beginn des russischen Angriffskrieges gegen die Ukraine. Schweden ist aus demselben Grund ein Jahr später ebenfalls zum Verteidigungsbündnis gestoßen.
1: Für alle Schulen in der Schweiz gilt, mindestens 3 Lektionen Sport pro Woche müssen sein. So steht es im Gesetz. Doch nun soll diese Pflicht gestrichen werden. Das berichtet die Sonntagszeitung. Sie beruft sich auf einen Zwischenbericht aus dem zuständigen Finanzdepartement des Bundes. Darin heißt es, die Kantone finanzierten den Sportunterricht komplett selber. Deshalb sollten sie auch über die Anzahl Lektionen entscheiden können. Widerstand kommt von Sportverbänden. Alle Kinder müssten das Anrecht auf gleich viel Bewegung haben, heißt es vom Verband für Sport in der Schule. Es gehe um die Gesundheit der Kinder. Papst Leo XIV. Hat bei seiner Spanienreise an einer ersten Großveranstaltung gesprochen. Auf der Plaza de Lima in Madrid hat der Papst hunderttausende Jugendliche aufgefordert, Hoffnungsträger gegen Krieg und Lüge zu sein. Spanische Behörden schätzen, dass rund 500.000 mehrheitlich junge Menschen anwesend waren. Die Organisatoren sprechen von 600.000 Personen. In Armenien wählen die Menschen heute ein neues Parlament. Das Land im Südkaukasus steht historisch Russland nahe. Aber Premierminister Nikol Pashinyan hat sich in letzter Zeit mehr und mehr der EU angenähert. Pashinyan hofft auf eine weitere 5-jährige Amtszeit. Aber die Opposition, die als eher russlandfreundlich gilt, attackiert ihn scharf. Erst gestern gab es im Vorfeld der Wahlen neue Spannungen. Aus Armenien berichtet Björn Blaschke von der ARD.
3: Am Tag vor der Parlamentswahl in Armenien sind mehrere Mitglieder einer pro-russischen Oppositionspartei festgenommen worden. Gründe wurden bisher nicht bekannt. Angeführt wird die Partei von einem russisch-armenischen Milliardär, Samvel Karapetyan. Der steht selbst schon seit gut einem Jahr unter Hausarrest wegen des Vorwurfs, einen Umsturz in Armenien geplant zu haben. Seine Partei setzt sich für die Beibehaltung wirtschaftlicher und politischer Verbindungen zu Russland ein und wirft Ministerpräsident Nikol Pashinyan vor, einen Krieg mit Moskau zu schüren. Die Abstimmung gilt als Test für Pashinyans Bemühungen, Frieden mit dem langjährigen Erzfeind Aserbaidschan zu schließen und Armenien an die EU heranzuführen. Als Reaktion darauf hat Russland in den vergangenen Wochen Sanktionen gegen armenische Waren verhängt. Umfragen zufolge führt Pashinyans Regierungspartei vor den Oppositionsparteien, die aber könnten eine Koalition anstreben.
1: Zum Fußball. Die Schweizer Nationalmannschaft spielt im letzten Testspiel vor der Weltmeisterschaft unentschieden 1:1 gegen Australien. Darüber, wie dieses 1:1 zu werten ist, waren sich Captain Granit Xhaka und Trainer Murat Yakin nach dem Spiel nicht einig. Aus San Diego Peter Schnieder.
4: Granit Xhaka ist der Leader dieser Nationalmannschaft, Rekordnationalspieler und der beste Spieler, der die Schweiz je hatte. Und er ist ein Spieler, der polarisiert, wie nach dem Unentschieden gegen Australien. Granit Xhaka kritisierte die Leistung der Mannschaft heftig.
5: Mit dieser Performance langt es definitiv nicht. Und es ist ein Weckruf, der gut tut. Und wir haben noch 6, 7, 8 Tage Zeit, wo wir uns können verbessern, wo wir viele Sachen müssen besser machen.
4: Die Schweiz müsse sich in allen Belangen steigern. Sonst reise sie schon nach den 3 WM-Gruppenspielen wieder nach Hause. Trainer Murat Yakin teilt diese Kritik seines Captains nicht.
6: Ich würde es jetzt nicht so ganz kritisch sehen, aber es ist klar, er stellt natürlich sehr hohe Anforderungen. Das ist, wenn wir auch uns das Herz nehmen. Aber jetzt besprechen wir das intern.
4: Die Nationalmannschaft hat jetzt noch eine Woche Zeit bis zum WM-Auftakt gegen Katar. Zeit, um sich zu verbessern und um daran zu arbeiten, damit der Captain und der Trainer wieder auf einer Linie sind.
1: Peter Schnieder hat berichtet. Soweit die Meldungen. Das Wetter. Heute wird es ziemlich sonnig. Der Vormittag startet im Norden mit vielen Wolken, welche sich auflockern. Die Temperaturen erreichen im Norden 23 und im Süden 26 Grad. Das waren Nachrichten von Radio SRF. Verantwortlich Tobias Meyer.
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1: Die Nachrichten von SRF um 8 mit Frank Estermann. Die NATO schickt neue Einheiten nach Schweden und Finnland. Es sei eine Reaktion auf russische Militäraktivitäten im hohen Norden. Und die Strafverfolgungsbehörden konnten das Handy des Messerattentäters von Winterthur noch nicht auswerten. Sie brauchen dafür grünes Licht von Gerichten. Das Wetter, es ist trotz Wolkenfeldern ziemlich sonnig, bei 23 Grad im Norden und 26 Grad im Süden. Die NATO baut ihre Präsenz in Schweden und Finnland aus. Das Verteidigungsbündnis meldet, dass neu geschaffene Einheiten gestern ihren Einsatz begonnen haben. Simon Richle.
2: Die Region im Norden sei strategisch bedeutend. Die NATO wolle mit den neuen Einheiten unter anderem die Verteidigungskraft in der Arktis und im hohen Norden stärken. In Anbetracht der russischen Militäraktivitäten dort wird ein US-General zitiert. Konkret hat der Einsatz der sogenannten Forward Land Forces begonnen. Diese umfassen eine Kampftruppe in der schwedischen Stadt Boden und ein multinationales Hauptquartier in Rovaniemi in Finnland. Die Region sei eine der strategisch bedeutendsten, mit einem Umfeld, das zu den schwierigsten der Welt zähle, so der US-General. Finnland hat eine mehr als 1300 Kilometer lange Grenze zu Russland. Das Land ist im April 2023 der NATO beigetreten, nach Beginn des russischen Angriffskrieges gegen die Ukraine. Schweden ist aus demselben Grund ein Jahr später ebenfalls zum Verteidigungsbündnis gestoßen.
1: In die Schweiz. Nach dem Messerangriff in Winterthur mit 3 Verletzten konnten die Strafverfolgungsbehörden die elektronischen Geräte des Angreifers noch nicht auswerten. Das sagt Bundesanwalt Stefan Blättler der NZZ am Sonntag. Denn die Verteidigung des Mannes hat die Siegelung der Geräte beantragt. Nun muss das Zwangsmaßnahmengericht darüber entscheiden. Wie lange das dauert, ist unklar. Das sei ein Problem, sagt der Bundesanwalt. Die Behörden könnten nicht überprüfen, mit wem der Mann vor dem Attentat Kontakt hatte oder ob es vielleicht ein Netzwerk im Hintergrund gab. Eine Ausnahmeregelung für gesiegelte Geräte, etwa bei Terrorverdacht, gäbe es nicht. Hier brauche es eine Anpassung, sagt der Bundesanwalt. Für alle Schulen in der Schweiz gilt, mindestens 3 Lektionen Sport pro Woche müssen sein, so steht es im Gesetz. Doch nun soll diese Pflicht gestrichen werden. Das berichtet die Sonntagszeitung. Sie beruft sich auf einen Zwischenbericht aus dem zuständigen Finanzdepartement des Bundes. Darin heißt es, die Kantone finanzierten den Sportunterricht komplett selber. Deshalb sollten auch sie über die Anzahl Lektionen entscheiden können. Widerstand kommt von Sportverbänden. Alle Kinder müssten das Anrecht auf gleich viel Bewegung haben, heißt es etwa vom Verband für Sport in der Schule. Es gehe um die Gesundheit der Kinder. Im Kosovo wird heute das Parlament neu gewählt. Schon wieder. Es ist die 3. Parlamentswahl in weniger als 1,5 Jahren. Der Grund, das Parlament konnte sich nicht auf einen Staatspräsidenten einigen und wurde deshalb aufgelöst. Aus Pristina, ARD-Korrespondent David Freches.
3: Es klingt nach Stabilität, aber das Gegenteil ist der Fall. Albin Kurti ist Premierminister im Kosovo und hat mit seiner linken Partei Vet Bendosje die letzten 3 Parlamentswahlen gewonnen. Das Problem? Es waren Siege bei Neuwahlen. Zwar gehen die Vorhersagen davon aus, dass Kurti auch diese Wahl gewinnen wird. Die Frage ist aber, wie deutlich und wie viel Macht Kurti bekommt. Kurti selbst hat beim Wahlkampffinale gesagt, er wünscht sich ein Ergebnis besser als im Dezember. Damals holte er 51% der Stimmen. Für eine absolute Mehrheit hat das aber nicht gereicht, weil einige der Mandate den Minderheiten im Kosovo vorbehalten sind. Kurti hat also mit diesen Parteien zusammen regiert. Die Opposition wirft Kurti vor, sich Koalitionen zu verweigern. Sie hofft darauf, dass Kurtis Partei deutlich weniger Stimmen bekommt und so zu einer Koalition mit stärkeren Parteien gezwungen wird als den Minderheiten.
1: Zum Fußball. Die Schweizer Nationalmannschaft spielte im letzten Testspiel vor der Weltmeisterschaft unentschieden. In San Diego gab es ein 1:1 gegen Australien. Darüber, wie dieses 1:1 zu werten ist, waren sich Captain Granit Xhaka und Trainer Murat Yakin nach dem Spiel nicht einig. Aus San Diego Peter Schnieder.
4: Granit Xhaka ist der Leader dieser Nationalmannschaft, Rekordnationalspieler und der beste Spieler, der die Schweiz je hatte. Und er ist ein Spieler, der polarisiert, wie nach dem Unentschieden gegen Australien. Granit Xhaka kritisierte die Leistung der Mannschaft heftig.
5: Mit dieser Performance langt es definitiv nicht. Und es ist ein Weckruf, der gut tut. Und wir haben noch 6, 7, 8 Tage Zeit, wo wir uns können verbessern, wo wir viele Sachen müssen besser machen.
4: Die Schweiz müsse sich in allen Belangen steigern. Sonst reise sie schon nach den 3 WM-Gruppenspielen wieder nach Hause. Trainer Murat Yakin teilt diese Kritik seines Captains nicht.
6: Ja, ich würde es jetzt nicht so ganz kritisch sehen, aber es ist klar, es stehen natürlich sehr hohe Anforderungen. Das wollen wir auch uns das Herz nehmen. Aber jetzt tun wir dann sicher auch intern das besprechen.
4: Die Nationalmannschaft hat jetzt noch eine Woche Zeit bis zum WM-Auftakt gegen Katar. Zeit, um sich zu verbessern und um daran zu arbeiten, damit der Captain und der Trainer wieder auf einer Linie sind.
1: Peter Schnieder hat berichtet. Soweit die Meldungen. Das Wetter. Heute wird es ziemlich sonnig. Der Vormittag startet im Norden mit vielen Wolken, welche sich auflockern. Die Temperaturen erreichen im Norden 23 und im Süden 26 Grad. Das waren Nachrichten von Radio SRF. Verantwortlich Tobias Meyer.
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7: Es war 8 Uhr. Wir von der SRF Musikwelle sagen guten Morgen und wünschen ganz einen schönen Sonntag.

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1: Die Nachrichten von SRF um 9 mit Frank Estermann. Neue NATO-Einheiten in Schweden und Finnland. Das Verteidigungsbündnis reagiert auf russische Militäraktivitäten im hohen Norden. Und kein Zugriff auf Handy und Laptop. Die Strafverfolgungsbehörden dürfen die elektronischen Geräte des Messerattentäters von Winterthur aktuell nicht auswerten. Das Wetter, es ist trotz Wolkenfeld dann ziemlich sonnig. Im Norden gibt es 23, im Süden 26 Grad. Die NATO baut ihre Präsenz in Schweden und Finnland aus. Das Verteidigungsbündnis meldet, dass neu geschaffene Einheiten gestern ihren Einsatz begonnen haben. Simon Riechle.
2: Die Region im Norden sei strategisch bedeutend. Die NATO wolle mit den neuen Einheiten unter anderem die Verteidigungskraft in der Arktis und im hohen Norden stärken. In Anbetracht der russischen Militäraktivitäten dort wird ein US-General zitiert. Konkret hat der Einsatz der sogenannten Forward Land Forces begonnen. Diese umfassen eine Kampftruppe in der schwedischen Stadt Boden und ein multinationales Hauptquartier in Rovaniemi in Finnland. Die Region sei eine der strategisch bedeutendsten, mit einem Umfeld, das zu den schwierigsten der Welt zähle, so der US-General. Finnland hat eine mehr als 1300 Kilometer lange Grenze zu Russland. Das Land ist im April 2023 der NATO beigetreten, nach Beginn des russischen Angriffskrieges gegen die Ukraine. Schweden ist aus demselben Grund ein Jahr später ebenfalls zum Verteidigungsbündnis gestoßen.
1: In die Schweiz. Nach dem Messerangriff in Winterthur mit 3 Verletzten konnten die Strafverfolgungsbehörden die elektronischen Geräte des Angreifers noch nicht auswerten. Das sagt Bundesanwalt Stefan Blättler der NZZ am Sonntag. Denn die Verteidigung des Mannes hat die Siegelung der Geräte beantragt. Nun muss das Zwangsmaßnahmengericht darüber entscheiden. Wie lange das dauert, ist unklar. Das sei ein Problem, sagt der Bundesanwalt. Die Behörden könnten nicht überprüfen, mit wem der Mann vor dem Attentat Kontakt hatte oder ob es vielleicht ein Netzwerk im Hintergrund gab. Eine Ausnahmeregelung für gesiegelte Geräte, etwa bei Terrorverdacht, gäbe es nicht. Hier brauche es eine Anpassung, sagt der Bundesanwalt. Zu weiteren Meldungen aus der Schweiz. Die Kantone sollen künftig selber entscheiden, wie viele Lektionen Sport in ihren Schulen auf dem Stundenplan stehen. Die gesetzliche Pflicht von mindestens 3 Lektionen soll gestrichen werden, wie die Sonntagszeitung berichtet. Sie beruft sich auf einen Bericht des Bundes. Der Verband für Sport in der Schule wehrt sich dagegen. Und rund um die ETH mitten in der Stadt Zürich müssen heute Morgen mehr als 250 Personen ihre Wohnungen für mehrere Stunden verlassen. Dies, weil aus einem ETH-Labor eine Gasflasche mit einer hochgefährlichen Chemikalie abtransportiert wird. Mehrere Straßen werden deshalb gesperrt. Auch der öffentliche Verkehr ist eingeschränkt. Im Kosovo wird heute das Parlament neu gewählt. Schon wieder. Es ist die 3. Parlamentswahl in weniger als 1,5 Jahren. Der Grund, das Parlament konnte sich nicht auf einen Staatspräsidenten einigen und wurde deshalb aufgelöst. Aus Pristina ARD-Korrespondent David Freches.
3: Es klingt nach Stabilität, aber das Gegenteil ist der Fall. Albin Kurti ist Premierminister im Kosovo und hat mit seiner linken Partei Vet Bendosje die letzten 3 Parlamentswahlen gewonnen. Das Problem? Es waren Siege bei Neuwahlen. Zwar gehen die Vorhersagen davon aus, dass Kurti auch diese Wahl gewinnen wird. Die Frage ist aber, wie deutlich und wie viel Macht Kurti bekommt. Kurti selbst hat beim Wahlkampffinale gesagt, er wünscht sich ein Ergebnis besser als im Dezember. Damals holte er 51% der Stimmen. Für eine absolute Mehrheit hat das aber nicht gereicht, weil einige der Mandate den Minderheiten im Kosovo vorbehalten sind. Kurti hat also mit diesen Parteien zusammen regiert. Die Opposition wirft Kurti vor, sich Koalitionen zu verweigern. Sie hofft darauf, dass Kurtis Partei deutlich weniger Stimmen bekommt und so zu einer Koalition mit stärkeren Parteien gezwungen wird als den Minderheiten.
1: zum Fußball. Die Schweizer Nationalmannschaft spielte im letzten Testspiel vor der Weltmeisterschaft unentschieden. In San Diego gab es ein 1:1 gegen Australien. Darüber, wie dieses 1:1 zu werten ist, waren sich Captain Granit Xhaka und Trainer Murat Yakin nach dem Spiel nicht einig. Aus San Diego Peter Schnieder.
4: Granit Xhaka ist der Leader dieser Nationalmannschaft, Rekordnationalspieler und der beste Spieler, der die Schweiz je hatte. Und er ist ein Spieler, der polarisiert, wie nach dem Unentschieden gegen Australien. Granit Xhaka kritisierte die Leistung der Mannschaft heftig.
5: Mit dieser Performance langt es definitiv nicht. Und es ist ein Weckruf, der gut tut. Und wir haben noch 6, 7, 8 Tage Zeit, wo wir uns können verbessern, wo wir viele Sachen müssen besser machen.
4: Die Schweiz müsse sich in allen Belangen steigern. Sonst reise sie schon nach den 3 WM-Gruppenspielen wieder nach Hause. Trainer Murat Yakin teilt diese Kritik seines Captains nicht.
6: Ja, ich würde es jetzt nicht so ganz kritisch sehen, aber es ist klar, es stehen natürlich sehr hohe Anforderungen. Das wollen wir auch uns das Herz nehmen. Aber jetzt müssen wir das sicher auch intern besprechen.
4: Die Nationalmannschaft hat jetzt noch eine Woche Zeit bis zum WM-Auftakt gegen Katar. Zeit, um sich zu verbessern und um daran zu arbeiten, damit der Captain und der Trainer wieder auf einer Linie sind.
1: Das Wetter. Heute wird es ziemlich sonnig. Die teils noch dichteren Wolken lockern sich immer mehr auf. Am Nachmittag bilden sich einige Quellwolken. Die Temperaturen erreichen im Norden 23 und im Süden 26 Grad. Das waren Nachrichten von Radio SRF, verantwortlich Tobias Meyer.
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8: Ja, und eigentlich wäre jetzt Zeit für unsere Sonntagsgratulationen, aber eben nur eigentlich, denn es hat uns für heute keine Gratulation von einem hohen Geburtstag ab 95 oder von einem hohen Hochzeitstag erreicht. Aber das heisst natürlich nicht, dass heute niemand etwas zu feiern hat. Und darum gratulieren wir an dieser Stelle einfach allen, egal wie alt sie werden oder wie lange sie verheiratet sind. Und dafür haben wir natürlich umso mehr Musik in der kommenden Stunde. Starten tun wir jetzt mit der Bill Benger Band und dem Stück Sunny Days. Einen schönen und sonnigen Sonntag, das wünscht Ihnen der Leonard.

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1: Die Nachrichten von SRF um 10 mit Frank Estermann. Nach dem Messerangriff in Winterthur mit 3 Verletzten konnten die Strafverfolgungsbehörden die elektronischen Geräte des Angreifers noch nicht auswerten. Das sagt Bundesanwalt Stefan Blättler der NZZ am Sonntag. Denn die Verteidigung des Mannes hat die Siegelung der Geräte beantragt. Nun muss das Zwangsmaßnahmengericht darüber entscheiden. Wie lange das dauert, ist unklar. Das sei ein Problem, sagt der Bundesanwalt. Die Behörden könnten nicht überprüfen, mit wem der Mann vor dem Attentat Kontakt hatte oder ob es vielleicht ein Netzwerk im Hintergrund gab. Eine Ausnahmeregelung für gesiegelte Geräte, etwa bei Terrorverdacht, gäbe es nicht. Hier brauche es eine Anpassung, sagt der Bundesanwalt. Zu 2 Meldungen in Kurzform. Die Kantone sollen künftig selber entscheiden, wie viele Lektionen Sport in ihren Schulen auf dem Stundenplan stehen. Die gesetzliche Pflicht von mindestens 3 Lektionen soll gestrichen werden, wie die Sonntagszeitung berichtet. Sie beruft sich auf einen Bericht des Bundes. Der Verband für Sport in der Schule wehrt sich dagegen. Und in Winterthur haben gestern Abend ein Mann und eine Frau mit ihren Autos mehrere parkierte Fahrzeuge beschädigt und das an verschiedenen Orten in der Stadt. Die beiden seien angehalten und festgenommen worden, schreibt die Winterthurer Stadtpolizei. Verletzt worden sei niemand. Die genauen Umstände würden abgeklärt. Rund um die ETH mitten in der Stadt Zürich müssen mehr als 250 Personen ihre Wohnungen für mehrere Stunden verlassen. Dies, weil aus einem ETH-Labor eine Gasflasche mit einer hochgefährlichen Chemikalie abtransportiert wird. Dafür zuständig ist eine Spezialfirma aus Deutschland. Die gut 250 Anwohnerinnen und Anwohner dürfen aus Sicherheitsgründen voraussichtlich bis 16.30 Uhr nicht mehr nach Hause. Sie wurden im Vorfeld von den Behörden informiert. Außerdem werden zeitweise mehrere Straßen gesperrt und es kommt zu Einschränkungen im öffentlichen Verkehr. Die Polizei in Mailand meldet einen Erfolg im Kampf gegen den Drogenhandel. Bei einer mehrtägigen Ermittlung sei es gelungen, einen verdächtigen Lieferwagen ausfindig zu machen, schreibt die Polizei der norditalienischen Stadt. Bei der Kontrolle des Fahrzeugs seien 45 Kilogramm Kokain und 3 Kilogramm Ketamin sichergestellt worden. Als die Polizei danach auch die Wohnung des Fahrers durchsuchte, fand sie in einer Kühltruhe im Keller auch noch 50 Kilogramm Marihuana. Beim Fahrer handelt es sich um einen 42-jährigen Italiener ohne Vorstrafen. Das Wetter. Trotz Wolkenfeldern ist es heute ziemlich sonnig, bei 23 Grad im Norden und 26 Grad im Süden. Das waren Nachrichten von Radio SRF, verantwortlich Tobias Meyer.
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3: Sonntag, den 7. Juni, haben wir den Sonntag, einen Tag, wo man in der Regel ein bisschen ruhiger unterwegs ist und vielleicht ab und zu auch ein bisschen innehaltet. Und darum gibt es bei uns nach der 10 auch immer die Radiopredigt. So auch heute, und zwar direkt nach dem Orchester Ronny Winter, wo wir zum Auftakt mit einem beschwingten Walzer hören. Tanzen Sie gut durch den Vormittag, am Mikrofon der Leonard.

0: das Orchester Ronny Winter. Und jetzt also unsere heutige Radiopredigt. 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Wir kennen es wohl alle, das unschöne Gefühl, wenn man ungerecht behandelt wird. Sei es nur, dass jemand einem den Parkplatz wegschnappt oder dass man übergangen wird. Die Reaktion ist dann häufig, dem oder der zeige ich's. Aber gäbe es nicht einen besseren Weg, auch wenn er schwierig ist? Darüber macht sich unsere heutige Radiopredigerin Gedanken, teils Armeemajorin Regula Knecht-Rüst.
1: Früher gingen unsere Kinder tatsächlich gerne Schuhe kaufen. Warum? Weil im Dosenbach in der Kinderabteilung ein Fernseher stand. Meist lief Tom und Jerry in der Endlosschlaufe. Die Mädchen saßen gebannt vor der Kiste und schauten zu, wie Kater Tom und Maus Jerry sich

schließlich durch Angriffe und Rache gelöst werden. Für uns war die Serie ein Erfolg. Neue Schuhe konnten ohne Quengeln effizient ausgesucht werden. Nur wenn es dann darum ging, einige Schritte zu gehen, um zu testen, ob die Schuhe bequem sind, dann scheiterte das öfters daran, dass ich die Mädchen kaum vom Bildschirm wegbrachte. Gut für uns, dass Schuhekaufen nicht zu den täglichen Erledigungen gehörte. Rache, das Hauptsujet bei Tom und Jerry, ist ein Gefühl, das wir alle kennen. Das Wort Rache hat seinen Ursprung in den Verben verfolgen, treiben, jagen. Wenn mir Unrecht geschieht, dann verfolgt mich dieses Unrecht. Es jagt durch meine Gedanken und Emotionen. Es treibt mich um. Gerade darum ist es auch so herrlich befriedigend, den fiesen Machenschaften von Tom und Jerry zuzuschauen. Es gibt dem Gefühl Recht, sich rächen zu wollen nach ergangenem Unrecht. Rache kann eine gute und gesunde Reaktion sein. Dann nämlich, wenn missbräuchliches Unrecht geschieht. Dann ist es wichtig und richtig, Hilfe zu holen und sich dem entgegenzustellen. Dann birgt die Kraft, welche Rachegefühle hervorrufen, das Potenzial, sich einzusetzen und sich dem Unrecht entgegenzustellen, sich zu wehren. Heute aber möchte ich über den zerstörerischen Anteil, welche Rache auf mich ausüben kann, sprechen. Dann nämlich, wenn mich Rache gefangen nimmt. Tatsache ist, wo Menschen sind, passiert Unrecht. Auf mich selbst bezogen bedeutet das, es wird immer Situationen geben, in denen ich Unrecht behandelt werde. Jemand spricht schlecht über mich und ich kann mich nicht verteidigen. Der Parkplatz wird mir vor der Nase weggeschnappt, obwohl ich schon länger gewartet habe. Alte Fehler, die mir passiert sind, werden immer wieder hervorgeholt. Oder jemand anderer wird an meiner Stelle befördert. Kleine und große Ungerechtigkeiten. Wie kann ich ein Leben leben, das nicht von Rache getrieben ist? Was kann ich tun, dass mich Rachegefühle nicht gefangen nehmen? Wie kann ich innerlich frei werden von Menschen, die mir Unrecht tun? Eine erste herausfordernde Antwort darauf finde ich bei Jesus. Liebt eure Feinde. Tut denen Gutes, die euch hassen. Betet für das Glück derer, die euch verfluchen. Betet für die, die euch beleidigen. Jesus ist also Realist. Er geht davon aus, dass es Menschen gibt, die mich hassen, die mich verfluchen oder die mich zumindest beleidigen. Kurz, es gibt Menschen, die mir Unrecht tun. Das sollte uns nicht überraschen, das ist die Realität. Jesus selbst ist davon nicht überrascht, sonst hätte er diese Sätze nicht gesagt. Ich kann innerlich freier leben, wenn ich nicht erwarte, von allen Menschen gut behandelt zu werden. Mal ehrlich. Wie reagieren Sie normalerweise auf ungerechte Menschen und Situationen? Ich denke immer wieder daran, wie gemein das war. Und dann führe ich innerlich wütende Gespräche mit dieser Person. Ich male mir aus, was ich hätte sagen sollen und steigere mich so richtig rein. Das Geschehen lässt mich dann nicht mehr los. Klar ist, ich bin innerlich nicht frei, blockiere mich selbst und nehme mir somit auch ein Stück weit die Freude, weil diese äußeren Umstände, diese Menschen und deren Handlungen und Worte mich steuern und besetzen. Mitten in dieses Gedankenkarussell hinein rät mir Jesus, mich für die Liebe zu entscheiden. Darin liegt meine Freiheit. Aber was hat das mit Freiheit zu tun? Ist das nicht frommes Gerede? Ist das nicht ein Ablenkungsmanöver? Es ist Freiheit, mich nicht von Aktionen anderer steuern zu lassen, indem ich zurückschlage, umgib, sondern indem ich mich für den Weg von Jesus entscheide, für den Weg der Liebe. Meine natürliche Reaktion, wenn mich jemand beleidigt, ist normalerweise, dass ich zurückgebe. Du auch, du bist auch nicht besser. Bei Kindern hört man solche Reaktionen recht ungefiltert. Oder auch bei Menschen in Warteschlangen oder im Verkehr. Jesus hat einen anderen Vorschlag. Er rät mir, diesen Reflex zu unterbrechen, den Autopiloten nicht einfach fahren zu lassen. Diese Möglichkeit hat nichts mit Passivität, Schwäche oder einer Opferhaltung zu tun, ganz im Gegenteil. Sie unterbricht den Automatismus der Vergeltung und schafft somit Raum für eine freie Entscheidung. Allerdings, die Freiheit, keine Rache zu nehmen, ist sehr schwierig. Diese Freiheit kann ich von niemandem einfordern, sondern sie kann einzig und allein

0: allein aus mir selbst herauskommen. Viktor Frankl, ein Überlebender des Holocausts, österreichischer Neurologe und Psychiater, der die Logotherapie und Existenzanalyse begründete, hat einmal gesagt: Zwischen Reiz und Reaktion liegt ein Raum. In diesem Raum liegt unsere Macht zur Wahl unserer Reaktion. In unserer Reaktion liegen unsere Entwicklung und unsere Freiheit. Mit anderen Worten, ich mache mich nicht abhängig davon, wie andere mit mir umgehen. Ich habe in Gott die Freiheit, das Gute zu wählen, die gute Reaktion, die göttliche Reaktion, die von Liebe geprägt ist. Das ist eine gänzlich andere Reaktion als diejenige, welche Udo Jürgens besang im Lied
1: «Vielen Dank für die Blumen».
0: Das Lied wurde 1981 die Titelmelodie zur Trickfilmserie «Tom und Jerry».
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0: Triefend vor Ironie und Sarkasmus passt der Satz herrlich zur Katz-und-Maus-Serie mit dem Hauptmotiv der Rache.
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0: Liebe Radiohörerin, lieber Radiohörer, auf andere Menschen mit Liebe zu reagieren, wenn sie liebevoll zu mir sind, das ist nichts Besonderes. Wenn nun aber jemand zu mir ungerecht ist, kann ich mich an diesen Raum erinnern, der mir zur Verfügung steht. Der Raum zwischen dem Unrecht, das an mir geschehen ist, und meiner Reaktion darauf. Der Raum meiner Entscheidung, anstatt einfach nur emotional zu reagieren. Der Raum, in dem Gott ins Spiel kommt. Dieser Raum ist größer als mein Ego. Mein Ego würde eher schreien, zurückschlagen, sarkastische Sprüche zurückschmettern, weinen oder so reagieren, wie Tom und Jerry es tun. Den nächsten Streich vorbereiten. Fies. Eigenmächtig. Mein Ego würde den Kreislauf der Rache nicht durchbrechen, weil Unrecht muss doch gerecht werden. Ich möchte versuchen, mich an diesen Raum zu erinnern, der mir zur Verfügung steht, zwischen dem Reiz und meiner Reaktion. 3 Sekunden Zeit, mich zu entscheiden, meine Feinde zu lieben. 3 Sekunden Zeit, Gott darum zu bitten, dass er mir hilft, andere nicht zu richten. 3 Sekunden Zeit, in denen ich mit Gottes Hilfe den anderen loslasse. 3 Sekunden. Mal schauen, was dabei passiert.

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1: Die Nachrichten von SRF um 11 mit Frank Estermann. In der Nähe des Atomkraftwerks Tschernobyl hat eine russische Drohne ein Lager für abgebrannte Brennelemente getroffen. Das teilt Energoatom mit, der staatliche Atomkonzern der Ukraine. Die Strahlungslage sei weiterhin normal, heißt es. Die Drohne habe ein Gebäude auf dem Gelände teilweise zerstört. Darin seien aber keine abgebrannten Brennelemente gelagert worden. Vom Personal sei niemand verletzt worden. Der ukrainische Außenminister schreibt, es sei nicht das erste Mal, dass Russland ukrainische Atomanlagen gefährde. Die Bedrohung der nuklearen Sicherheit sei systematisch, absichtlich und inakzeptabel. Russland hat sich bis jetzt nicht zum Vorfall geäußert. In die Schweiz. Rund um die ETH mitten in der Stadt Zürich haben mehr als 250 Personen ihre Wohnungen für mehrere Stunden verlassen müssen. Diesmal aus einem ETH-Labor eine Gasflasche mit einer hochgefährlichen Chemikalie abtransportiert wird. Dafür zuständig ist eine Spezialfirma aus Deutschland. Die gut 250 Anwohnerinnen und Anwohner dürfen aus Sicherheitsgründen vorsichtig bis 16.30 Uhr nicht mehr nach Hause. Sie wurden im Vorfeld von den Behörden informiert. Außerdem werden zeitweise mehrere Straßen gesperrt und es kommt zu Einschränkungen im öffentlichen Verkehr. Zu zwei kurzen Meldungen. Die Zuger Polizei hat gestern Nachmittag ein Internat auf dem Zugerberg evakuiert. Zuvor sei bei der Schule eine schriftliche Drohung eingegangen, schreibt die Polizei. Einsatzkräfte hätten das Areal abgesperrt und rund 30 Personen in Sicherheit gebracht. Bei der anschließenden Durchsuchung sei aber nichts Verdächtiges gefunden worden. Und in Winterthur haben gestern Abend ein Mann und eine Frau mit ihren Autos mehrere parkierte Fahrzeuge beschädigt und das an verschiedenen Orten in der Stadt. Die beiden seien angehalten und festgenommen worden, schreibt die Stadtpolizei Winterthur. Verletzt worden sei niemand, die genauen Umstände würden abgeklärt. Die Polizei in Mailand meldet einen Erfolg im Kampf gegen den Drogenhandel. Bei einer mehrtägigen Ermittlung sei es gelungen, einen verdächtigen Lieferwagen ausfindig zu machen, schreibt die Polizei der norditalienischen Stadt. Bei der Kontrolle des Fahrzeugs seien 45 Kilogramm Kokain und 3 Kilogramm Ketamin sichergestellt worden. Als die Polizei danach auch die Wohnung des Fahrers durchsuchte, fand sie in einer Kühltruhe im Keller auch noch 50 Kilogramm Marihuana. Beim Fahrer handelt es sich um einen 42-jährigen Italiener ohne Vorstrafen. Das Wetter. Trotz Wolkenfeldern ist es heute ziemlich sonnig bei 23 Grad im Norden und 26 Grad im Süden. Das waren Nachrichten von Radio SRF, verantwortlich Tobias Meyer.

0: Zeitgenössische Schützenfest 2026, das bringt Schützinnen und Schützen auf Chur. Endlich einmal wieder auf Chur. Und es ist jetzt richtig schön. Wir haben nämlich den OK-Präsident von dem Eidgenössischen Schützenfest hier bei uns. Es ist einer, der für Drum und Schien einsteht. Er wohnt in Chur und hat gesagt, mal das Amt vom OK-Präsident, das mache ich. Das ist der Martin Gandinas. Herzlich willkommen hier bei uns auf der SRF Musikwelle.
1: Danke vielmals für die Einladung.
0: Du Martin, Schützen und Schützenfest und OK-Präsident, du hast ja sonst auch ein paar Hüte an. Hast du dir gut müssen überlegen, ob du das auch noch machen willst?
1: Ja, das muss man gut überlegen. Und es war dort kurz, gewesen, nachdem ich gewusst habe, ich wäre der zweite damals Vizepräsident vom Nationalrat. Ich habe dann auch gewusst, das Fest ist zwei Jahre später. Ich habe sehr viel dürfen auch entgegennehmen von der Bündner Bevölkerung. Man hat mich mit 31 zum Nationalrat gewählt. Man hat mich wieder gewählt.
0: Und wieder gewählt.
1: Das ist ja vielfach die grössere Herausforderung. Genau, dreimal. Und ich hoffe noch ein weiteres Mal den nächsten Jahr. Und entsprechend habe ich gefunden, doch, wenn wir Gelegenheit haben, in dem Kanton ein eidgenössisches Fest zu organisieren, dann will ich auch im Ehrenamtlichen einen Beitrag leisten, Verantwortung übernehmen. Und ich habe gewusst, dass wir mit dem Karl Frischknecht, mit dem Generalsekretär, aber auch mit anderen Leuten im OK hervorragende Persönlichkeiten haben, die sehr viel vom Schiessen wissen. Und entsprechend habe ich dann bereit erklärt, die Verantwortung zu übernehmen und ja, das OK-Präsidium anzunehmen.
0: Und jetzt haben wir monatelang Chur und etwa 20 Schiessplätze noch im ganzen Kanton verteilt, wo im Fokus stehen. Und du bist natürlich dann auch eine wichtige Person als OK-Präsident. Hast du nie bereut oder ist es nie irgendwie so zu viel geworden jetzt in der ganzen Vorbereitungsphase, so der letzte Zeug vielleicht noch gefunden hast, oh, jetzt gibt es gleich noch recht einen Rupf?
1: Es gibt immer so Momente, wo man sagt, wieso habe ich mir das angetan? Habe ich nicht sonst genug? Habe ich das irgendwie nötig? Wieso und warum? Aber das hat man immer. Am Schluss überwiegt Freude. Freude, etwas zu bewegen. Freude, auch Graubünd ins beste Licht von der Schweiz rücken. Und wenn wir 35'000 Schützinnen und Schützen haben, die während einem Monat nach Graubünd kommen, und wir wissen, Schützinnen und Schützen sind gemütliche Menschen, sie haben auch gerne Kameradschaft, sie übernachten hier, sie bleiben hier, sie gehen Sachen besichtigen, dann muss man sagen, was gibt es Besseres eigentlich für einen Tourismuskanton wie Graubünd? Und das überwiegt total. Und natürlich ist suboptimal, dass gleichzeitig auch noch die Sommersession in Bern stattfindet und ich die ganze Zeit zwischen Bern und Chur pendle noch mehr als sonst. Aber die Zeit wird auch vorbeigehen und ich hoffe sehr, dass wir nachher zurückschauen können und sagen, es war ein geniales Fest gewesen und alle, möglichst alle, sind zufrieden, wieder heimgegangen.
0: Und ich hoffe, dass wir in einer Stunde Martin Gandinas auch zufrieden zurückschauen und sagen, es war ein richtig lässiger Brunch miteinander. Wir haben spannend geschwätzt, viel erfahren über den Nationalrat, über den OK-Präsidenten vom Eidgenössischen Schützenfest, über den dreifachen Vater. Und was er sonst noch alles ist, das erfahren wir gerne in dieser Stunde. Martin Gandinas, mein Name ist Ricarda Trepp. Und in Semmen hast du rausgesucht, das hören wir jetzt einfach zuerst in Ruhe an. Und dann nachher tun wir gerne noch darüber schwätzen, warum genau gerade das Stück.

0: Schöne retromanche Musik, Emre Close bei uns auf der SRF Musikwelle im Brunch mit dem Gast Martin Candines. Das ist Chiara, Chiara Jacomet und In Semmen. Erzähl uns, Martin, warum hast du genau die Chiara ausgesucht?
1: Auf der einen Seite, weil Chiara von Abius ist, eigentlich eine Nachbarin von mir, und auf der anderen Seite auch wegen dem Titel In Semmen. Wir sind jetzt gerade dran mit dem eidgenössischen Schützenfest, und da braucht es sehr viele Leute, die In Semmen zusammen, gemeinsam, ein Erlebnis bieten. Und für mich ist das auch eine optimale Möglichkeit, auch allen herzlich danken im Organisationskomitee, aber auch allen anderen, die Verantwortung übernommen haben, in den Ressorts, in den verschiedenen Bereichen, aber auch alle Helferinnen und Helfer. Wir reden hier von 5'000 Personen, die irgendwo involviert sind im Zusammenhang mit dem Schützenfest. Und ich möchte denen allen danken, dass sie die Möglichkeit gegeben haben, dass wir das Fest In Semmen gemeinsam können organisieren und können jetzt durchführen.
0: Und warum schlägt das Herz von dir so stark für die Schützen?
1: Das Herz schlägt eigentlich nicht spezifisch nur für die Schützen, sondern wirklich für gemeinsame Anlässe, dass wir auch Tradition und Moderne können verbinden können. Ich selber bin ja kein Schütze, ich bin eigentlich per Zufall in die Welt hineingekommen, indem dass man einen OK-Präsident gesucht hat. Aber ja, wenn ich etwas übernehme, dann will ich mich zu 100% können mit dem identifizieren, dann will ich auch, dass richtig Feuer ausbricht und man das auch will zum Erfolg bringen. Und das ist passiert, und von dem her habe ich jetzt einen ganz anderen Bezug zum Schiessport, das, was ich noch vor 5 Jahren hatte. Und habe einfach Freude, dass wir so ein eidgenössisches Fest, das ist auch, wenn man in der Geschichte zurückgeht, zum 4. Mal, das letzte Mal im 85, dann ist es im
0: 1849.
1: Genau, ja. Dass man so eine Tradition kann weiterführen und dass Graubünden auch prädestiniert ist für den Schiessport, dass wir auch nachhaltig können organisieren, nicht alles an einem Ort, sondern an 20 verschiedenen Orten, damit wir auch so die Breite können generieren im Kanton. Und das sind eigentlich die Sachen, die mich faszinieren. Etwas können bewegen, etwas, ja, auch Leute zusammenbringen. Es ist die ganze Schweiz, da kommen sie von Genf, von Chiasso, von Schaffhausen, die ganze Schweiz in Chur, in Graubünden, kommen zusammen, machen ihren Sport, feiern auch Kameradschaft, sind zusammen. Und das sind Schweizer Werte, die mir halt im Inneren enorm viel bedeuten.
0: Wir sind hier in einem Kanton, wo die Hochjagdkultur hat, eben auch Schützen. Wir haben sehr viele Schützen. Du selber, was hast du in den Händen schon mal gehabt für eine Waffe?
1: Ja, eigentlich habe ich überhaupt nichts mit Waffen zu tun. Ich hätte gerne damals Militär gemacht. Man hat mich nicht genommen wegen den Augen. So habe ich dann Zivilschutz gemacht. Obwohl ich sehr gerne Militär gemacht hätte. Aber damals sind noch strengere Vorgaben.
0: Und was war denn mit den Augen?
1: Ich hatte einfach Kurzsichtigkeit und darum eine entsprechend grosse Korrektur von mehr als 8 Dioptrien. Und damals hat man gesagt, UT, wenn man mehr als das hat. Und ja, das war schon eine gewisse Enttäuschung. Also von dem her habe ich nicht Militär gemacht, habe dort nichts mit Waffen zu tun, komme nicht aus einer Jägerfamilie, bin nie auf die Jagd. Also eigentlich habe ich mit Waffen herzlich wenig zu tun. Und,
0: aber jetzt hier ums Oka herum, haben die schon mal irgendetwas vielleicht ja, schiessen?
1: Im Publikum schiessen mache ich mit. Jetzt habe ich eigentlich müssen vor allem sammeln, ja, nicht schiessen, sammeln, Geld sammeln, damit wir können das Fest finanzieren können. Wir haben ein Budget von 4 Millionen Sponsoringmittel, insgesamt 14 Millionen. Und so bin ich vor allem mit denen, mit den Finanzen beschäftigt, mit der Organisation, und habe keine Zeit gehabt, um daran zu denken, dass ich mal in einen Schiessstand könnte aktiv gehen und allenfalls auch mich könnte dort noch ein bisschen weiterbilden. Vielleicht kommt das dann nach dem Fest beim Publikum schiessen, wo es alle mitmachen wollen, werde ich auch mitmachen und mich messen. Mal schauen, wie gut ich bin. Aber zu schiessen haben wir unsere Experten, die machen das. Und ab und zu ist es auch gut, wenn man ein gemischtes Team hat vorne

0: daran, so hat man auch nicht gefragt, dass man sich zu fest in den Details vielleicht auch verstrickt oder sich konzentriert.
1: Und jeder hat sein Gebiet, wo er natürlich stark ist drin, und dann lässt man einander machen.
0: Genau, und der ist bei mir nicht schüsser.
1: Und du hast vielleicht dafür können schauen, dass ein Patrouille Suisse kommt?
0: Natürlich sind wir da verschiedene involviert gewesen. Wir haben auch den Lukas Gadouf, Divisionär, der auch seine Kontakte gehabt hat. Und natürlich habe ich auch meine Kontakte gehalten. Und gemeinsam haben wir geschafft, dass Patrouille Suisse kommt. Und das ist natürlich eine riesige Freude. Das ist auch etwas, wo der ganze Kanton wirklich etwas kann davon haben. Und wo man auch weit über die Stadt Chur dann erlebt und sieht im Himmel. Und das am nächsten Samstag. Und da freuen wir uns natürlich darauf, dass uns das gelungen ist und dass auch eine weitere Aufwertung ist von dem Eigenüssischen. Ist ein Schützenfest.
1: Was gibt es selber so für Erinnerungen von Martin Candinas, von Rabius, hier oben vielleicht ans Vereinsleben?
0: Vereinsleben war für mich immer wichtig. Ich bin natürlich wie alle Jugendlichen von Rabius mit 16, wenn man zur Schule rauskommt, geht man in der Union der Juventeten Rabius. Haben dann die dürfen kurz später, ich glaube, ich bin erst 20 gewesen, präsidieren. Und das habe ich sehr gerne gemacht. Wir haben dann auch zwei grosse Reisen gemacht, wo ich Präsident war. Und das ist auch ein bisschen organisieren. Das ist schon ein bisschen meine Welt und etwas können bieten und auch Veranstaltungen organisieren. Wir haben dort auch in dieser Zeit die Ladies Night in Rabius organisiert. Eigentlich noch einem einfachen Konzept. Männer zahlen doppelt und Frauen können gratis kommen. Entsprechend sind alle gekommen. Und wir haben Erfolg gehabt. Das ist so meine erste Erfahrung im Vereinsleben. Nachher habe ich auch Musik gemacht. In der Kadettenmusik von Bündner Kantonsschule und in der Sozietät der Musik Rabius. Wobei ich sagen muss, ich bin nie auch ein guter Musikant gewesen. Ich habe vielleicht einen Mehrwert geleistet, was die Gesellschaft anbelangt, aber sicher nicht musikalisch.
1: Was hast du denn gespielt überhaupt?
0: Ich habe Kornett gespielt, aber immer die dritte oder zweite Stimme. Weiter bin ich nie gekommen. Und das verstehe ich auch, dass ich nicht weitergekommen bin. Ich bin auch nicht der, der am fleissigsten die Probe gemacht hat. Und entsprechend habe ich dann nach 5 Jahren dann auch aufgehört mit Musizieren. Aber die Verbundenheit ist natürlich geblieben. Musik ist etwas Faszinierendes. Aber ja, man muss vielleicht auch merken, was liegt einem und was nicht. Und ich glaube, Sachen organisieren ist sicher eher meine Stärke als Probe. Und dann wirklich das nötige Taktgefühl haben, das auch gut übereinstimmt mit allen anderen.
1: Und von wo, dass du vielleicht auch dein Taktgefühl, dein Organisationstalent hast, Mama oder Papa, das finden wir raus im nächsten Teil hier auf der SRF Musikwelle im Brunch. Wir hören aber bis dorthin noch «Mumme», ein schönes Stück vom Mathieu und vom
0: Giganto.
1: Was sind das für zwei?
0: Ja, das ist auch einer von Rabius, der andere von Trun, also auch schön rätoromanisch in der nächsten Umgebung. Und ich habe gefunden, bei diesen Liedern ist mir auch wichtig, um wirklich junge Talente, die wir haben in der Region, auch zu präsentieren in dieser Stunde.

0: Rätromanische Musik auf der SRF Musikwelle. Dank unserem Gast heute, das ist der Martin Gandinas mit Mumme. Die Mumme beziehen wir jetzt einmal auf das ganze Daheim, auf die ganze Urselve, auf die ganze Rätromanschie. Die liegt dir ganz fest am Herzen. Rätromanisch ist für dich nicht einfach nur eine Sprache, das ist für dich richtig fest Identität, das ist richtige Heimat. Nimm uns einmal mit, wenn du daheim bist in der Surselle, was wahrscheinlich nicht mehr so viel passiert. Was passiert denn mit dem Martin?
1: Ich weiss, dass meine Wurzeln in der Surselle sind. In der Surselle, in Rabius, bin ich aufgewachsen, bin ich in der Schule. Ich habe mein Vereinsleben hier oben dürfen erleben. Und entsprechend habe ich wirklich eine sehr enge Bindung zu meiner Heimat. Natürlich durch nachher die Wahl auch im Nationalrat und jetzt seit 15 Jahren im Nationalrat ist das schon auch immer ein Suchen nach Zeit, um wirklich auch in der Surselle in Ruhe können verbringen. Meistens geht man an alles. Man geht rauf, kommt schnell runter, geht wieder auf Bern und man ist immer auf der Reise. Und wenn man immer auf der Reise ist, dann ist es gut, wenn man weiss, wo hat man wirklich die Wurzeln, wo hat man die Identität. Und das ist für mich, und das bleibt auch ewig, das ist das Romanische, das ist zur Selva, das ist auch das Dorf Rabius. Und entsprechend ist klar, meine Eltern haben auch beide romanisch geredet mit uns. Wir sind wirklich total retro-romanisch aufgewachsen in einem KMU-Betrieb. Und auch dort ist halt das, man hat mit den Leuten zu tun, man ist näher, man beteiligt sich an der Gesellschaft. Und das gibt einfach, glaube ich, einen anderen Bezug zum Heimatdorf, als wenn man da anonymer vielleicht unterwegs ist.
0: Erzähl uns einmal, klein Martin, wie bist du aufgewachsen in der Schule? Bist du der gewesen, wo jeden Nachmittag noch eine ganze Schublade Kinder mit heim hat? Oder hast du mir daheim helfen? Oder wie war das Leben gewesen?
1: Ja gut, ich bin in einem Unternehmen aufgewachsen, Dachdecker Sanitärinstallationen, haben meine Eltern gehabt. Mein Vater hat das Geschäft geführt, meine Mama hat das Büro gemacht und entsprechend haben wir als Kinder natürlich auch zum Teil geholfen. Wir haben auch einen Onkel gehabt, im Verlehren, der gebaut hat. Meine Mama ist viel auch helfen, so habe ich auch müssen. Vielfach am Mittwoch, Nachmittag oder auch am Samstag heuer, was nicht unbedingt meine Lieblingsbeschäftigung war, aber das hat man damals halt müssen. Ja, man hat dann auch immer gesagt, so lernen und schaffen. Vielleicht stimmt's auch. Und entsprechend bin ich da nicht irgendwie speziell aufgewachsen, sondern ja, ich habe gelernt, daheim zu schaffen, zu helfen. Und bin dann nachher mit 16, nach der SEC, bin ich dann auf Chur an die Kantonsschule und habe dort dann das Gymi gemacht mit dem Tuch.
0: Und daheim ist da musiziert worden? Das Kornett ist wegen der Mama oder wegen dem Papa plötzlich ins Spiel gekommen?
1: Nein, das war so üblich einmal. Man hat mit Flöten angefangen. Die halbe Klasse hat Flöte gespielt. Ein, zwei Jahre hat man müssen, damit man dann noch zu einem richtigen Instrument kann wechseln kann. So hat es so mehr oder weniger geheissen. Und die Musikgesellschaft Rabius war schon sehr gut gewesen, auch sehr bekannt über die Grenzen der Gemeinde aus. Und entsprechend sind sehr viele Junge auch in die Musikgesellschaft gegangen. Und bei mir war das mehr vielleicht das Mitlaufen und mit anderen zusammen sein und das Gesellschaftliche. Darum, wenn Rabius jetzt nicht so eine gute Musikgesellschaft gehabt hätte, glaube ich nicht, dass ich einmal zu einer Trompete oder zu einem Kornett gegriffen hätte. Das sind mehr Sachen, die halt dann so entstehen. Aber wo man dann irgendwann auch muss sagen, ja, die Zeit war schön, aber Talent sind sicher nicht in dem Bereich, also muss man handeln und irgendwann dann die weitermachen lassen, die es wirklich können. Obwohl man auch dort sagen müssen, unsere Vereine leben ja nicht nur von den Besten, sondern auch von einer Breite. Und auch dort das Gesellschaftliche ist wichtig. Es soll nicht Eliten sein. Wir haben auch Musikgesellschaften dann für die Eliten. Aber das Vereinsleben lebt wirklich von der Breite. Und dort habe ich, glaube in den Jahren von meiner Jugend auch einen Beitrag geleistet, vor allem mit dem Jugendverein Rabius. Dort konnte ich viel mehr beitragen, weil ich viel mehr Stärken vielleicht auch hatte, wo dort
0: gut gekommen sind. Dort ist es mehr so Ausgang gegangen und Reisen organisieren.
1: Genau, und das ist mir nicht schlecht gelegen. Und beim Musizieren habe ich es schön mitgemacht.
0: Bist du auch mal an einem eidgenössischen gewesen? In diesem Jahr haben wir ja das eidgenössische Musikfest in Biel, wir haben noch das eidgenössische Trachten- und Jodlerfest in Basel Ende Monat, dann haben wir jetzt eben auch das eidgenössische Schützenfest hier in Chur. Bist du selber auch mal an so einem grossen Anlass gewesen?
1: Nein, so weit hat es nicht gelangt für mich, weil, ja, wie gesagt, ich bin dort 2 Jahre in der Musikgesellschaft Rabius gewesen, aber 5 Jahre in der Kadetten. Und mit den Kadetten sind wir dort nicht gewesen. Wir sind auf Tournee, damals haben wir Jubiläum von der Kadettenmusik gehabt. Und dort hat man auch natürlich auch noch mehr halt die Breite mit über 100 Musikantinnen und Musikanten. Und das war natürlich super gewesen, um auch die Leute ein bisschen anders kennenzulernen. Und von dem her ist es nochmal. Musik verbindet. Sie verbindet aber nicht nur Talent, sondern sie verbindet auch sonst Menschen, die gewisse gemeinsame Interessen haben. Aber es gibt Bekanntschaften, die ich noch heute habe, die ich nicht hätte, wenn ich nicht einmal auch in bescheidener Art und Weise musiziert hätte.
0: Sehr schön. Und darum hören wir auch jetzt ganz gerne hier bei uns im Brunch auf der SRF Musikwelle. Musik aus deiner Heimat, Brassband. Sur Selva? Sur Silvana?
1: Sur Silvana.
0: Aufpassen, ja, das, mit der Musik.
1: Das ist Musik.
0: Das ist Musik.
1: Von dem habe ich nie geträumt, können mitmachen.
0: Hat nicht gelangt. Noch ganz knapp.
1: Nein, da habe ich auch nie eine Sekunde daran gedacht, dass das eine Option könnte sein.

0: SRF Musikwelle mit dem Brunch und dem Martin Candinas, Nationalrat und OK-Präsident vom Eidgenössischen Schützenfest in Chur. Und jetzt machen wir ganz kurz zur Auflockerung, ob es ein Treffer ist oder daneben. Ich habe ein paar Behauptungen, wo du einfach kannst sagen, jawohl, trifft zu, nein, trifft nicht zu, die Schwarzen getroffen oder nicht. Schützenfest sind viel mehr als nur Sport.
1: Ja.
0: Martin Candinas kann besser organisieren als abschalten.
1: Ja. Ich meine.
0: Der jüngste Nationalrat sein mit 31, das war etwa dir ein Nachteil gewesen.
1: Ja, kann man sagen. Also ich bin der jüngste von der Partei gewesen und das ist klar, du bist der Benjamin und der, der alles noch lernen muss. Aber ich habe mich da nicht lassen. Aber Kriege, ich habe gekämpft und das dann auch können zeigen, dass ich auch eine gewisse Erfahrung mitbringe.
0: Absolut. Und Bundesbern, in Bundesbern wird zu wenig gelacht.
1: Nein, würde ich nicht sagen. Also ich lache viel und lache gern und auch überparteilich lachen ist wichtig. Und ja, Humor braucht es einfach, damit auch der Kragen nicht platzt.
0: Und wir haben vorhin von deiner Heimat und von Herkunft eben mit Heuen, mit Musizieren, mit Vereinsleben. Merkt man da in Bern schon ein bisschen die, die ähnlich sind und geht dann vielleicht auch ein bisschen mehr mit denen? Oder ist das ein falsches Bild, das ich da habe?
1: Ja und nein. Zum Teil merkt man, dass man die gleiche Geschichte hat, aber es kann auch interessant sein, mal mit anderen zu unterhalten. Und da ist gerade in der ganzen Wolfsdiskussion, merkt man das dann sehr schön und es gibt auch schöne Diskussionen. Also ich habe da keine Mühe, um auch ein bisschen mit denen zu debattieren, wo die Welt ein bisschen anders gesehen. Das macht mir relativ viel Freude.
0: Als OK-Präsident vom Eidgenössischen Schützenfest, das zu Chur wird das Eidgenössische etwas ganz Besonderes.
1: Ich hoffe, es wird besonders. Aber jedes Eidgenössische hat seine positive Seite oder will auch etwas speziell sein. Was mir wichtig ist, dass wir es so nachhaltig machen wie möglich, dass wir nicht irgendwelche Provisorien bauen. Das haben wir geschafft, indem wir nur auf bestehende Scheiben schiessen. Die 20 Schiessplätze, die haben ihre Technik müssen erneuern. Entsprechend haben die nachher eigentlich Technik, die in den nächsten 10, 20 Jahren funktioniert. Die sind top. Aktuell jetzt und erneuert. Und auf der anderen Seite haben wir, glaube ich, auch in der Digitalisierung einen grossen Schritt können machen, dass die Ergebnisse sofort auch ins Digitale übertragen werden und entsprechend nicht mehr die mit diesen Schiessbüchlein umeinander gelaufen werden muss, sondern die Daten auch gespeichert sind und abrufbar sind. Von dem her, man muss erneuern. Und das ist ja auch schön. Auf der einen Seite die Tradition, eine Traditionssportart, die in der Schweiz eine enorme Bedeutung hat, auch in der Geschichte und auch heute, übrigens auch bei sehr vielen Frauen. Wir wissen, die letzte Medaille der Olympiade, die meisten Medaillen haben wir im Bereich Schiessen geholt und es sind zwei Frauen gewesen. Also von dem her müssen wir von dieser Tradition den Sport im Modernen überbringen. Und ich glaube, dass wir hier auch einen Beitrag leisten mit dem Eidgenössischen Schützenfest, wo wir das wirklich auch wollen zeigen, die ganz Breite von der Gesellschaft, die im Schiessport tätig ist.

0: Kapellen Oberalp Arno Jeli Porta Alpina. Und wenn du das hörst, Martin Candinas, Nationalrat, seit 2011 Nationalrat, darf man da noch sagen, was geht dir da alles durch den Kopf?
1: Ja, Porta Alpina war eines der ersten Projekte. Damals mit der jungen CVP Such selber, wo ich mit ein paar Kollegen gründen durfte. Und wir haben uns wirklich eingesetzt, dass die Porta Alpina, der unterirdische Bahnhof im NEA-Basistunnel realisiert wird. Es hat am Schluss sogar eine Volksabstimmung gegeben in Graubünden mit 70% Ja-Anteil, dass man die soll bauen. Und am Schluss ist es in Bern gescheitert. Für mich noch immer eine verpasste Chance. Das wäre eine einmalige Gelegenheit gewesen, um auch Leute von Hamburg, von Mailand mit der Bündner Bergwelt zu verbinden. Indem dass man in dem NEAD-Basistunnel genau in der Mitte unter dem Berg Obsedrun hätte können aussteigen, mit dem Lift rauffahren und in die traumhafte Bergkulisse von der sich selber können geniessen. Ich träume noch immer von der Porta Alpina und hoffe, dass, wenn ich sie nicht sehe, einmal unsere Nachkommen die erleben werden und sagen, wieso haben nicht schon unsere Vorfahren den Mut gehabt, den Pioniergeist, die Vision.
0: Wenn man so akribisch ist und Herzblutpolitiker, das muss man bei dir wirklich sagen, dann hat man ja eigentlich nicht viel Freizeit.
1: Nein, man hat nicht viel Freizeit. Ich brauche, darum habe ich auch nur ein Studio, ein Zimmerstudio, weil am Ende vom Tag bin ich immer unterwegs und ich muss irgendwo können übernachten in Bern. Und sonst bin ich nicht der, der am Abend irgendwo in einer Wohnung bleibt. Das dann gehe ich lieber mit jemandem noch eins ziehen. Das gehört sich auch. Kameradschaft pflegen, Gesellschaft haben, auch neue Ideen entwickeln. In meinem Gespräch entstehen Sachen. Ich sehe das auch bei meinen Vorstössen, die ich einreiche. Viele von diesen Vorstössen ist nicht die Kandine, sie ist auf die Idee gekommen. Und das sind viele Ideen, die aus der Bevölkerung an mich hergetragen werden. Und ich glaube, das ist auch unsere Funktion als Politiker. Nicht bei der Bevölkerung sein, nicht meinen, wir sind irgendetwas Besseres und sollten dann auch die grösseren Wohnungen haben, sondern einfach bei den Leuten sein, zuhören und versuchen auch die Inputs, die wir kriegen, politisch in dem Sinn einsetzen für eine Besserung von der Situation, die dann für gewisse unbefriedigend ist. Und ich sehe mehr das. Am Schluss sind wir Volksvertreter. Wir sagen es auch immer. Aber wir müssen auch dann noch handeln. Und ob es mir klingt oder nicht, das müssen immer andere entscheiden. Aber ich behaupte einmal, ich versuche wirklich auch die Interessen einzubringen und das Volk zu vertreten. Und dazu gehört halt auch der Einsatz für die Gesellschaft, für die Gemeinschaft, für die Allgemeinheit. Und da ist, glaube ich, auch das OK-Präsidium von einem eidgenössischen Schützenfest schon auch ein Beweis, dass man das auch sehr ernst nimmt und auch etwas der Gesellschaft will zurückgeben.
0: Wichtige Politiker, die haben einen eigenen Marsch gekriegt oder so. Was würde dir das bedeuten?
1: Ja.
0: Martin Candinas Marsch.
1: Ich weiss nicht einmal, etwas haben sie ja mal komponiert, als ich Nationalratspräsident war. Ich weiss, mir sind so Sachen nicht wichtig. Die Personalifizierung da von der Politik. Ich habe Freude, wenn Leute mich gern begegnen, wenn ich mit den Leuten reden kann. Und habe natürlich auch Freude, wenn ab und zu jemand sagt, ja, ich verfolge ihre Politik, sie machen das gut. Das sind Sachen, wo jeder Freude hat. Also wenn einer sagt, er hätte nicht gerne ein Kompliment, ob er in der Politik ist oder nicht in der Politik, oder? Dann sagt er nicht Wahrheit. Am Schluss haben alle Freude, wenn man mit der Arbeit zufrieden ist. Und das langt mir. Alles andere, ich muss da kein Monument und sonstige Sachen haben. Ich will leben und will gut können leben und dann Leute können in die Augen schauen und vor allem auch das machen, wofür ich brenne und wo mir Freude und Befriedigung gibt. Und dann bin ich zufrieden.
0: Und dazu passt gerade perfekt der nächste Titel, den du mitgebracht hast. «You can get it if you really want» der Jimmy Cliff. Und warum genau dieser Song, das erzählst du uns bitte gerade im Anschluss.

0: Jimmy Cliff, you can get it if you really want. Ob uns auf der SRF Musikwelle. Das ist dein Slogan, Martin Candinas.
1: Ja, gleich schon. Also ich glaube schon, man muss wirklich wählen. Und dann kann man auch etwas erreichen. Und das ist das, was ich auch versuche, meinen Kindern mit auf den Weg zu geben. Sie sind jetzt auch in dem Alter Oberstufe, machen es das erste Mal sekundär, machen es dann eure Lehre, machen es Skimmy, gehen sie Kante. Und ich habe immer vorgenommen, dort mich nicht einzumischen und auch nicht drin zu reden, was sie sollen machen, sondern ich sage immer, ihr müsst Gas geben. Ihr müsst euch einsetzen. Und wenn ihr wirklich etwas wollt, werdet ihr in diesem Bereich auch Erfolg haben, weil ihr dann wirklich auch mit aller Kraft dahinter geht und auch mit Freude. Und dann schafft man auch viel mehr, als wenn es ein Müssen ist. Und ja, ich glaube wirklich, dass ich vieles erreicht habe, weil ich es wirklich haben will und entsprechend auch die ganze Energie auf das fokussiert habe und dann eben vielleicht andere Sachen haben sie lassen, das Musizieren oder zu uns.
0: Genau. Dafür ein paar schöne Vereinsanlässe gehabt hast. Das ist genau. Natürlich wieder anders. Es kann natürlich dann auch sein, gerade bei den Kindern gesehen, wow, der Papa ist so viel weg, der ist so engagiert, dass es gerade ins Gegenteil schlägt. Was beobachtest du da?
1: Ja, also sie wollen keine politische Karriere machen. Sie meinen, also wir wollen nicht so viel arbeiten wie du. Das höre ich immer. Es ist dann mehr so nach dem Motto «Work smart, not hard» ist so ein bisschen der Hauptaussage von meinem ältesten Sohn. Und dann muss ich immer sagen, ja, also so einfach wird es nicht sein. Aber ich glaube auch, dass es auch gut ist, wenn man nicht versucht, Kind in die eigene Schiene zu manövrieren. Wenn es dann den Weg mal gehen will, dann kommt es von innen aus.
0: Aber vielleicht sind sie gute Musiker oder gute Schützen?
1: Ja, sie sind eher im Sportbereich tätig. Also sportlich sind auf alle Fälle alle drei Sportler. Also was ich damals gewesen bin, im Schiesswesen habe ich sie noch nicht können motivieren. Mit der Musik ist auch nicht unbedingt die Stärke. Da haben sie vermutlich auch etwas mitgekriegt. Aber ja, im Gesellschaftlichen haben sie sicher mehr Fähigkeiten. Und Hauptsache ist ja wirklich dort, dass sie ihren Weg finden. Der Älteste macht jetzt eine Lehre als Mediamatiker. Das hätte er jetzt wollen. Er freut sich riesig drauf. Und das ist, glaube ich, das, was wir auch als Eltern unseren Kindern weitergeben können. Machen, was sie Lust haben, aber meinen nicht, dass es ein Selbstläufer ist und von allein geht, sondern ihr müsst euch einsetzen. Und das sage ich auch immer bei Schulklassen in Bern, weil das ist meine Überzeugung, die ich kann mitgeben aus meinem Lebenslauf, wo selber ich nicht lang die Schulbank gedruckt habe. Nach der Matur ist bei mir etwa fertig mit der Schule, einfach nachher noch Weiterbildungen. Und das zeigt, man kann
0: Fachmann
1: habe ich gemacht, genau. Aber das ist spezifisch auf den Beruf und am Schluss ist wirklich der Einsatz match entscheidender. Und ja, das ist wichtig, um auch so mitzugehen und das probiere ich auch hier und dann kann man vieles erreichen.
0: Ja, darum bist du wahrscheinlich auch gut als OK-Präsident von dem Eidgenössischen Schützenfest vorleben, zusammen haben, auch mal lustig haben miteinander. Was ist dir wichtig, dass wenn man in einem Monat dann da wieder die Tore ab oder Tore schließt von dem Eidgenössischen Chur, wie soll das Fest hängen bleiben?
1: Das Fest soll in guter Erinnerung bleiben, dass man sagt, das OK hat sich wirklich Mühe gegeben. Die haben wirklich geschafft. Und sie haben auch sehr viele Helferinnen und Helfer, die mit angepackt haben, mit unterstützt haben. Es ist aus sportlicher Hinsicht ein Erfolg gewesen, aber es ist auch aus gesellschaftlicher Hinsicht ein Erfolg gewesen. In einer wunderschönen Gegend. Und es ist richtig auch, dass man es dezentral gemacht hat. Das ist nicht so praktisch. Aber dafür kann man bestehende Infrastrukturen erneuern, weniger Provisorien brauchen. Und das ist ein bisschen das, wo man wirklich kann sagen kann, es war schön gewesen. In Graubünden sind sie gut gemacht. Und wir probieren wirklich, das stimmt, auch bei diesen OK-Sitzungen, das Gemeinschaftliche zu pflegen. Es gibt keine OK-Sitzung, die wir gemacht haben im leitenden Ausschuss, ohne dass wir nach der Sitzung noch ein Gläschen Wein miteinander getrunken hätten.
0: Und ich glaube auch, egal ob jetzt Schützen, Musiker oder Sportveranstaltung, da kann er glaube jeder beipflichten, der schon mal so etwas organisiert hat. Das geht einfach alles nur miteinander. Und dann muss man schon auch das Feste können geniessen. Und darum hören wir jetzt gerne zum Abschluss noch. Leuenherz, Megawatt, die sind dann am 13. Juni, oder? Gross am Fest.
1: Genau, darum habe ich die auch gewählt. Um der Bevölkerung zu sagen, am 13. Juni findet die Schützenparty in Chur statt. Alle können kommen, man kann Tickets kaufen. Wir wollen auch die breite Bevölkerung dort involvieren, damit es bei allen etwas bleibt. Das Konzert, auch die, die jetzt weniger Interesse haben am Schiessen, damit es wirklich ein Volksfest in Chur gibt, in Graubünden, über die Kantonsgrenzen hinweg.
0: Seit der OK-Präsident vom Eidgenössischen Schützenfest, das ist noch bis zum 5. Juli in Chur. Und darum einfach gehen alle auf Chur und geniessen das Patrouille Suisse, Megawatt, Schiessen, Schützinnen, vor allem haben wir eben auch gehört, und verschiedenste Schiessstände. Und geniessen es, wenn ihr kommt. Dir, Martin, danke einfach viel, viel mal. Hast du dir Zeit genommen für den Brunch und uns ein bisschen aus deinem Leben erzählt, Musik mitgebracht. Sehr, sehr abwechslungsreich gewesen und viel Erfolg auch als OK-Präsident. Danke vielmals.
1: Ein herzlichen Fisch, bei gutem Diskurs.

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1: Die Nachrichten von SRF um 12 Uhr mit Lukas Lüthi. In der Nähe des ukrainischen Atomkraftwerks der Tschernobyl hat eine russische Drohne ein Lager für abgebrannte Brennelemente getroffen. Das teilt Energoatom mit, der staatliche Atomkonzern der Ukraine. Die Strahlungslage sei weiterhin normal, heißt es. Die Drohne habe ein Gebäude auf dem Gelände teilweise zerstört. Darin seien aber keine abgebrannten Brennelemente gelagert worden. Vom Personal sei niemand verletzt worden. Der Vorfall sei äußerst besorgniserregend, sagt Raphael Grossi, der Chef der Internationalen Atomenergiebehörde IAEA. Nur wenige Meter entfernt würden große Mengen an nuklearem Material gelagert. Und der ukrainische Außenminister schreibt, dass Russland die nukleare Sicherheit bedrohe, sei systematisch, absichtlich und inakzeptabel. Russland hat sich bis jetzt nicht zum Vorfall geäußert. Bei mehreren Angriffen mit Schusswaffen in Zentral-Israel ist mindestens ein Mensch getötet worden. 5 weitere wurden nach Angaben der Rettungskräfte verletzt. Die Behörden gehen von einem Terroranschlag aus. Ein mutmaßlicher Attentäter sei getötet worden, nach einem zweiten wird noch gesucht. Israelische Medien berichten, in mehreren Ortschaften sei Terroralarm ausgelöst worden. Die Menschen wurden aufgefordert, in ihren Häusern zu bleiben. Die Angriffe ereigneten sich im nordöstlich von Tel Aviv in der Nähe der Grenze zum Westjordanland. In Peru findet heute die Stichwahl der Präsidentschaftswahlen statt. Stimmberechtigte von 18 bis 70 Jahren sind gesetzlich verpflichtet, ihre Stimme abzugeben. Im Vorfeld sorgte eine Verzögerung bei der Stimmauszählung im ersten Wahlgang für Aufsehen. Aus Lima berichtet Südamerika-Korrespondentin Teresa Delgado.
2: Das Vertrauen in die krisengeschüttelte peruanische Politik ist bei vielen Wählenden schwach. Nach dem ersten Wahlgang musste der Chef der peruanischen Wahlbehörde den Hut nehmen, weil das Wahlmaterial nicht überall rechtzeitig verteilt wurde. Heute soll das besser klappen. Rund 5.700 Wahlbeobachter sind im ganzen Land im Einsatz, darunter hunderte von internationalen Organisationen, auch von der Europäischen Union. Es zeichnet sich ein enges Kopf-an-Kopf-Rennen ab zwischen der konservativen Kandidatin Keiko Fujimori und dem Linken Roberto Sanchez. Laut Umfragen ist rund ein Drittel der über 27 Millionen registrierten Wähler noch unentschlossen. Wer auch immer die Wahlen gewinnt, wird Perus 10. Präsident oder Präsidentin in 10 Jahren. Und ob der oder die Neue tatsächlich Stabilität hineinbringen kann in die peruanische Politik, ist fraglich.
1: Und das Wetter? Heute ist es ziemlich sonnig. Im Norden gibt es um 23, im Süden 26 Grad. Morgen ist es zunächst recht sonnig bei 25 bis 27 Grad. Gegen Abend ziehen Gewitter auf. Das waren Nachrichten von Radio SRF. Verantwortlich Tobias Meyer.

klassisch angehauchte Melodien zur Mittagszeit. Und das zur besten Sommerzeit. Und wenn ich unsere Melodien so mit einem Sommerdrink vergleichen würde, dann wird es zuckersüß wie eine Pina Colada. Es wird leichtfüssig wie einen Hugo. Elegant wie einen Bellini. Oder prickelnd wie einen Champagner da bei uns im Musikpavillon. Und ich frage mich gerade, welchen Drink jetzt echt zum Napoleon-Marsch da am besten passen würde. Vielleicht einen selbstbewussten Gin Tonic. Also spielt dann jedenfalls Berliner Symphoniker und die Melodie zusammengestellt hat der Dani Buser. Am Mikrofon der Erik Dauer.

Einfach nur die Augen zumachen und geniessen, ist dort die Devise bei dem Lippenschweigen, das Flüstern Geigen aus «Die lustige Witwe» von Franz Lehár. Und genauso wunderbare Melodie hat auch der Frederick Lowe geschrieben in Musicals wie Camelot, Brigadoon, Paint Your Wagon oder Gigi. Er hat sich noch sehr an der Operette orientiert dabei und hat trotzdem Klassiker geschaffen, die man heute gerne lässt, die heute noch populär sind und regelmäßig gespielt werden. Für das Musical Gigi beispielsweise hat er sogar einen Oscar gekriegt. Aber am bekanntesten ist er natürlich sein Werk My Fair Lady. Der Frederick Lowe, wobei er ja eigentlich Frederick Löwe heissen würde. Er ist nämlich letzten Mittwoch vor 125 Jahren zu Berlin auf die Welt gekommen und auch dort aufgewachsen. Erst nach seiner Ausbildung ist er dann als junger Mann auf New York gekommen und hat dort als Komponist seinen Durchbruch gefeiert. Ja, und weil man in den USA Schwierigkeiten gehabt hat, Löwe auszusprechen, ist dann halt schnell einmal ein Low draus geworden. Und aus seinem Erfolgsmusical My Fair Lady raus jetzt der Sebastian Rheinthaler als der verliebte Jüngling, der Freddy. In der Straße wohnst du.

Das Orchester Michel Villa, «This is my song» und der Duft vom Frühling, der verbinden viele von uns ja mit dem süßen Duft vom Flieder. Und so Anfang Juni ist der Flieder vielerorts schon verblüht, aber beim Heinz-Maria Linz, da duftet er noch ein bisschen nach.

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1: Die Nachrichten von SRF um 12.30 Uhr mit Lukas Lüthi. Das sind drei unserer Themen. Nach dem Messeangriff in Winterthur. Die Bundesanwaltschaft darf Handy und Laptop des mutmaßlichen Angreifers bisher nicht auswerten. Eine russische Drohne ist beim Atomkraftwerk Tschernobyl eingeschlagen. Die Strahlungslage sei aber weiterhin normal, heißt es von ukrainischer Seite. Peru wählt einen neuen Präsidenten oder eine neue Präsidentin. Es wird ein Kopf-an-Kopf-Rennen erwartet. Und ein erster Blick aufs Wetter. Heute und morgen scheint merklich die Sonne. Morgen Abend ziehen dann Gewitter auf. Vor anderthalb Wochen hat ein Mann in Winterthur mehrere Menschen mit einem Messer angegriffen und drei von ihnen verletzt. Der Angreifer wurde festgenommen, die Bundesanwaltschaft ermittelt. Doch die elektronischen Geräte des Mannes durften die Behörden bis jetzt nicht auswerten. Frank Estermann.
2: Die Verteidigung des mutmaßlichen Angreifers hat die Siegelung der elektronischen Geräte beantragt. Das sagt Bundesanwalt Stefan Blättler der NZZ am Sonntag. Die Bundesanwaltschaft habe die Entsiegelung beantragt, jedoch könne es dauern, bis das Zwangsmaßnahmengericht entscheidet, ob die Geräte wie Handy oder Laptop ausgewertet werden dürfen. Aktuell seien der Bundesanwaltschaft die Hände gebunden. Das heißt, sie kann nicht schauen, mit wem sich der Täter vor dem Angriff in Winterthur ausgetauscht hat und ob es allenfalls ein Netzwerk im Hintergrund der Tat gab. Auch in anderen Verfahren sei die Siegelung von elektronischen Geräten ein Problem, sagt Bundesanwalt Stefan Blättler. Man müsse eine Lösung finden, wie man damit im Zeitalter der Digitalisierung umgehen wolle. Der Bundesanwalt fordert Ausnahmeregelungen, zum Beispiel wenn die öffentliche Sicherheit bedroht ist. Heute gibt es keine solchen Ausnahmen in der Strafprozessordnung.
1: Frank Estermann. Zu weiteren Meldungen aus der Schweiz in der Übersicht. Die Kantone sollen künftig selber entscheiden, wie viele Lektionen Sport an ihren Schulen auf dem Stundenplan stehen. Die gesetzliche Pflicht von mindestens 3 Lektionen soll gestrichen werden, wie die Sonntagszeitung berichtet. Sie beruft sich auf einen Bericht des Bundes. Der Verband für Sport in der Schule wehrt sich dagegen. Rund um die ETH mitten in der Stadt Zürich müssen heute über 250 Personen ihre Wohnungen für mehrere Stunden verlassen. Dies, weil aus einem ETH-Labor eine Gasflasche mit einer hochgefährlichen Chemikalie abtransportiert wird. Mehrere Straßen sind deshalb gesperrt, auch der öffentliche Verkehr ist eingeschränkt. Und die Zuger Polizei hat gestern Nachmittag ein Internat auf dem Zugerberg evakuiert. Zuvor sei bei der Schule eine schriftliche Drohung eingegangen, schreibt die Polizei. Einsatzkräfte hätten das Areal abgesperrt und rund 30 Personen in Sicherheit gebracht. Bei der anschließenden Durchsuchung sei aber nichts Verdächtiges gefunden worden. Und nun ins Ausland. In der Nähe des ukrainischen Atomkraftwerks Tschernobyl hat eine russische Drohne ein Lager für abgebrannte Brennelemente getroffen. Das teilt Energoatom mit, der staatliche Atomkonzern der Ukraine. Die Strahlungslage sei weiterhin normal, heißt es. Die Drohne habe ein Gebäude auf dem Gelände teilweise zerstört. Darin seien aber keine abgebrannten Brennelemente gelagert worden. Vom Personal sei niemand verletzt worden. Der Vorfall sei äußerst besorgniserregend, sagt Raphael Grossi, der Chef der Internationalen Atomenergiebehörde IAEA. Nur wenige Meter entfernt würden große Mengen an nuklearem Material gelagert. Und der ukrainische Außenminister schreibt, dass Russland die nukleare Sicherheit bedrohe, sei systematisch, absichtlich und inakzeptabel. Russland hat sich bis jetzt nicht zum Vorfall geäußert. Bei mehreren Angriffen mit Schusswaffen in Zentral-Israel ist mindestens ein Mensch getötet worden, 5 weitere wurden nach Angaben der Rettungskräfte verletzt. Die Behörden gehen von einem Terroranschlag aus. Ein mutmaßlicher Attentäter sei getötet worden, nach einem zweiten wird noch gesucht. Israelische Medien berichten, in mehreren Ortschaften sei Terroralarm ausgelöst worden. Die Menschen wurden aufgefordert, in ihren Häusern zu bleiben. Die Angriffe ereigneten sich nordöstlich von Tel Aviv in der Nähe der Grenze zum Westjordanland. Am zweiten Tag seines Besuchs in Spanien hat Papst Leo XIV. In der Hauptstadt Madrid eine Messe unter freiem Himmel gefeiert. In der Umgebung des Ratshauses haben sich dazu rund 1,2 Millionen Menschen versammelt, wie Nachrichtenagenturen und spanische Medien berichten. Vor der Messe hat Leo vom Papst mobil aus den Menschen zugewunken. Schon gestern Abend hat Papst Leo auf der Plaza de Lima in Madrid an einer großen Veranstaltung gesprochen, vor gut einer halben Million Menschen. In Peru findet heute die Stichwahl der Präsidentschaftswahlen statt. Stimmberechtigte von 18 bis 70 Jahren sind gesetzlich verpflichtet, ihre Stimme abzugeben. Im Vorfeld sorgte eine Verzögerung bei der Stimmauszählung im ersten Wahlgang für Aufsehen. Aus Lima berichtet Südamerika-Korrespondentin Teresa Delgado.
3: Das Vertrauen in die krisengeschüttelte peruanische Politik ist bei vielen Wählenden schwach. Nach dem ersten Wahlgang musste der Chef der peruanischen Wahlbehörde den Hut nehmen, weil das Wahlmaterial nicht überall rechtzeitig verteilt wurde. Heute soll das besser klappen. Rund 5.700 Wahlbeobachter sind im ganzen Land im Einsatz, darunter Hunderte von internationalen Organisationen, auch von der Europäischen Union. Es zeichnet sich ein enges Kopf-an-Kopf-Rennen ab zwischen der konservativen Kandidatin Keiko Fujimori und dem linken Roberto Sanchez. Ich stimme für Keiko Fujimori. Ihr Vater war damals ein guter Präsident, sagt ein Mann in Perus Hauptstadt Lima. Ein älterer Herr widerspricht. Keikos Vater Alberto Fujimori habe in seiner dritten Amtszeit als Diktator regiert. Er stimme für Roberto Sanchez. Ich will eine sozialdemokratische Regierung für die Bevölkerung. Sie sei noch unentschlossen, sagt diese Frau. Ich entscheide mich erst an der Urne. Laut Umfragen ist rund ein Drittel der über 27 Millionen registrierten Wähler noch unentschlossen. Wer auch immer die Wahlen gewinnt, wird Perus 10. Präsident oder Präsidentin in 10 Jahren. Und ob der oder die Neue tatsächlich Stabilität hineinbringen kann in die peruanische Politik, ist fraglich.
1: Aus Lima, Südamerika-Korrespondentin Teresa Delgado. Und das Wetter? Heute Nachmittag ist es ziemlich sonnig. Über den Bergen bilden sich einige Quellwolken. Morgen scheint trotz Schleierwolken zunächst die Sonne. Am Nachmittag nimmt die Bewölkung zu und gegen Abend kommen gebietsweise Gewitter auf. Die Temperatur reicht heute im Norden 23 Grad und im Süden 26 Grad. Morgen gibt es beidseits der Alpen 25 bis 27 Grad. Das waren Nachrichten von Radio SRF. Verantwortlich Tobias Mayer.

Machen Sie sich's gerne gemütlich hier bei uns im Musikpavillon heute Sonntagmittag. Da, wo leichte Klassik zum Träumen und Verweilen einlädt. Und am Mikrofon ist für Sie der Erik Dauer. Und das mit einem heroischen Marsch zum Auftakt vom Prager Filmorchester unter der Leitung von Christoph Walter, Père de la Victoire.

Sanfte Zitterklänge vom Alfons Bauer schmücken da das «Ich sing mein Lied heute nur für dich» aus. Aus der Operette «Mein Herz ruft nach dir». Und im Unterschied zur Operette wird bei einer Oper einmal viel mehr Wert auf die Stimme gelegt. Wenn jetzt so eine Opernsängerin aber noch gewisse Charme, Charisma und Schauspieltalent mitbringt, ja, dann ist das ein richtiger Glücksgriff. Und eine, die das ganze Päckchen mitbringt, das ist Cecilia Bartoli. Und sie ist letzten Donnerstag 60 geworden. Da ist sie jetzt mit einem Klassiker aus Le Nozze di Figaro von Wolfgang Amadeus Mozart.

Schafe können sicher weiden. Das ist das BBC Philharmonic Orchestra gewesen. Und genau so ein Stück Heile Welt vermittelt uns jetzt auch Friedel Hensch und die Zypris. Genauso idyllisch, wie man sich das in den 50er Jahren gewünscht hat.

fett, verwöhnt und faul. Also ich würde meinen, es sind nicht gerade die besten Eigenschaften, aber der Garfield, der darf sich das natürlich leisten. He? Und das geht ihn nicht nur als Comicfigur. Der eine oder die andere von ihnen hat vielleicht auch so einen Garfield daheim auf dem Kutschi liegen. Im Film ist der Kater Garfield auch schon mehrfach auftreten, das doch vorher gerade der Catwalls aus Garfield 2. Und jetzt machen wir dem Garfield aber ein bisschen bei. Fertig mit Umadösen. Da ist der Coburg-Marsch mit der Bläsergruppe von der Berliner Philharmoniker.

So Kesse Hagenstedt, da bei SRF Musikwella. Im Sommer vor 66 Jahren. Da war im Salzkammergut ganz schön etwas los gewesen. Damals haben am Wolfgangsee die Dreharbeiten zum Singspiel im Weißen Rössel am Wolfgangsee stattgefunden. Mit so grossen Filmstars wie Theo Lingen, Walter Haas, natürlich der Peter Alexander. Mitunter ist in dem Film auch die beliebte Wasserski-Szene vorgekommen, wo der Peter Alexander als Oberkellner Leopold mit einem Tablett und zwei Cocktails drauf über den See flitzt und versucht, die Balance nicht zu verlieren. Slapstick pur. Und genau in dieser Rolle als Leopold hören wir ihn hier jetzt auch singen, der Peter Alexander.

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Freikugeln vom Johann Strauss Sohn komponiert, gespielt haben die Berliner Symphoniker. Und die Blume da, die steht für Reinheit und Unschuld, für Tapferkeit, Beständigkeit, ganz besonders auch für Heimatverbundenheit. Sie wissen sicher, von welcher Blume da die Rede ist. In der Schweiz ist man ganz besonders stolz drauf, obwohl man sie ja überall in den Alpen findet. Edelweiss. Und in den USA ist es dank dem Lied hier aus dem Musical «The Sound of Music» ebenfalls berühmt worden. Ganz besonders auch mit dieser Filmversion hier mit Julie Andrews.

Anfangs vor den 50er Jahren hat man für Schlager noch das grosse Orchester aufgeboten. Und so viel ich weiss, sind dann Interpreten und Orchester zusammen im Studio gestanden und haben alles live aufgenommen. Nicht mit Auto-Tune und künstlicher Intelligenz. Dort alles muss aufs Mal sitzen. Und Angèle Durand und Karl Golgowski, die haben das definitiv drauf gehabt. 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

ist zwar nicht die offizielle Nationalhymne von Mexiko, aber im Herzen ist es dann aber doch irgendwie. Das Cielito Lindo, gespielt vom Cincinnati Pops Orchestra. Und jetzt wird der Hermann Prey nicht mehr lang vertrösten. Ihn drängt es da nämlich ins Maxim. Drum also noch einen schönen Nachmittag wünsche ich Ihnen. Weiterhin noch viel Freude mit dem «Wünsch dir was?». Und die Melodie von dem Musikpavillon zusammengestellt hat heute der Dani Buser. Am Mikrofon war der Erik Dauer.

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1: Die Nachrichten von SRF um 14 Uhr mit Lukas Lüthi. Papst Leo hat in Spanien vor 1,2 Millionen Menschen eine Messe gefeiert. Und bei Angriffen mit Schusswaffen hat es in Israel einen Toten und Verletzte gegeben. Das Wetter heute und morgen scheint mehrheitlich die Sonne, morgen Abend ziehen dann Gewitter auf. Am zweiten Tag des Papstbesuchs in Spanien haben sich am Morgen rund 1,2 Millionen Menschen im Zentrum der Hauptstadt Madrid versammelt. Die Zahl melden Nachrichtenagenturen. Leo XIV. Feiert eine Messe unter freiem Himmel. Es war die größte Menschenmenge, vor welcher der Papst seit seiner Wahl vor gut einem Jahr auftrat. Bereits gestern Abend hatte Papst Leo auf der Plaza de Lima in Madrid an einer großen Veranstaltung gesprochen, vor gut einer halben Million Menschen. Die Reise des Papstes durch das überwiegend katholische Land dauert bis am kommenden Freitag. Das Oberhaupt von weltweit 1,4 Milliarden Katholikinnen und Katholiken besucht auch Barcelona und die Kanarischen Inseln. Der Vatikan hat inzwischen angekündigt, dass sich Leo in Spanien mit Opfern sexuellen Missbrauchs in katholischen Einrichtungen treffen werde. Dies hatten Opferverbände gefordert. Bei mehreren Angriffen mit Schusswaffen in Zentral-Israel ist mindestens ein Mensch getötet worden. Fünf weitere wurden nach Angaben der Rettungskräfte verletzt. Die Behörden gehen von einem Terroranschlag aus. Ein mutmaßlicher Attentäter sei getötet worden, nach einem zweiten wird noch gesucht. Israelische Medien berichten, in mehreren Ortschaften sei Terroralarm ausgelöst worden. Die Menschen wurden aufgefordert, in ihren Häusern zu bleiben. Die Angriffe ereigneten sich nordöstlich von Tel Aviv in der Nähe der Grenze zum Westjordanland. In Peru findet heute die Stichwahl um die Präsidentschaft statt. Die Wahlbüros haben vor wenigen Minuten geöffnet. Stimmberechtigte von 18 bis 70 Jahren sind gesetzlich verpflichtet, ihre Stimme abzugeben. Im Vorfeld sorgte eine Verzögerung bei der Stimmauszählung im ersten Wahlgang für Aufsehen. Aus Lima berichtet Südamerika-Korrespondentin Teresa Delgado.
2: Das Vertrauen in die krisengeschüttelte peruanische Politik ist bei vielen Wählenden schwach. Nach dem ersten Wahlgang musste der Chef der peruanischen Wahlbehörde den Hut nehmen, weil das Wahlmaterial nicht überall rechtzeitig verteilt wurde. Heute soll das besser klappen. Rund 5.700 Wahlbeobachter sind im ganzen Land im Einsatz, darunter hunderte von internationalen Organisationen, auch von der Europäischen Union. Es zeichnet sich ein enges Kopf-an-Kopf-Rennen ab zwischen der konservativen Kandidatin Keiko Fujimori und dem Linken Roberto Sanchez. Ich stimme für Keiko Fujimori. Ihr Vater war damals ein guter Präsident, sagt ein Mann in Perus Hauptstadt Lima. Ein älterer Herr widerspricht. Keikos Vater Alberto Fujimori habe in seiner dritten Amtszeit als Diktator regiert. Er stimme für Roberto Sanchez. Ich will eine sozialdemokratische Regierung für die Bevölkerung. Sie sei noch unentschlossen, sagt diese Frau. Ich entscheide mich erst an der Urne. Laut Umfragen ist rund ein Drittel der über 27 Millionen registrierten Wähler noch unentschlossen. Wer auch immer die Wahlen gewinnt, wird Perus 10. Präsident oder Präsidentin in 10 Jahren. Und ob der oder die Neue tatsächlich Stabilität hineinbringen kann in die peruanische Politik, ist fraglich.
1: Gewählt wird heute auch in Armenien und im Kosovo. Dort kommt es zum dritten Mal innerhalb von nur 16 Monaten zu Parlamentswahlen. Grund ist, dass im bisherigen Parlament die nötige Stimmenzahl nicht zusammenkam, um fristgerecht ein neues kosovarisches Staatsoberhaupt zu wählen. Das Mandat der bisherigen Staatspräsidentin Vjosa Osmani war Anfang April abgelaufen. Bei der heutigen Wahl ist die linke Selbstbestimmungspartei von Ministerpräsident Albin Kurti klare Favoritin. Ein neues Parlament wird auch in der Republik Armenien im Südkaukasus gewählt. Der armenische Regierungschef Nikol Paschinyan steht seit Jahren politisch stark unter Druck wegen des verlorenen Kriegs gegen Aserbaidschan um die Region Bergkarabach. Zwei Kurzmeldungen aus der Schweiz. Wegen eines Brandes ist in der Nacht in Olten im Kanton Solothurn ein Mehrfamilienhaus evakuiert worden. 9 Personen mussten zur Kontrolle ins Spital, wie die Polizei mitteilte. Im Keller des Hauses geriet der Akku eines Elektrorollers in Brand. Es entwickelte sich starker Rauch. Und in Berriswil im Kanton Bern sind am Abend bei einem Verkehrsunfall 5 Personen verletzt worden. 3 von ihnen wurden mit Helikoptern ins Spital geflogen. Laut der Polizei stießen zwischen Berriswil und Hueb 2 Autos frontal ineinander. Der Unfallhergang werde nun ermittelt. Noch der Blick aufs Wetter. Heute Nachmittag ist es ziemlich sonnig, über den Bergen bilden sich einige Quellwolken. Morgen scheint trotz Schleierwolken zunächst die Sonne, am Nachmittag nimmt die Bewölkung zu und gegen Abend kommen gebietsweise Gewitter auf. Die Temperatur reicht heute im Norden 23 Grad und im Süden 26 Grad. Morgen gibt es beidseits der Alpen 25 bis 27 Grad. Das waren Nachrichten von Radio SRF. Verantwortlich Thomas Fuchs.
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5: Ja, gemütlich nehmen wir es heute. Nachmittag ist ja Sonntag, schön friedlich, vielleicht einen feinen guten Mittag haben Sie genossen, noch einen schönen Spaziergang, vielleicht das Telefon mit Bekannte, Verwandte, die ein bisschen weiter weg sind. Die Spanier zum Beispiel, so sind Rösli und Edi nämlich weg. Sie sind Spanier daheim, kriegen im Moment gerade Besuch von Trudi und Judith und dort am liebsten, glaube ich, fast dabei wären aus dem luzernischen Triengen die Elisabeth und der Fritz. Das alles verpackt jetzt gerade im ersten Auftakt zu Wunsch da heute am Nachmittag. Ganz viel und gute, schöne Unterhaltung wünsche ich Ihnen.
6: Grüezi, wir möchten gerne einen Wunsch aufgeben. Ich, der Fritz und der Elisabeth aus Triengen wünschen den Spanier, Rödi und Edi viel Freude mit dem Schweizer Besuch, Trudi und Judith, mit dem Stück im Örgeli-Haus.

Ja, so kann es durchaus weitergehen an dem Sonntagnachmittag mit der Kapelle, die urchigen Glarner im Örgelihaus. Und ich hoffe fest, dass Rösli und Edith Spanien richtig Spass gehabt haben bei dieser Auftaktsmusik.

ganz, ganz fest an den Fritz Stalder. Und sie wünschen dem Papi, der Marsch, Eidgenosse. Vom Musikdirektor am Kurt Weber. Weil viele Jahre hat er bei der Arbeitermusik und später nach der Namensänderung, wo es dann die Harmoniemusik geworden ist, beim Musikdirektor Kurt Weber selber Musik gemacht. Das waren die unschöne Zeiten gewesen bei den Schlossbergmusikanten zu Burgdorf. Da hat der Fritz auch ein paar Jahre mitgespielt. Und sportlich, das habe ich schon gerade angenommen, jahrelang erfolgreich gewesen, ganz besonders bei den langen Berner Distanzmärsch unter dem Zentralschweizer Distanzmarsch. Sie war immer in der Rangliste ganz vorne gewesen, und das bei den über 100 Kilometer Märsch. Und Charlotte Stalder, das ist die Frau von Fritz, und sie, da spürt man raus, ist voller Bewunderung für ihren Fritz und schickt ihm die besten Geburtstagsgrüße. Und eben die langen, langen Distanzmärsche, lieber Fritz, die haben wahrscheinlich eben auch geschaut, dass es dir mit 81 noch so richtig, richtig gut geht. Auch von unserem Team nachträglich von Herzen alles Gute zum Geburtstag.

0: Das Rekrutenspiel 16-2 aus dem Jahr 2014 mit dem Marsch Eidgenossen haben wir hier gehört vom Kurt Weber. Und wir kommen zum nächsten Wunsch und der passt perfekt auch in so einen schönen guten Sonntagnachmittag rein. Und er kommt von der Frau Koch.
1: Mein Wunsch wäre Bolero von Karel Gott. Wenn Sie es bringen könnten, wäre super.

Der Karel geht nie mehr Bolero. Der Marcel Lambricker von Egoldswil, er hat uns geschrieben, dass er ganz, ganz gerne wettet. Mathilde und der Graziano Birtig, la grüße sind im Altersheim Zurnach, das ist Kriens. Und er macht das mit den Luzerner Singknaben. Von Luzern nach Weggis zu. Und selber hat er vor etwa 53 Jahren auch mit den Luzerner Singknaben mitgesungen und wünscht mit dem Lied der Mama und ein Pappeli, das hat er geschrieben, he? Pappeli, weiterhin alles, alles Gute. Die besten lieben Grüße von Egoldswil. Ja, und weg ist das halt bei mir auch noch gerade richtig schön. Das singe ich jetzt gerade gerne. Lauthals mit diesen Singknaben.

0: Meine Nichte Nina, die hat am 5. Juni Geburtstag gehabt. Ich möchte ihr nachträglich ganz herzlich gratulieren. Ich hätte gerne den Titel von Howard Carpendale. Du bist noch hier.
1: Der Wunsch, der ist von der Tante, von der Andrea Hotz. Und jetzt ist der Howard Carpendale bereit.

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0: Und jetzt sind Sie dran. An dem Nachmittag 3 Minuten vor der halben Träne. Das ist die Gelegenheit für einen Live-Gruß, Live-Wunsch hier bei mir im Wünsch dir was Radiostudio. Läuten Sie an auf Telefonnummer 0848 531 531. Und dort Sie vorher gut überlegen, was hätten Sie gerne hören? Vielleicht etwas, das ein bisschen besonderes ist, das gut in den Nachmittag hineinpasst, wo wir vielleicht sogar schon länger nicht mehr gehört haben. Bin ich gespannt, was Sie sich da einfallen lassen. Wir auf jeden Fall haben als nächstes das Jodel-Quartett von der Sportfreunde Luzern parat mit dem Jodellied «Mies Hai». Und spielen dürfen wir das ganz, ganz für einen speziellen Geburtstagsgruß. Der geht nämlich an den Ulrich Held. Jetzt aber übergebe ich ganz gerne.
1: Da ist Katrin Wolf in Beriswil. Vor Jahren, am 7. Juni, Sonntag, ist in Lüchsbach ein Bub auf die Welt gekommen. Getauft ist er worden auf den Namen Ulrich Held. Mein Schatz, zu deinem Ehrentag heute wünsche ich dir für die Zukunft nur das Beste. Gute Gesundheit, behalte guten Humor. Bleib, wie du bist. Lass doch jetzt am Jodellied mein Hei zu. Darboten vom Jodlerquartett Kühe, Leute, Schangnau. Ein dicker Koffer.

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1: Ja, Ihre Musik, die haben wir jetzt. Die Musik, die Lisbeth Möri von Arberg gerne hört. Einen schönen guten Nachmittag Ihnen, Frau Möri.
2: Ja, guten Nachmittag.
1: Was sind Sie gerade am tun?
2: Eigentlich nichts, ausser Musik
1: hören. Das ist ganz perfekt. Sie machen das einzig Richtige, kann ich da nur sagen. Machen wir etwas Ähnliches eigentlich. Ein bisschen Musik hören und vielleicht ein bisschen schwätzen zwischendurch noch gerade mit jemandem. Liebe Frau Möri, Sie haben die Sensenmusikanten, die Sie gerne hören wollen, mit ein kleines Rendezvous, einen schönen Tango und haben damit wunderbar die Voraussetzungen erfüllt, dass etwas gewünscht wird, das nicht gerade immer wieder mal im Radio kommt. Für wer spielen wir das?
2: Für Marianne oder Roland Marti, wohnhaft in Lies, aber vielleicht sind sie eher im Feriendomizil und einfach für alle, die mich kennen.
1: Sehr schön. Ist das eigentlich weiter weg von Ihnen, das übers Dorf? Oder geht das noch einigermaßen?
2: Nein, sie wohnen in Lies.
1: Ja, ja, genau, aber übers Dorf. Aber dort sind eben die Sensenmusikanten am nächsten Sonntag. Darum habe ich gesagt, weil sie die Musik so gerne haben. Dann können sie vielleicht einen Ausflug machen. Die haben dort ein schönes Brunch-Konzert im Restaurant zum Schlüssel. Darum frage ich, vielleicht ist das ein Ausflug für sie mal am nächsten Sonntag. Wer weiß?
2: Ja, das weiß ich halt nicht.
1: Ob es für das reicht. Genau. Nein, das ist doch gut. Ich hoffe, die Smarties haben die Grüße gehört. Und jetzt Ihnen, Frau Möri, lassen Sie sich nicht stören. Genau so weitermachen am Sonntagnachmittag. Und gute Unterhaltung wünsche ich Ihnen. Danke für das Telefon.
2: Danke. Ja, danke und schönen Nachmittag euch auch.
1: Merci.

Sense Musikanten auf der SRF Musikwelle im «Wünsch dir was», wo wir zu Grüß kommen, wo wir per Mail gekriegt haben, auf srfmusikwelle.ch unter «Wünsch dir was» von der Lisa Käser von Thun. Sie wird die ganz herzlich allen im Adler Zlatterbach herzliche Grüße schicken. Und die haben am Samstag, am letzten Samstag, am 30. Mai, dort sind sie gewesen und haben sich richtig schön können am Gesang und an der Musik freuen. Es war so ein toller Anlass gewesen. Alle, die dort gewesen sind, im Adler Zlatterbach am letzten Samstag, 30. Mai, ganz herzliche Grüße von Lisa Käser und Patricia Mattis. Die hören wir jetzt hier auch noch am Radio. Wir singen laut und haben Spass.

0: Und jetzt haben wir einen nächsten Gruss und der kommt von Ostermundigen.
1: Guten Sonntag miteinander. Elisabeth Isering von Ostermundigen. Es ist ein wunderschöner Tag und ich verbringe den Nachmittag auf dem Waldkönnli mit Schreiben und Musik hören und wünsche mir das Ave Maria von Bruckner einmal etwas Besinnliches und etwas, was mir ganz fest gefällt.

Wenn wir richtig schön ausklingen lassen, ja nicht drei schwätzen. Viertel vor drei ist es. Und den Nachmittag an dem Sonntag geniessen Benny und Sabrina ganz, ganz fest. Und sie haben es so schön, sind die dankbar. Und sie wetten es mit dem Country-Lied, wo ja gerade das Ehepaar David und Victoria Beckham wieder so richtig bekannt gemacht hat in ihrer Dokumentation, wo sie tanzt haben dazu. Alle einfach ganz herzlich grüssen. Sie beide selber, sie haben die wegen diesen beiden, wegen den Beckhams, das auch so probiert zum Lernen tanzen. Island in the Stream mit dem Kenny Rogers und der Dolly Parton, Nummer 1 Hit aus 1983. Und das geht ihnen einfach so gut. Und vielleicht gehen sie jetzt gerade anderen auch so und sie kriegen die Lust zum Tanzen. Ja, dann, liebe Benny und Sabrina von Dagmar Selle, dann zeigen doch einmal, was ihr drauf habt.

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1: Und da weiss Gültrudi von Hettikofen. Ich möchte gerne meine Donfrauen, die wir zusammen höckeln, möchte ich das Lied wünschen von den Kasseler Spatzen, das kleine Kirchlein. Und auch allen Lieben, die ich kenne, und sonst jedem, der Freude hat an diesem Lied.

Der Lieblingsnachbar, der Peter, der kriegt jetzt einen ganz, ganz lieben Gruß hier am Radio. Das ist der Peter Raphael von der Fuchs und Co. Der Peter wird von Horgen. Und die Grüße kommen vom Hans-Heiri Stapfer, ebenfalls von Horgen. Und das Lieblingslied von Ihnen beiden, das ist am Morgen am 2. Und da, damit möchte er gerne seinem Lieblingsnachbar herzliche Grüße schicken und ihm einfach eine schöne Zeit wünschen. Da sind's. Das Schweizer Örgli-Trio Raphael Fuchs und Co. am Morgen um 2.

Richtig. So ist es eben genau richtig. Eins haben wir immer noch genommen. Und da bleibt uns noch gerade Platz für ein Jodellied. Nein, das liegt eben jetzt genau nicht mehr drin. Jetzt haben wir ja doch schon 2 Minuten vor den Tränen. Dann machen wir doch jetzt einfach nicht gerade einen Musikwunsch, sondern schieben den in die nächste Stunde. Zum Beispiel Highway und Blumen oder auch das Jodelquartett Männer Treu Tiefental. Freuen wir uns doch einfach auf die nächste Stunde. Das ist viel zu schnell umgegangen. Jetzt haben wir einfach gerade noch Platz für den Walter Scholz bis zu den Nachrichten her.

0: Die Nachrichten von SRF um 15 Uhr mit Lukas Lüthi. Am zweiten Tag des Papstbesuches in Spanien haben sich am Morgen rund 1,2 Millionen Menschen im Zentrum der Hauptstadt Madrid versammelt. Die Zahl melden Nachrichtenagenturen. Leo XIV. Feiert eine Messe unter freiem Himmel. Es war die größte Menschenmenge, vor welcher der Papst seit seiner Wahl vor gut einem Jahr auftrat. Der Papst sprach sich in einer Rede gegen rechtspopulistische Tendenzen aus und forderte, dass Hass und Waffen dem Dialog und der Versöhnung wichen. Die Reise des Papstes durch das überwiegend katholische Land dauert bis am kommenden Freitag. Das Oberhaupt von weltweit 1,4 Milliarden Katholikinnen und Katholiken besucht auch Barcelona und die Kanarischen Inseln. Der Vatikan hat inzwischen angekündigt, dass sich Leo in Spanien mit Opfern sexuellen Missbrauchs in katholischen Einrichtungen treffen werde. Dies hatten Opferverbände gefordert. In Bern ist ein dreitägiges Treffen zu Ende gegangen, an welchem über die Rolle der Zivilgesellschaft bei der Unterstützung der Ukraine diskutiert worden ist. Am Global Ukrainian Summit nahmen rund 300 Personen der ukrainischen Gemeinschaft aus 50 Ländern teil, wie die Verantwortlichen mitteilen. Dazu reisten Vertreterinnen und Vertreter der ukrainischen Regierung und staatlicher Institutionen an. Anwesend war auch der Delegierte des Bundesrats für die Ukraine. Mit den regelmäßigen Treffen der globalen ukrainischen Gemeinschaft soll Unterstützung für das von Russland angegriffene Land mobilisiert und die internationale Aufmerksamkeit auf den Krieg gelenkt werden. Das Treffen in Bern wurde vom ukrainischen Verein Schweiz mit organisiert. Drei Meldungen aus der Schweiz in Kürze. In Bariswil im Kanton Bern sind am Abend bei einem Verkehrsunfall 5 Personen verletzt worden. 3 von ihnen wurden mit Helikoptern ins Spital geflogen. Laut der Polizei stießen zwischen Bariswil und Hueb 2 Autos frontal ineinander. Der Unfallhergang werde nun ermittelt. Wegen eines Brandes ist in der Nacht in Olten im Kanton Solothurn ein Mehrfamilienhaus evakuiert worden. 9 Personen mussten zur Kontrolle ins Spital, wie die Polizei mitteilte. Im Keller des Hauses geriet der Akku eines Elektrorollers in Brand. Es entwickelte sich starker Rauch. Und in Altstetten im Kanton St. Gallen hat sich ein jugendlicher E-Bike-Fahrer am Abend bei einem Selbstunfall Verletzungen zugezogen und wurde mit dem Helikopter ins Spital gebracht. Laut der Polizei kam er in einer Rechtskurve von der Straße ab und prallte gegen einen Baum. Noch das Wetter. Heute ist es ziemlich sonnig und nach morgen ist es zunächst recht sonnig bei 26 Grad. Gegen Abend ziehen Gewitter auf. Das waren Nachrichten von Radio SRF. Verantwortlich Thomas Fuchs.
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3: Ja, und Blumen haben wir bereit an dem Sonntagnachmittag für Sie alle. Richtig einen schönen, bunten Blumenstrauß. Und der wird jetzt überbracht.
4: Ich bin Beatrice Stettler und möchte gerne für meine Mutter, Dora Fichter, im Altersheim im Rüegsau-Schachen ein Lied von der Heimweh Blumen wünschen.

Blumen in Form von einem Lied, den wir jetzt auf Huttwil, auf Huttu schicken zum Nonno. Der Nonno, das ist der Christian Iseli. Und der Nonno, das ist der Papa von Raphael Iseli, der ist zu Herzogenbuchsee daheim. Und der Raphael, der will seinem Papa auf dem Weg hier am Radio einfach viel, viel mal Danke sagen. Danke für alles, was er gäng für uns macht, schreibt er, der Raphael Iseli. Und dann noch dazu ganz herzlich Merci, Nonno. Und spielen tun wir jetzt für Christian Iseli Let It Be. Das sind Beatles.

0: auf ihre Hilfe angewiesen. Und darum jetzt, lieber Alfred Fredu Schneider auf Kerzers. Jetzt kommen die lieben Grüße gerade von dir selber.
1: Gratuliere sehr und mehr als Geburtstag. Es ist ein Krampfes Buch. Wünsche mir noch. Ja, Parkinson. Es ist die Top 2.

0: Und als nächstes haben wir einen Gruß, der von der Frau Rust kommt und das aus dem schönen La Chaux-de-Fonds.
1: Das ist Therese Rust von La Chaux-de-Fonds. Ich würde gerne das Lied wünschen. Meine Mütti hat mir geschrieben, komm wieder einmal heim. Und der Wunsch widme ich vor allem meinem Bruder Klemmi, aber auch allen, die mich kennen oder die es gerne wieder einmal hören. Ich wünsche allen einen schönen Sonntag.

0: Während wir hier ganz gemütlich Musik hören und uns durch den Sonntagnachmittag begleiten lassen, stehen jetzt in Paris zwei Männer auf dem Sandplatz beim legendären Grand Slam Tennisturnier Roland Garros. Und beide könnten Geschichte schreiben und das allererste Mal ein Grand Slam gewinnen. Es gibt also zwei neue Grand Slam Champions heute an dem Sonntagnachmittag im Tennis. Und für Deutschland könnte es sogar zum allerersten Mal seit über 30 Jahren sein, dass wieder einmal ein deutscher Tennisspieler ein Grand Slam Einzelturnier gewinnen kann, seit dem letzten Mal. Und das war der Boris Becker gegen den Michael Chang bei der Australian Open 1996. Das muss man sich einmal vorstellen. Es ist wirklich tatsächlich so lange her, seit ein deutscher Tennisspieler wieder einmal ein Grand Slam gewinnen konnte. Vielleicht gelingt es ihm heute. Der Alexander Zverev, der steht nämlich jetzt im Finale gegen den Italiener Flavio Cobolli. Wenn Sie Lust haben, um das zu schauen, gute Unterhaltung. Und sonst hören Sie dann irgendwann in ein paar Stunden, wer von diesen beiden hier hätte Tennisgeschichte schreiben können. Und wir ziehen weiter mit Musik, die ganz perfekt passt für all das, was Sie vielleicht noch machen sollten oder was Sie schon vielleicht am Büscheln sind, am Planen für die neue Woche. Jetzt nicht. Vor allem 3,5 Minuten lang mit dem Schweizer Mix lassen wir uns nicht stressen.
1: Das ist Frau Nöckham aus Baustu. Heute kann Stepperita seinen Geburtstag feiern. Ich möchte ihm auf diesem Weg herzlich gratulieren. Wir sind eingeladen bei ihm. Wir dürfen mit ihm feiern. Wir werden verwöhnt mit einem feinen Essen. Liebe Rita, alles, alles Gute zu deinem Geburtstag. Ich wünsche dir, dass du gesund bleibst und dass wir noch manchmal miteinander googeln können. Ich wünsche das Lied vom Schweizer Mix nur nicht juffeln. Hab noch ganz einen schönen Tag.

0: Cindy und Bert, legendär mit ihrem immer wieder sonntags da bei uns. Für einen richtigen, schönen, lockeren Sonntagnachmittag. Und es kann sein, dass es ein bisschen, dass sie Zipperleins haben oder es da und dort ein bisschen zwickt. Dann ist jetzt vielleicht Gelegenheit, um ein bisschen schmunzeln. Wir haben nämlich ganz, ganz herzlich liebe Grüße aus dem Wallis und schicken natürlich auch Grüße zurück.
1: Das ist der Alessio von der Fuchskampagne Fisp. Grüße die ganzen Bewohner. Besonders Nachbarn von den Heimen von Gleis, Iris, die ist umgekehrt leider gestern, weil zum Spital ist. Der Mario Sommermatter von der Fuchskampagne, der hört immer die Wunschkonzerte. Da grüße ich auch. Der Rudolf, der Richard Münsters, der ist gerade eine Operation gemacht heute. Und wünsche mir das Lied vom Hans Rüdi. Hier tut es mir weh, da tut es mir weh.
0: Gute Besserung der Iris und natürlich auch Richard von uns hier.

0: Ah, ist so ein herziges Lied einfach. Das Hans Rüedi, hier tut's mir weh, das ist immer wieder ein Aufsteller, finde ich. Einfach, er bringt es so richtig schön auf den Punkt und hat einem richtig gut getan. Also, nehmen wir das, was wir haben, aus allem immer ein bisschen auch das Positive probieren abzugewinnen. Das haben wir mit dem Lied einmal mehr richtig schön vor Augen geführt gekriegt. Bevor wir zum nächsten Grüß kommen, wo ins Sahnenland gehen, zu der lieben Tante Dorli, die heute keinen Geburtstag feiern, wird Ihnen jetzt die Gelegenheit geben, zum Anrufen und selber auch einen Gruß aufgeben, einen musikalischen Wunsch in den Sonntagnachmittag rein auf Telefonnummer 0848 531 531. Und jetzt bitte sehr.
1: Heute geht es um einmal einen Gruß nach Sahne. Und zwar zum Tante Dorli Niedecker im Euertli in Sahne, wo heute Geburtstag hat. Und wir möchten sie überraschen mit dem Lied «Hab Freude am Leben» vom Jodlerclub Madrid Spiel. Und wir grüßen alle, die uns kennen und zulassen und wünschen eine gute Zeit. Die Grüße kommen von der Anita von Worben und von der Marta Söllig von Walendorf.

0: Hab Freude am Leben. Das ist natürlich unbedingt so für die Tante Dorli Nidecker in Sahne. Aber das können wir uns ja alle gerade ein bisschen zum Motto nehmen. Mit dem Jodelclub Madrid Spiel haben wir Freude an dem Jodellied.
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0: Ja, und jetzt gehen wir ab ins Rheinwald, wobei ihr habt, glaube ich, noch ein paar Kilometer oben euch vom Sörenberg auf Maim weg. Anita Iten Abegg, schönen guten Nachmittag ins Auto rein.
2: Danke, mich so.
0: Habt ihr mal wieder einen Ausflug gemacht in die alte Heimat? Und jetzt nur so vom Dialekt her, ich tue jetzt nicht gerade direkt ins bündnerische Rheinwald auf Mädels, Anita.
2: Ja, ist schon von ihr richtig. Heimatland, ja, für uns, das ist
0: gut. Schön. Und jetzt, wo sind wir denn gerade? Ist ja doch noch ein paar rechten Heimweg von Sörenberg ins Rheinwald.
2: Ja, gut.
0: Ja. Dann haben wir es ja bald in dem Fall. Benny Rehmann spielen wir für euch mit dem Trompetenecho. Und jetzt darfst du ganz gerne Grüße ausrichten, Anita Nitten.
2: Ja. Gern, insbesondere meiner Mutter, die erst gerade 90 geworden ist, gross, und meinen vier Kindern, Pius, Astrid, Silvan und Ramon, und nicht zuletzt meinem Chef Ignaz, und alle, die mich kennen und mich gern haben. Wünsche ich euch einen schönen Sonntag und einen schönen Sommer. Alles Gute.
0: Das wünschen wir dir auch, liebe Anita Iten Abegg. Und jetzt natürlich noch gute Heimfahrt. Kommen gut durch den Sonntag. Und merci für das Telefon. Alles Gute.

0: Geschwister für Hans Furter alles Gute wünsche in seinem neuen Heim. Und ich hätte gern ein Lied über den Beruf Küffer. Viele Grüße von Annemarie Rocker und alle, die ihn kennen. Einen schönen Nachmittag. Ade.
1: Und da habe ich die Blaskapelle Hubert Deuringer ausgesucht. Das ist nämlich der Schwarzwälder Küffertanz. Und wenn Sie wie nie vielleicht nicht gerade mehr präsent haben, was ein Küffer überhaupt macht, das ist der, der schöne Behälter aus Holz macht, zum Beispiel Eichenfässer, um nachher der Wein reinlagern.

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6: Da ist die Reichseinige von Langenthal. Ich würde gerne Friedli Urs von Gerlafingen gratulieren zum Geburtstag, den er heute hat. Und wünsche ihm alles Gute im neuen Jahr und viel Glück beim Jassen. Dann lohne ich seine Frau, die Kathi, noch grüßen. Dali Steiger vom Steckholz, der gestern Geburtstag hatte, der auch noch alles Gute. Und dann wünsche ich euch einfach allen einen schönen Sonntag. Merci vielmals, etwas von der Walli Schneider.

Ich wünsche mir ein Lied, das wir früher gesungen haben. In der Erle steht die Mühle, übers Rad das Wasser rauscht. Wenn das auffindbar ist, freut's mich sehr.

Trio Barbarossa haben wir gehört und der Titel, das war «Unter Erlen steht eine Mühle», wo wir da haben, vielleicht sogar können uns erinnern an frühere Zeiten, vielleicht haben ja auch sie das früher ganz gerne gesungen. Jetzt gehen wir zum Wisi und dem 60. Geburtstag auf Walchwil. Das ist nämlich der Alois Grosswiller, der am Freitag der 60. feiern konnte. Und sie kriegen ganz, ganz herzliche Grüße von der Barbara Furger von Steinen. Sie wird Ihnen, liebe Wisi, ganz herzlich alles Gute, viel Glück und Gesundheit wünschen. Und dass vor allem alles richtig, dass Sie das geniessen können, in Italien, und Sie sich richtig schön Händler feiern und vielleicht sogar an dem Wochenende ja immer noch lönnt feiern. Und mit dem Stück von der Diana, Alpenfrieden, Alpensegen, da macht sie sich selber gerade auch noch richtig schön erfreut und wird auch gerne am Radio dort Jeanette Frick von Bänken im Kanton St. Gallen herzlich grüßen lassen. Natürlich auch die Diana selber, die wir gerade hören singen, und alle ihre Fans.

0: Diane hier bei uns auf der SRF Musikwelle mit ihrem Titel «Alpenfrieden, Alpensegen» haben wir gehört. Ein Stück, wo der Text von der Alice Lehnherkund komponiert von der Diane selber. Die Dreichenburgerin hat ja richtig schön immer mehr Auftritt. Und alles haben wir auch gerade schauen, wo das sie vielleicht als nächstes ist. Da haben wir Schlager trifft Stimmung am 20. Juni. Dort kann man Diane anschauen. Den ganzen Tag durch ist sie also dort. Und man kann natürlich auch unbedingt bei ihr schauen, wo das sie noch so auftritt. Zum Beispiel beim Open Airport Janice mit verschiedenen anderen auch noch, wo sie Auftritt hat. Auf ihrer Webseite dianamusik.ch.
1: Die Nachrichten von SRF um 16 Uhr mit Lukas Lüthi. Im Libanon hat die israelische Armee einen Vorort der Hauptstadt Beirut angegriffen, trotz einer geltenden Waffenruhe. Der Angriff habe Stützpunkten der Hisbollah-Miliz gegolten, sagt der israelische Ministerpräsident Benjamin Netanyahu. Israel habe so auf Angriffe der Hisbollah reagiert. Fotos und Videos von Augenzeugen zeigen dichten Rauch über dem südlichen Vorort und beschädigte Gebäude. Berichte über Verletzte gibt es bislang keine. Zwischen dem Libanon und Israel gilt seit Mitte April eine Waffenruhe, sie wurde aber kaum eingehalten. Diese Woche haben sich die beiden Seiten auf einen neuen Versuch für eine Feuerpause geeinigt. Die Hisbollah-Miliz lehnt die Waffenruhe aber ab. Am zweiten Tag des Papstbesuches in Spanien haben sich am Morgen rund 1,2 Millionen Menschen im Zentrum der Hauptstadt Madrid versammelt. Die Zahl melden Nachrichtenagenturen. Leo XIV. Feierte eine Messe unter freiem Himmel. Es war die größte Menschenmenge, vor welcher der Papst seit seiner Wahl vor gut einem Jahr auftrat. Der Papst sprach sich in einer Rede gegen rechtspopulistische Tendenzen aus und forderte, dass Hass und Waffen dem Dialog und der Versöhnung wichen. Der Vatikan hat inzwischen angekündigt, dass sich Leo in Spanien mit Opfern sexuellen Missbrauchs in katholischen Einrichtungen treffen werde. Dies hatten Opferverbände gefordert. In Nigeria, in Westafrika, hat das Militär nach eigenen Angaben 360 Zivilistinnen und Zivilisten befreit, die von der islamistischen Terrormiliz Boko Haram entführt worden waren. Die Entführten, darunter auch Kinder, seien in einem abgelegenen Versteck in einer Bergregion im Nordosten des Landes festgehalten worden. Dort kämpft Boko Haram seit mehr als 20 Jahren gegen den Staat Nigeria und es kommt immer wieder zu Entführungen. In Bern ist ein dreitägiges Treffen zu Ende gegangen, an welchem über die Rolle der Zivilgesellschaft bei der Unterstützung der Ukraine diskutiert worden ist. Am Global Ukrainian Summit nahmen rund 300 Personen der ukrainischen Gemeinschaft aus 50 Ländern teil, wie die Verantwortlichen mitteilten. Dazu reisten Vertreterinnen und Vertreter der ukrainischen Regierung und staatlicher Institutionen an. Anwesend war auch der Delegierte des Bundesrats für die Ukraine. Mit den regelmäßigen Treffen der globalen ukrainischen Gemeinschaft soll Unterstützung für das von Russland angegriffene Land mobilisiert und die internationale Aufmerksamkeit auf den Krieg gelenkt werden. Das Treffen in Bern wurde vom ukrainischen Verein Schweiz mit organisiert. Das Wetter. Heute ist es ziemlich sonnig und auch morgen ist es zunächst recht sonnig bei 26 Grad. Gegen Abend ziehen dann Gewitter auf. Das waren Nachrichten von Radio SRF. Verantwortlich Thomas Fuchs.
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0: Ja, und apropos Bern, das darf man ruhig sagen, das war heute recht pink gewesen, wahrscheinlich die ganze Stadt. Und recht, recht frauenlastig, darf man auch ruhig mal sagen. Es ist nämlich heute in Bern der 40. Schweizer Frauenlauf über die Bühne. Das ist amigs ein riesen Spektakel, tatsächlich schon 40 Jahre her. Das ist dann auch schön. Ich mag mich gut erinnern, wo es das allererste Mal geht. Und da gibt es ja verschiedene Strecken, 5 Kilometer, 10 Kilometer. Und wenn ich so schaue, da hat Martina Strähl gewonnen über die Distanz von 10 Kilometer sein, ist vom LV Langenthal zu Horiwil daheim, Jahrgang 87. Und da ganz herzliche Glückwünsche. Und wir gehen zu einem ganz anderen Geburtstag. Jetzt gerade zum Auftritt und Auftakt da in die schon wieder letzte Stunde von unserem Wünsch dir was und schicken herzliche Glückwünsche der Margrit Durer-Blättler. Sie ist zu Kärnten daheim. Herzliche Glückwünsche zum Geburtstag. Die kommen vom ganzen Team vom Betagten, vor Betagten Siedlung Huvel. Das Team von Betagten Siedlung Huvel, das ist Daniela Kiefer von Kärnts und alle rundherum, die ganz herzlich gratulieren wollen. Der Margrit Durer-Blättler und machen tun sie das mit dem Schweizer Örgeli-Quartett, der Genderbübel. Geht der schon? Happy Birthday, liebe Frau Margrit Durer-Blättler.

0: Und nach Mappenstecher ins Wallis gehen wir für nächste Grüße in den Kanton Graubünden, nämlich auf Fürstenaubruck. Und aufgegeben hat die auf Telefonnummer, wo Sie für morgen auch noch Grüße drauf schwätzen können. Nutzen Sie die Gelegenheit unbedingt. Können Sie sich eine Freude machen damit auf Telefonnummer 0848 086 086. Das ist unser Anrufbeantworter für uns. Wünscht ihr was, wo Sie könnt einen Musikwunsch draufschwätzen, jemanden grüssen, zum Geburtstag gratulieren. Wenn Sie jemanden kennen, der am 8. Juni Geburtstag hat, dann machen Sie das. Die Telefonnummer ist 0848 086 086. Und der Werner Simmen, der hat das genau so gemacht.
1: Ich grüße ganz herzlich Tamle Rudin. Und wünsche für Sie, du bist wie die Sterne so schön.

Gallimerus, wo auf Graubünden sind und dort hoffentlich der Frau Rudin richtig schön Freude gemacht haben und ein breites Lachen ins Gesicht gezaubert haben. Jetzt kommen wir zu einem Geburtstag, der gestern war, aber gestern haben wir halt kein «Wünsch dir was», darum tun wir es ganz gerne heute natürlich überbringen. Es sind liebe Geburtstagsgrüße für die Carla Wiemann zu Rotrist. Carla Wiemann, die ist 18 geworden und Grossi und Opa von vor dem Wald, die wollen hier am Radio ihre ganz, ganz viel Glück und Gesundheit wünschen und das mit dem Lied «Drei Engel sollen dich begleiten» von der Mara Kaiser. Das ist dann schön von Grossi und Opa und wir schliessen uns sehr gerne an und schicken dir, liebe Carla Wiemann, herzliche Geburtstagsgrüße zum 18. auf Rotrist.

Von der Müllergel Zürich, der Glückspilz. Das Stück möchte ich gerne hören. Danke für eure Mühe. Ein Gruß aus dem EO. Trut.

Die Maulörgler vom Zürichsee. Und jetzt kommen wir zum Sommermorgen mit dem Reinhard May. Und das spielen wir für die Helga Fenn Frank. Sie ist das Nebikon im Kanton Luzern daheim. Und Grüße kommen aus dem Kanton Uri von Schattdorf, nämlich von der Ruth Fenn. Und das ist die Mami, die Helga. Liebes Mami, am nächsten Samstag, am 13. Juni, da feierst du den 90. Geburtstag. Und trotz dem hohen Alter bist du immer noch selbstständig in deinem heimeligen Daheim. In deiner heimeligen Wohnung steht da Daheim. So ist es richtig. Die Herausforderungen im hohen Alter, die nimmst du mit der erforderlichen Unterstützung ganz geduldig, auch dankbar und würdevoll an. Liebe Mama, geniess weiterhin deine geliebten Radiosendungen, die guten zwischenmenschlichen Gespräche, aber auch die Stille. Wir wünschen dir mit grosser Dankbarkeit zum Geburtstag denn alles Liebe und freuen uns auch fest jetzt schon, um dann am 13. Juni zusammen mit dir dürfen sein und können feiern. Ganz herzliche Grüße, Ruth von Schattdorf und der Sommermorgen. Und ganz, ganz alles Gute auch von uns auf dem ganzen Team. Der kommt jetzt schon für die Helga Fenn Frank, das Nebikon im Kanton Luzern.

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Das ist der Markus Kaufmann von Wettenberg. Ich wünsche Grüße und gute Besserung, vor allem meinem Bruder Albert, der im Alterszentrum Kappelhof ist, Sepp Bösch, der auch in dem Heim ist, und meinem Musikkollegen Manni, wo es Rücken-Schwierigkeiten hat, und dem meinem Bruder Freddy von Appenzell. Und all denen wünsche ich alles Gute und Zuversicht und ein bisschen Freude an dieser Musik. Mein Musikwunsch wäre Hardy im Schuss. Danke vielmals. Da war der Markus. Ciao.

Gitarrspatzen, Oberegri. Und da gibt's ganz herzliche Grüße von mir zu Ihnen. Die haben gestern so toll nämlich einen Einsatz gehabt in unserem Potsmusik, der Live-Sendung vom Heirassa Festival von Weggis, wo Sie übrigens gerne noch könnt nachhören können. Wir haben alles schön mit aufgezeichnet und Sie können das online hören und sich die zwei Stunden mal zu Gemüte führen auf srfmusikwelle.ch. Herzliche Grüße auch an Markus Steimen, der da wunderbar Auskunft gegeben hat und tiptop geschwätzt hat. Wir haben sie gelost mit Hardy im Schuss. Sowieso sind es im Schuss die Dorfspatzen Oberegri. Und jetzt habe ich gerade etwas entdeckt. Richtig, richtig etwas Geniales. Ich habe noch nie gehört vom Berggasthaus Tierwies. Das ist im Alpstein. Wenn man da auf die Webseite geht, dann sieht man richtig eine wunderbare Aufnahme von dem Gasthaus Tierwies, wo die Sonne gerade noch so durch die Wolken durchbricht im Alpstein. Und es ist so richtig schön an einem Sattel. Boah, gelust habe ich gerade, um dort her einmal gehen. Die Familie Schob, die führt das Berggasthaus Tierwies. Und von ihnen haben wir ein Mail gekriegt, nämlich vom Elias Schob. Und da gehen ganz, ganz herzliche Grüße an den David Zuberbühler auf Herisau. Er schreibt Grüße aus dem Nebel runter ins Tal. Das war heute wahrscheinlich nicht ganz so gewesen, he? Liebe Familie Schob, ich komme noch mal. Und jetzt gibt's die Länglers, nämlich die Länglerkapelle, Hauptsache Vollgas, das Marschlied, das spielen wir für den David Zuberbühler auf Herisau.

0: eine richtig coole Hymne auf die 30er-Töffli, die wir hier hören konnten mit den Längler, der Längler-Kapelle und den Länglers, wie wir hier reingelassen haben in dem lustigen Text, ob Puch, Pony, Piaggio oder Sachs. Alles, also 30er-Töffli, also schöne Töffli-Buben-Hymne, die wir hier vortragen gekriegt haben. Wahrscheinlich vom Luzi Engler hauptsächlich im Gesang gehört. Und jetzt haben wir einen, der auch mit Töff, vielleicht weniger, aber allgemein mit der Karosserie ganz gut rauskommt und das schon seit Jahrzehnten seinen Beruf ist. Wir gehen auf Aarau und haben einen Gruß von Paul Scherer.
1: Und zwar hätte ich gerne Beautiful Rose mit der George Baker Selection gehört, einen richtigen rassigen oder Sonntagnachmittag. Weil ja so schöne Rosen im Garten blühen und das passt doch hervorragend zu dem Sommerwetter.

Grüezi, das ist Marta Wernli von Emmenbrück. Ich wünsche Ihnen Anstoß, Therese, und meinen Jazzkollegen von den Postbuben ein Lumpensammlerlied.

Bossbuben mit dem Lumpensammler hier bei uns im Wünsch dir was. 20 Minuten vor der 5. Und wir haben von Nürnberg, aus dem fernen Nürnberg, von der Jess Miller, einen Wunsch gekriegt per Mail auf srfmusikwelle.ch im Wünsch dir was. Und sie hätte ganz gerne Kapfer und Kapfer gelost und möchte ganz gerne die Rosmarie Kocher von Biel Bien grüssen und schickt ihr einfach ganz, ganz herzliche Radiogrüße und sie freut sich schon auf fest auf das nächste Treffen beim Schlagerfest. Jess Miller. Und da haben wir Baby, du bist ein Engel.

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1: Ja, vielleicht haben Sie es vorher schon ein leichtes bisschen gehört, dass ich nicht mehr ganz allein bin, auch im Studio. Das ist natürlich umso schöner an einem Sonntag, wo viele überall rum sind, aber ja, nicht können arbeiten. Aber irgendjemand ist halt da. Und umso schöner ist, wenn man Besuch kriegt von so netten Herren und Damen, die eine Studioführung buchen heute bei uns. Und stellvertretend für Sie alle hat sich die Ursula Keller von Niederhelfenschwil im Kanton St. Gallen bereit erklärt, um da am Mikrofon jetzt ein bisschen zu schwätzen. Liebe Ursula, was sind ihr für eine Gruppe?
2: Wir sind ganz tolle Truppe und viele freiwillige Helfer vom Dixi-Fürstenland. Und wir fahren Fahrgäste umfahren von A nach B, vom Spital in Therapie, solche, die im Rollstuhl sind und einfach die mobilitätsbehindert sind. Und im Raum Wil, Fürstenland, Gossau, Münchwilen, Siernach, einfach also ein grosses Einzugsgebiet.
1: Ja, natürlich ganz wertvolle Dienste, die ihr hier macht. Alles freiwillige Arbeit, ein grosses Kompliment und merci natürlich auch an dieser Stelle für die Arbeit. Ursula, warum machen Sie das?
2: Das ist einfach eine ganz tolle Sache. Es gibt sozial ziemlich viel und wir haben es so gut miteinander und ist eine zweige Gesellschaft, also Pfarrer wie Pfarrgäste, also ist wirklich eine ganz tolle Organisation.
1: Ja, mir denkt es also auch, wenn ihr da reingekommen seid, ein ganz munteres Grüppli. Und für das Alter sind jetzt alle da mit Handys und dran, das ist richtig schön, das freut mich natürlich, auch dass ihr da bei uns zu Besuch seid. Ursula Keller, wer wollen Sie grüssen an Musikwunsch, haben wir parat von Dixi und Sonja, der Muni Max, natürlich in Erinnerung auch an das schöne Esaf Mollis, letztes Jahr im August. Wer lassen wir grüssen?
2: Also ich will ganz festen Mann grüssen, der jetzt daheim ist, weil er nicht mitkommen konnte.
1: Was ist und das, der Herr Keller?
2: Herr Keller, der Karl Keller.
1: Der Karl, gut.
2: Und einfach alle, die mich kennen, wenn ich so fange an aufzählen, dann sagen immer alle, hast du mich nicht grüßt? Dann sage ich am liebsten alle, die mich kennen, dann sind alle. Und die ganze Truppe, die da ist, vom genau. Dixi Fürstenland natürlich.
1: Unbedingt.
2: Selbstverständlich, ja. Das ist
1: Sie gut gemacht, Ursula, oder? Ja, sind Sie zufrieden?
3: Super.
1: Oh, schön. Danke für den Besuch. Und euch allen natürlich noch ganz eine gute Führung da. Geniessen Sie und merci, dass ihr vorbeigekommen sind.

0: und mit dem schönen Lied, das heisst «Heiuhe», gesungen vom Jodelchörli Hüsliberg, möchte ich alle grüssen, die an diesem Lied auch Freude haben. Vor allem mein Sohn Roman und seine Frau Karin mit den beiden Töchtern Nora und Lena. Und auch einen lieben Gruß an Anna-Marie Rüttimann.
1: Das ist der Sermon Frei, den wir auch gehört haben mit den lieben Grüßen. Und da gehen sie wieder von dannen und gehen noch das Sportpanorama schauen. Sie haben gesagt, gerade beim Rainer Maria Salzberger Geber und der Mauro Lustrinelli, der sei Studiogast, falls Sie auch den Nacht sechsen, ganz gerne mit dem Sportpanorama schauen. Dann können Sie vielleicht die Fahrerinnen und Fahrer vom Tixti, Fürstenwald, Fürstenland auch noch gerade sehen im Hintergrund. Und jetzt hören wir aber unbedingt natürlich Hi, Uwe, für den Sermon Frei.

Irene hat Geburtstag heute. Irene von Wittenbach. Und sie kriegt ganz herzliche Glückwünsche zu ihrem 77. Geburtstag. Nämlich die Brüder mit Familien, die wollen ganz herzlich der Irene gratulieren. Alle liebsten Freunde und von ganzem Herzen mit einer festen Umarmung die Lebenspartnerin Rita, die ganz herzlich gratuliert. Und auf das, dass sie noch viele Jahre können joggen, gehen laufen, gehen Velo fahren und der ganz spezielle Humor unbedingt behalte. Die Irene von Wittenbach, ihre schicken auch mir hier vom Team von der SRF Musikwelle von herzlich alles Gute zum 77. Und der Musikwunsch, den alle damit verbinden, ist von Beatrice und Ernst Jakober.

von den Ladiner, manche Rose blüht für immer. Zum 95. ins Herosee Aarau, zur Johanna Probst-Stobler und zum 80. meiner tollen, aufmerksamen Lehrmeisterin als Pelznäherin in Aarau, der Alice Beredinger aus Gretzenbach. Liebe Jubilarinnen, das Leben ist auf und ab, doch dir sind immer stark gewesen. Das ist sehr bewundernswert. Wir wünschen beiden beste Gesundheit und noch viele, viele gefreute Momente mit euren Liebsten. Ganz liebe Grüße aus Zofingen von Astrid mit Familie.

0: Die Nachrichten von SRF um 17 Uhr mit Lukas Lüthi, das sind die Themen unserer Sendung. Trotz einer geltenden Waffenruhe, die israelische Armee hat einen südlichen Vorort der libanesischen Hauptstadt Beirut angegriffen. Vor 1,2 Millionen Menschen, Papst Leo hat am zweiten Tag seines Besuchs in Spanien eine Messe unter freiem Himmel gefeiert. Der russische Drohnenangriff beim ukrainischen Atomkraftwerk Tschernobyl, die internationale Atomenergiebehörde, zeigt sich besorgt. Und das Wetter morgen. Zunächst ist es recht sonnig bei rund 26 Grad. Gegen Abend ziehen Gewitter auf. Der Konflikt zwischen der Hisbollah-Miliz und Israel droht erneut zu eskalieren. Die israelische Armee hat einen Vorort der libanesischen Hauptstadt Beirut angegriffen, trotz der kürzlich erneuerten Waffenruhe. Aus Tel Aviv berichtet ARD-Korrespondent Julio Segador.
1: Die Angriffe hätten Kommandozentralen der Terrororganisation Hisbollah gegolten, erklärte Israels Premier Netanyahu in einer gemeinsamen Erklärung mit Verteidigungsminister Katz. Beide betonten, dass die Angriffe eine Reaktion seien auf den Beschuss der Hisbollah in Richtung israelisches Territorium. Dabei war der Norden Israels vom Libanon aus von der Hisbollah mit Raketen angegriffen worden. Die Raketenabwehr habe zwei Geschosse abgefangen, hieß es in einer Erklärung des Militärs. In der Nacht zum Donnerstag hatten sich Israel und der Libanon auf einen neuen Anlauf zur Umsetzung der bisher fragilen Waffenruhe geeinigt. Die Hisbollah lehnte die vereinbarten Bedingungen ab. Kurz darauf erfolgten neue Angriffe der mit dem Iran verbündeten Miliz. Unklar ist, welche Auswirkungen die israelischen Angriffe auf die zwischen der USA und dem Iran vereinbarten Waffenruhe haben. Der Iran hatte zuvor mehrmals erklärt, dass zur Umsetzung dieser Waffenruhe die israelischen Angriffe beendet werden müssten.
0: Julio Segador von der ARD hat berichtet. In Zentral-Israel sind bei mehreren Angriffen mit Schusswaffen ein Mann getötet und 5 weitere Personen verletzt worden, wie die Rettungskräfte mitteilen. Die Behörden gehen von einem Terroranschlag aus. Ein mutmaßlicher Attentäter sei getötet, ein weiterer festgenommen worden. Israelische Medien berichten, in mehreren Ortschaften sei Terroralarm ausgelöst worden. Die Menschen wurden aufgefordert, in ihren Häusern zu bleiben. Die Angriffe ereigneten sich nordöstlich von Tel Aviv in der Nähe der Grenze zum Westjordanland. Am zweiten Tag des Papstbesuches in Spanien haben sich am Morgen rund 1,2 Millionen Menschen im Zentrum der Hauptstadt Madrid versammelt. Die Zahl melden Nachrichtenagenturen. Leo XIV. Feierte eine Messe unter freiem Himmel. Es war die größte Menschenmenge, vor welcher der Papst seit seiner Wahl vor gut einem Jahr auftrat. Der Papst sprach sich in einer Rede gegen rechtspopulistische Tendenzen aus und forderte, dass Hass und Waffen dem Dialog und der Versöhnung wichen. Der Vatikan hat inzwischen angekündigt, dass sich Leo in Spanien mit Opfern sexuellen Missbrauchs in katholischen Einrichtungen treffen werde. Dies hatten Opferverbände gefordert. In Nigeria in Westafrika hat das Militär nach eigenen Angaben 360 Zivilistinnen und Zivilisten befreit, die von der islamistischen Terrormiliz Boko Haram entführt worden waren. Die Entführten, darunter auch Kinder, seien in einem abgelegenen Versteck in einer Bergregion im Nordosten des Landes festgehalten worden. Dort kämpft Boko Haram seit mehr als 20 Jahren gegen den Staat Nigeria und es kommt immer wieder zu Entführungen. Nach dem russischen Drohnenangriff auf ein Lager in der Nähe des ukrainischen Atomkraftwerks Tschernobyl zeigt sich die internationale Atomenergiebehörde IAEA besorgt. Der Angriff heute Morgen habe erheblichen Schaden an einem Lagergebäude verursacht. IAEA-Chef Rafael Grossi sagt, nur wenige Meter entfernt würden große Mengen an nuklearem Material gelagert. Der staatliche Atomkonzern der Ukraine, Energoatom, schreibt, die Strahlungswerte seien weiterhin normal. Im teilweise zerstörten Gebäude seien keine abgebrannten Brennelemente gelagert und vom Personal sei niemand verletzt worden. Der ukrainische Außenminister schreibt, dass Russland die nukleare Sicherheit bedrohe, sei systematisch, absichtlich und inakzeptabel. Russland hat sich bis jetzt nicht zum Vorfall geäußert. In Bern ist ein dreitägiges Treffen zu Ende gegangen, an welchem über die Rolle der Zivilgesellschaft bei der Unterstützung der Ukraine diskutiert worden ist. Am Global Ukrainian Summit nahmen rund 300 Personen der ukrainischen Gemeinschaft aus 50 Ländern teil, wie die Verantwortlichen mitteilen. Dazu reisten Vertreterinnen und Vertreter der ukrainischen Regierung und staatlicher Institutionen an. Anwesend war auch der Delegierte des Bundesrates für die Ukraine. Mit den regelmäßigen Treffen der globalen ukrainischen Gemeinschaft soll Unterstützung für das von Russland angegriffene Land mobilisiert und die internationale Aufmerksamkeit auf den Krieg gelenkt werden. Das Treffen in Bern wurde vom ukrainischen Verein Schweiz mit organisiert. Und noch das Wetter. Trotz Quellwolken über den Bergen bleibt es heute Abend vielerorts ziemlich sonnig. Auch morgen ist es zunächst mehrheitlich sonnig und die Temperaturen steigen beidseits der Alpen auf 26 Grad. Am Nachmittag nimmt die Bewölkung aus Westen allmählich zu und gegen Abend kommen gebietsweise Gewitter auf. Das waren Nachrichten von Radio SRF, verantwortlich Thomas Fuchs.
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3: Ja, langsam werden die Schatten länger. Der Sonntag neigt sich am Ende entgegen. Und der feine Sonntagsnacht, der lockt vielleicht schon mit einem feinen Duft in die Küche und in der einen oder anderen Stube. Da hat es Schutzlicht angemacht. Passend dazu spielen wir jetzt einen Titel, den viele Leute seit Jahrzehnten begleitet. Der Jürgen Renfort mit «Und dann geht das Licht aus». Einen guten Sonntagabend von mir, der Ricardo Trepp.

Kaiserin, der Kaiserin Sissi Marsch, wo wir hier gehört haben, vom Timo Dellweg mit den Frienisberger Blasmusikanten. Und jetzt kommen wir zu etwas ganz anderem. Wir gönnen uns nämlich eine Viertelstunde

0: 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Und das mit meinem Kollegen Reto Wittmer.
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2: Grüezi miteinander, ich bin der Reto Wittmer. Ich habe Ihnen diese Themen mitgebracht. Oh, da sind wir sehr tief in den 80er Jahren. Da hat es in Zürich ein Radio gegeben, ein maximal regionales Radio.
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2: Wir schauen zurück. Ein amerikanisches Raumfahrtunternehmen will in Luzern ein Forschungszentrum aufmachen. Kinder- und Jugendpsychiatrie, wir kommen um mehr Prävention nicht herum. Und dann zügelt er beim Naturhistorischen Museum Basel. Auch die ausgestopfte Giraffe muss an einen neuen Ort.
4: Ich muss die erstmal kippen, dann muss ich Fenster alle ausmontieren, ausbauen lassen an der Gebäudeöffnung. Dann wird die auf irgendeine Plattform außerhalb vom Gebäude buxiert und dann mit dem Kran oder je nachdem, wenn das Geld da ist, mit dem Helikopter transportiert.
2: Zum Einstieg schauen wir zurück in die 1970er Jahre. Da hat es nämlich im ganzen Land noch Tankwart gegeben, wo einem das Benzin eingefüllt haben für ein Trinkgeld.
5: In Franken, wenn einer die Scheibe putzt, wenn einer das Öl kontrolliert, oder die Luft kontrolliert oder noch den Aschenbecher leert, dann kann das ein Zweier sein.
2: Die Tankwart von früher sind heute Gipfeli-Verkäufer geworden. Der Beruf ist praktisch ausgestorben. Aber es gibt noch ein paar wenige. Der Alex Moser.
6: Es ist wie immer an einem Nachmittag viel los an der Migrol-Tankstelle Aarau-Ruhr. Die Tankwartin Sandra Dietiker steht parat.
7: Grüezi, füllen.
8: Ja, gerne.
7: Ja. Ja.
6: Seit über 30 Jahren arbeitet sie an dieser Tankstelle. Für sie ist es ein Traumjob.
7: Es ist abwechslungsreich, es ist kein Tag gleich wie der andere. Man hat Kontakt mit Leuten, man ist draußen, man ist drinnen. Es ist einfach ein cooler Job.
6: Und es sei dann nicht nur der Tank auffüllen, sagt Sandra Dietiker.
7: Wir kontrollieren unter anderem Reifen, kontrollieren, wir kontrollieren Öl kontrollieren, nachfüllen, wenn es nötig ist, Scheibenputzmittel nachfüllen.
6: Das gehört also alles dazu. Entsprechend beliebt ist das Tanken mit dem Extra-Service.
9: Als ich angefangen Auto zu fahren habe, habe ich hier in der Nähe gewohnt. Und seitdem komme ich eigentlich immer hier tanken, weil es einfach sympathisch ist.
10: Es ist vor allem auch wegen der Bedienung. Und es gehört auch ein bisschen zu den günstigeren Tankstellen hier umeinander.
11: Kommt auf jeden Fall extra hier hin, ja, weil es auch der Service ist, einfach angenehm.
6: Die meisten Leute, die zu ihr kommen, können tanken, sind Stammkundinnen oder Kunden, sagt Sandra Dietiker. In diesen 30 Jahren an der Tankstelle sind viele Freundschaften entstanden.
7: Dadurch, dass man den Kunden tanken, hat man viel länger Zeit, um mit ihnen zu reden. Man kommt anders ins Gespräch, als wenn man nur hinter der Kasse steht.
6: Gleich ist aber vorbei mit der Harmonie an der Tankstelle. Ende Monat muss sie sich nämlich von ihren Kundinnen und Kunden verabschieden. Der Betreiber der Tankstelle wird pensioniert. In Zukunft ist die Tankstelle unbedient. So wie praktisch alle anderen in der Schweiz. Wenn man mit Sandra Dietiker redet, merkt man, wie sie Mühe hat, dass sie ihren Traumjob aufgeben muss. Auch Teilkundinnen und Kunden haben jetzt ein Problem. Sie haben nämlich Angst vor dem selber Tanken. Denen hilft sie jetzt.
7: Wenn sie an eine Tankstelle kommen, dann müssen sie es jetzt selber machen. Und ich stehe nebenan und schaue, ob sie es richtig machen. Einfach so, dass sie die Angst verlieren vor dem. Oder?
6: Die 53-Jährige wechselt nachher von der Zapfsäule hin das Steuerrad. Sie wird nämlich Busfahrerin. Sie hat also auch in Zukunft mit Leuten zu tun.
2: 50 Millionen Franken hat der Kanton Graubünden ausgegeben, um zu Chur eine neue Kinder- und Jugendpsychiatrie zu bauen. Die Klinik ist allerdings seit dem ersten Tag voll und die Wartelisten sind immer noch lang. Ähnlich sieht es im Kanton Thurgau aus. Auch dort müssen Kinder und Jugendliche mit psychischen Problemen zum Teil lang warten, bis sie einen Termin bei einer Fachperson bekommen, die ihnen hilft. Kevin Kobler.
12: 21 stationäre Plätze und 7 Plätze in der Tagesklinik im Waldhof. Mit dem Neubau im Grünen hat man die Spitze in Graubünden können brechen. Das Problem gelöst hat man damit aber nicht. Auch wegen der Fachleute, die fehlen, sagt die ärztliche Direktorin von der Kinder- und Jugendpsychiatrie, Heidi Eckrich.
13: Wir könnten aber auch mühelos mehr besetzen, weil eben die Warteliste im Ambulanten so lang ist. Wenn heute 3-4 Fachärzte sich interessieren würden, dann wäre das für uns extrem entlastend.
12: 100 Kinder sind es in Graubünden, die auf einen ambulanten Ersttermin warten. Im Thurgau sind es gar 400. Dank der neuen Struktur können wir in Chur in 2 Wochen ein erstes Gespräch machen. Im Thurgau geht es 2 bis 6 Monate. Notfälle, die werden immer aufgefangen, streichen beide raus. Aber es ist Tatsache, dass die Zahlen von Kindern und Jugendlichen, die Probleme haben, immer stärker steigen. Gerade bei den Kindern bis 13.
13: Wir sind überlastet, wir arbeiten am Anschlag, nicht bezogen auf den einzelnen Patienten. Ich glaube, da schaffen wir trotzdem sehr gute Arbeit. Aber jetzt von der Quantität ist es an der Grenze.
12: Sagt Heidi Eckrich. Gefragt nach Lösungen, sagt sie, Prävention. Anders ginge es nicht. Jeder Franken, den wir in Prävention stecken, kommt um ein Mehrfaches zurück. Sie kommt dabei Unterstützung über vom zuständigen Bündner Regierungsrat, dem Peter Payer.
8: Das Problem, wo wir feststellen bei Prävention, dass das eigentlich niemand finanzieren will, weil man den Effekt davon ja erst ein paar Jahre später quasi sieht. Aber es ist sicher ein Punkt, wo wir in den nächsten Monaten vertieft anschauen und schauen, was wir da noch zusätzlich machen können zur Prävention, weil das eben langfristig tatsächlich würde helfen, das ganze System zu entlasten.
12: Mobbing, Schulstress, der Umgang mit der Informationsflut. Gründe, wieso Kinder und Jugendliche mit sich und dem Leben hadern, sind sehr verschieden. Es können jede und jede treffen, sagt die ärztliche Direktorin Heidi Eckrich. Gute Strukturen hat man jetzt immerhin in Chur. Wegweisend und doch bleibt die Herausforderung, dass man möglichst vielen Kindern und Jugendlichen eine schnelle Hilfe anbieten kann, die ihnen wieder Boden unter die Füsse gibt.
2: In den 80er Jahren sind in der Schweiz die ersten Privatradio auf Sendung. Und am 1. April 1984 ist ein besonderes Radio dazugekommen, das erste und letzte und einzige Quartierradio der Schweiz, Radio Riesbach. Zweimal in der Woche hat das Radio das Quartier in der Stadt Zürich beschallt. Nach 7 Jahren war Sendeschluss. Der Dominik Steiner lässt zurück auf das Stück Radiogeschichte.
14: In den Jahren 1984 bis 1991 hat es jeden Donnerstagabend und am Sonntagnachmittag so getönt.
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14: Gesendet haben sie aus dem ersten Stock vom Gemeinschaftszentrum Riesbach. Es war ein Radio fürs Quartier und ohne Werbung. Gemacht von einem Dutzend Männern, die alle ehrenamtlich gearbeitet haben. Mit viel Handarbeit, Schreibmaschine und Tonband. In den besten Zeiten haben rund 2000 Hörerinnen und Hörer aus dem Quartier diesen Sender eingeschaltet. Um sich zu informieren, was so los ist im Quartier. Ein wichtiger Teil der Sendung war das Quartierjournal. Eine Art Veranstaltungskalender, den sie vorgelesen haben.
15: Und am Samstag, am 27. Oktober, das traditionelle Pizza-Fest im Gemeinschaftszentrum, wo von der halben 7 an wird steigen. Eigentlich kommt man gerade Hunger dabei über. Das, liebe Hörerinnen und Hörer, ist das Quartierjournal, das ich für die heutige Sendung zusammengestellt habe.
14: Der das Quartierjournal Woche für Woche zusammengestellt hat und vom Anfang bis ganz am Schluss mit dabei war, ist der Stefan Schmid. Es sei auch eine strenge Zeit gewesen, erinnert er sich.
16: Am meisten geblieben ist mir natürlich der Druck, dass ich jede Woche müssen 2 Journalbülten liefern für Kolleginnen und Kollegen, die dann Dienst haben. Und das Manuskript hat müssen im Briefkasten da im Gemeinschaftszentrum Riesbach eine halbe Stunde vor Sendebeginn eingerührt sein, damit der oder die, die Dienst hatte, das können lesen.
14: Welche Themen sie beleuchtet, hat das Team alle 2 Wochen in einer Redaktionssitzung miteinander bestimmt. Die 80er Jahre, das seien bewegte Zeiten gewesen, erinnert sich der Stefan Schmid. Die Themen seien quasi auf der Strasse gelegen. Die Schwierigkeit darum eher, das richtig umsetzen.
16: Wir haben unbedingt Wert darauf gelegt, dass wir, wenn wir etwas machen, dass wir es dann auch gerecht machen, dass wir auch den Leuten ins Gesicht schauen können und nachher nicht haben müssen, oh ja, wir sind zu einseitig gewesen oder wir sind einfach nicht à jour gewesen mit dem Inhalt.
14: Der Wandel von der Zeit ist auch am Radio Riesbach nicht spurlos vorbei. Ein Mitglied nach dem anderen hat das Team verlassen, neue Radiomacher sind nicht dazugekommen. Bis dann im März 1991 die letzte Sendung über den Äther ist.
17: Und so blieb mir dann nur noch ein einziger letzter Satz. Liebe Hörerinnen und Hörer, das ist es gewesen. Radio Riesbach, Ihres Quartierradio.
14: Und ein Stück Radiogeschichte sein Ende gefunden hat.
2: Luzern kommt den Sternen und Planeten im Weltall ein bisschen näher. Diese Woche ist nämlich bekannt worden, dass das US-amerikanische Raumfahrtunternehmen Axiom Space in der Stadt am Vierwaldstättersee einen Ableger auftut. Gut 50 Leute sollen hier schon gleich anfangen, an technischen Lösungen herumzutüfteln, damit die Raumstationen richtig laufen. Der Markus Föhn.
18: Axiom Space ist eigentlich dort daheim, wo auch die NASA ihren Hauptsitz hat, nämlich in Houston im US-Bundesstaat Texas. Über 700 Leute arbeiten dort für die Firma, unter anderem an einer neuen Raumstation, die in ein paar Jahren die heutige internationale Station ISS soll ablösen. Aber ab Juli ist Axiom Space mit einem Fuß auch zu Europa, und zwar zu Luzern. Als internationales Unternehmen brauche seine Firma internationale Partner, hat der Chef von Axiom Space, der Jonathan Surtin, diese Woche gesagt, als er mit einem Team ist, eine Büroliegenschaft anschauen. Die USA haben schliesslich kein Monopol auf gute Köpfe in der Forschung. Da gäbe es auch in der Schweiz viel davon.
19: We're an international company and we need international partners. So the United States doesn't have a monopoly on talent. Right? And there's a lot of focused talent here in Switzerland.
18: Und gut 50 von diesen talentierten Köpfen wollen sie jetzt suchen und noch diesen Sommer anstellen. Leute aus der Schweiz, die hier ihre Ausbildung gemacht haben. Vor allem Ingenieurinnen und Ingenieure aus dem Software- und dem Elektrobereich. Weil zu Luzern will das Unternehmen Lösungen entwickeln für Computersysteme, die im All funktionieren.
19: Specifically in Luzern, we're interested in developing the capability for operating space compute systems on satellites.
18: Es sei kein Zufall, dass Axiom ausgerechnet hierher kam, sagt der Matthias Lister von der Wirtschaftsförderung Luzern, der stolz ist auf die prestigeträchtige Firmenansiedlung.
20: Luzern bietet Axiom Space auf der einen Seite sehr eine zentrale Lage, dass sie eigentlich Zugang haben für das ganze Ökosystem innerhalb von der Schweiz. Das sind alle Firmen, die in der Raumfahrtindustrie arbeiten, das sind alle Unis und Hochschulen, alle Forschungsinstitute, sehr zentral gelegen.
18: Und dann hat auch eine Rolle gespielt, dass die ETH Zürich ihr neues Erdbeobachtungszentrum in der Agglomeration Luzern aufbaut. Dazu kommt, dass mit der RUAG-Tochterfirma Beyond Gravity schon eine Weltraumfirma in der Gegend ist und auch mit Maxon im Kanton Obwalden, wo die Motoren für die Mars-Roboter gemacht hat. Nicht ganz unwichtig dürfte wahrscheinlich auch sein, dass Luzern der Kanton ist mit den tiefsten Unternehmen zu steuern. Die Wirtschaftsförderung hofft jedenfalls, dass gleich noch mehr Raumfahrtunternehmen auf Luzern kommen.
2: Es ist ein Publikumsmagnet, das Basels Naturhistorische Museum. Da ist im Moment noch zmitscht in der Altstadt, schon bald kommt es aber ein neues Gebäude über im Norden der Stadt. Und da heisst, das ganze Museum muss zügeln. 12 Millionen Objekte müssen vom einen Ort an anderen. Wie das soll gehen, hat das Museum jetzt gesagt. Die Martina Inglin.
21: Wer selber schon gezügelt hat, weiss, einfach ist es nicht. Bevor man nämlich alles verpackt, muss man überlegen, will ich das wirklich noch oder lieber nicht mehr? Und was tue ich zuerst einpacken, was am Schluss, weil man es vielleicht noch braucht? Genau diese Überlegungen hat man sich auch im Museum gemacht. Statt wie beim normalen Haushalt, vielleicht eine Woche oder zwei, ist die Vorbereitungszeit hier aber deutlich länger, sagt der Alwin Probst, der Leiter vom Präparatorium ist.
22: Da haben wir jetzt die letzten 9 Jahre quasi dran gearbeitet, sind durch die Sammlung komplett durchgegangen und haben die Objekte dementsprechend vorbereitet.
21: Das heisst, er und sein Team sind in Zehntausende von Gegenständen durchgegangen, haben geschaut, in was für einem Zustand sie sind und wie man sie dann am besten verpackt. Ähnlich wie beim normalen Zügeln hat es auch hier die ein oder andere Überraschung gegeben.
22: Dann macht man Kiste auf und dann hat es ein paar alte Stiefel drin oder alte Tabakpfeife oder irgendwie so etwas.
21: Ein paar Gegenstände sind besonders heikel. Die Gläser, wo die Tiere in Ethanol eingelegt sind zum Beispiel, oder die Sammlung mit dem Skelett. Die muss man besonders vorsichtig transportieren. Zuständig für das ist die Firma Welti Fuhrer AG. Eine Zügelfirma, die Erfahrung hat mit Museumszügelten. Sein Personal sei darum sensibilisiert darauf, dass ein Museumszügelte anders abläuft als ein normaler Umzug, sagt der Geschäftsführer Markus Maushardt. Schliesslich handelt es sich hier nicht um IKEA-Regal.
23: Wenn wir uns nicht sicher sind, ob wir etwas auflupfen können, dann lassen wir es lieber stehen, reden nochmal mit dem Museum, so, dass wenn wir es dann in die Hand nehmen, auch sicher wieder ankommt.
21: Definitiv nicht einfach so auflüpfen können sie den berühmten Giraffe vom Museum. Für den braucht es eine speziell grosse Übung.
22: Ich muss die erstmal kippen, dann muss ich Fenster alle ausmontieren, ausbauen lassen an der Gebäudeöffnung. Dann wird die auf irgendeine Plattform außerhalb vom Gebäude buxiert und dann mit dem Kran oder je nachdem, wenn das Geld da ist, mit dem Helikopter transportiert.
21: Sagt der Alwin Probst. Ab nächsten März kommen die ersten Zügelwagen und Zügelte geht dann sicher ein ganzes Jahr. Das Museum ist während dieser Zeit trotzdem offen.
2: Das war das Magazin. Ab Montag dann wieder regional diagonal die wichtigsten News vom Tag aus den Regionen am 16:30 Uhr. Auf Wiederhören miteinander.
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0: Grubertal mit «Auf geht's, Buben». Der Titel, der passt ja eigentlich auch bestens auf Paris, weil die sind dort im dritten Satz im Finale der French Open. Roland Garros, und das ist richtig ein Match, finalwürdig, darf man sagen. Alexander Zverev, der Deutsche, nach 30 Jahren könnte wieder mal ein Deutscher ein Einzel-Grand-Slam-Turnier gewinnen gegen den jungen Italiener Franco Covoli. Bisher sehr ausgeglichene Partie, richtig spannend und lässig zum Zuschauen. Und das wird jetzt auf alle Fälle. Zuschauen wird ein bisschen schwierig, aber spannend auf alle Fälle.
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0: Ja, und spannend macht es der Kollege Lucian Schmassmann. Und optisch ist vielleicht auch gleich, wenn man die nicht unbedingt gerade sieht. Schönen guten Abend.
3: Du startest wieder so, Mann, das Wettergespräch.
0: Gell?
3: Ah, ist das schön. Schön.
0: Oder gehst du heute noch auf das Dach, dürfen die Macht ja noch schauen. Nein, das wäre viel
3: wenn man
0: streng.
3: Wenn man mich im Radio hört, dann sieht man mich an diesem Tag nicht auf dem Dach.
0: Siehst du, das interessiert ganz Haufen Leute. Also, das ist ganz wieder. Fix. Am Donnerstag. Gut, also alle tun sich eintragen, 5:08 Donnerstagabend, Lucian Schmassmann im Fernsehen. Und dann machen sie sich schön und schickend und sitzen ganz schön bützelt vor dem Fernsehen und schauen und hören dir zu.
3: So ist aber richtig.
0: Wir haben gute Stimmung, es ist ein richtig sonniger, fröhlicher, munterer Sonntag gewesen. Geht es morgen etwa gleich weiter?
3: Ja, zuerst mal eigentlich schon, weil der Start in die neue Woche, der ist auch noch mal ziemlich sonnig. Wir haben einfach Schleierwolken, die dann können aufziehen. Vielleicht auch im Tessin schon mal ein paar Wolkenfelder, ein bisschen mehr. Vielleicht ganz, ganz lokal einmal irgendwie am Morgen nehmen nass im Tessin. Aber sonst eben ziemlich sonniger Start in die neue Woche. Bleibt aber nicht den ganzen Tag so, weil so im Verlauf vom Nachmittag ziehen dann von Westen her doch mehr und mehr Wolkenfelder auf. Und auch über den Bergen gibt es dann mehr und mehr Quellwolken. Und dann gibt es so ab Mitte Nachmittag ungefähr über Jura die ersten Regengüsse und Gewitter. Die ziehen im Südwestwind zum Teil auch in die Nordwestschweiz rein, Region Basel, Fricktal, da können es dann auch mal die ersten Gewitter geben, schon am späteren Nachmittag. Und die Gewitter könnten durchaus auch ein bisschen kräftig werden. Sprich, neben Starkregen, kleinen Hagelkörner, sind da auch ein paar starke bis stürmische Böen mit dabei. Das heisst, falls man morgen am Nachmittag weggeht von daheim, würde ich einfach empfehlen, dass man den Sonnenstoren einzieht, nicht, dass man dann hier, wenn man heimkommt, noch eine böse Überraschung hat. Das mit dem Gewitter geht dann auch durch am Obermond dann ein bisschen so weiter. Es kommen dann auch an den Voralpen noch ein paar Gewitter dazu. Auch die können dann zum Teil kräftig werden, bevor es dann in der Nacht auf eine zistige Kaltfront ist, die von West nach Ost über die Schweiz zieht. Die bringt dann verbreitet Regengüsse, zum Teil aber auch nochmal begleitet von Blitz. Und dann noch, nur gerade in den inneralpinen Gebieten, wie beispielsweise im Wallis oder in grossen Teilen vom Wallis oder im Mittel- und Südbünde, da wird es dann in der Nacht auf der Dienstag nicht ganz überall nass. Etwas noch ganz kurz zum Tessin. Auch dort sind dann Gewitter auf, das vor allem dann auch in der Nacht vom Montag auf der Dienstag und auch die können besonders im Süd- und Mitteltessin recht kräftig sein. Temperaturen habe ich noch vergessen. 26 Grad gibt es bei Zeit von den Alpen.
0: Ah gut, also Temperaturen immerhin noch, die sind sommerlich. Was kannst du sonst noch weitergeben für diese Woche noch?
3: Ja, dass die Temperaturen eben nicht mehr so sümmerlich sind. nach der Kaltfront, dann Dienstag, Mittwoch, Höchstwert auf der halben Nordseite nur noch von so 17, 18 Grad. Und das ist doch recht frisch für die Jahreszeit. Dazu Dienstag und Mittwoch, zwei Tage mit vielen Wolken, so ein bisschen wechselnd bis stark bewölkt. Gibt es dann auch Gebiete, wo es noch ein bisschen nass sein kann. Dienstag, Vormittag vor allem noch so ein bisschen den Bergen hoch. Dann am Mittwoch durch den Tag eigentlich fast überall, wo mal stellenweise Regengüsse möglich sind. Aber auch Sonne ist mit dabei. Am meisten davon gibt es ganz klar in den westlichen Gebieten, Wallis, westliches Mittelland oder dann auch auf der Alpen-Südseite.
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0: Eine spannende Sache ist uns hier präsentiert. Lucian Schmassmann, vor allem mit dem Temperatursturz, der uns erwartet nächste Woche. Und währenddem, dass du geschwätzt hast, hat der Deutsche Alexander Zverev den zweiten Satz ins Trockene gebracht. Das ist schon also 2-1 im Moment. Bei der French Open im Finale, interessiert dich das eigentlich?
3: Hey, es hat mich extrem interessiert, was der Roger noch gespielt hat, muss ich sagen. Mittlerweile ein bisschen weniger, aber ich würde es ehrlich gesagt im Zverev gönnen. Wenn er den ersten Grand Slam mal gewinnen würde.
0: Gell, das wäre ihm wirklich zu gönnen. Aber am jungen Italiener muss ich sagen.
3: Natürlich, immer.
0: Das ist auch ganz lässig zum Zuschauen. Der hat eine Variation drauf, das ist eine Freude. In dem Fall hören wir doch hier weiter Musik und dir einen vergnügten schönen Abend und wir freuen uns auf den Donnerstag.
3: Donnerstag ist halt nicht vergessen.
0: Cliff Richard ist da. Es war keiner, muss ich da jetzt sagen. So wunderbar wie du. Lucian Schmassmann.

0: Der Slavko Ausnik und seine Original Oberkrainer mit «Komm nach Oberkrain, komm mit mir nach Oberkrain». Ja, das würde ich gerne. Das ist sicher einmal eine Reise wert. Schauen wir nach vorne. Heute Abend nach der Nacht, Sonntag bei uns auf der SRF Musikwelle. Da hören wir den Musikwelle Brunch. Und da ist heute der Martin Gandinas zu Gast. 45, Vater von drei Kindern. Seit 15 Jahren ist er im Nationalrat schon. Und genau, wenn Sie sich jetzt gerade überlegen, ah, ist das der? Genau, das ist der grosse, lange, dünne, mit der Brille, Nationalratspräsident ist gerade. Und der Martin Gandinas, er ist OK-Präsident vom Eidgenössischen Schützenfest zu Chur. 35'000 Schützinnen und Schützen, rund 100'000 Besucherinnen und Besucher, etwa 14 Millionen Franken Budget. Das sind Kurzzahlen zu dem Fest. Und auf die Frage, welche Waffen das er selber schon in der Hand hat, da sagt der Martin Gandinas, keine. Und das hat einen ganz klaren Grund, seine Kurzsichtigkeit.
1: Ja, eigentlich habe ich überhaupt nichts mit Waffen zu tun. Ich hätte gerne damals Militär gemacht. Man hat mich nicht genommen wegen den Augen. So habe ich dann Zivilschutz gemacht. Obwohl ich sehr gerne Militär gemacht hätte. Aber damals sind noch strengere Vorgaben.
0: Und was war denn mit den Augen?
1: Ich habe einfach Kurzsichtigkeit und darum eine entsprechend grosse Korrektur von mehr als 8 Dioptrien. Und damals hat man gesagt, UT, wenn man mehr als das hat. Und ja, das war schon eine gewisse Enttäuschung. Also von dem her habe ich nicht Militär gemacht, habe dort nichts mit Waffen zu tun, komme nicht aus einer Jägerfamilie, bin nie auf die Jagd. Also eigentlich habe ich mit Waffen herzlich wenig zu tun.
0: Aber er ist kein Schütz, dafür aber ist er ganz ein geselliger Mensch, ein Macher, kann organisieren und netzwerken und steht darum an der Spitze von einem der grössten Festhäuser in der Schweiz. Und er erzählt im SRF Musikwelle Brunch am 8. Uhr Abend oder auch, wenn Sie Zeit haben, jederzeit online auf srfmusikwelle.ch. Und der Martin Gandinas, der Nationalrat, der hat auch Musik mitgenommen, erzählt auch etwas dazu in dieser ganzen Stunde. Beispielsweise einer von seinen Slogans quasi «You can get it if you really want». «Du kannst es wirklich schaffen, wenn du willst» vom Jimmy Cliff.

0: Ich schaue den weißen Wolken nach. Haben wir da Lust zum Ausklang? Ich freue mich auf die Feierabendmusik mit meinem Kollegen Ueli Stump nach der 6. Trigardentreppe. Ich wünsche einen ganz schönen Abend Ihnen.
1: Die Nachrichten von SRF um 6 mit Patrick Walter. Nach dem Messeangriff in Winterthur konnten die Behörden die elektronischen Geräte des Täters bisher nicht auswerten. Dies, weil die Verteidigung eine sogenannte Siegelung beantragt hat. Darüber muss nun zuerst ein Gericht entscheiden. Bundesanwalt Stefan Blättler kritisiert in der NZZ am Sonntag, dass durch solche Siegelungen Ermittlungen verzögert würden. Auch die Politik sieht Handlungsbedarf. Grüne Nationalrätin Manuela Weichelt ist Mitglied der Geschäftsprüfungskommission, die sich mit der Thematik befasst hat. Auch sie sagt, die Ausgangslage habe sich in den letzten Jahren geändert.
2: Wenn man früher natürlich viel in Papierform hatte, heute hat man alles elektronisch, vieles elektronisch. Es gibt eine riesige Arbeit, das alles auszuwerten. Man muss sicher auch überlegen, wo kann man KI sinnvoll einsetzen. Das andere ist aber auch, man muss überprüfen, ob die Zwangsmaßnahmegerichte überhaupt genügend personeller Art bestückt sind oder ob man da nicht aufstocken muss.
1: 2024 hat die Politik bereits Maßnahmen getroffen, so müssen Siegelungsverfahren nun schneller abgeschlossen werden. Die Geschäftsprüfungskommission lässt derzeit prüfen, ob diese Anpassung Wirkung zeigt. Wenn nicht, braucht es allenfalls Ausnahmen für gewisse Delikte, sagt Nationalrätin Weichelt weiter, etwa für Wirtschaftsdelikte oder bei Terrorfällen. Rund um die ETH, mitten in der Stadt Zürich, sind heute Dutzende Wohnungen für mehrere Stunden evakuiert worden, wegen einer hochgefährlichen Chemikalie. Die Chemikalie war an der ETH für die Analyse von Gesteinsproben verwendet worden. Nun wurde sie in einen Spezialbehälter verladen und zur Entsorgung abtransportiert. Die rund 250 betroffenen Anwohnerinnen und Anwohner waren im Vorfeld über die Evakuierung informiert worden. Sie konnten gegen 16.30 Uhr wieder in ihre Wohnungen zurückkehren, wie die Behörden mitteilen. Ins Ausland, in Nigeria, in Westafrika, hat das Militär nach eigenen Angaben 360 Zivilistinnen und Zivilisten befreit, die von der islamistischen Terrormiliz Boko Haram entführt worden waren. Die Entführten, darunter auch Kinder, seien in einem abgelegenen Versteck in einer Bergregion im Nordosten des Landes festgehalten worden. Dort kämpft Boko Haram seit mehr als 20 Jahren gegen den Staat Nigeria und es kommt immer wieder zu Entführungen. Zum Sport. Mercedes-Pilot Kimi Antonelli hat das Formel-1-Rennen von Monaco gewonnen. Für den Italiener ist es der 5. Sieg im 6. Rennen der Saison. Antonelli setzte sich vor Lewis Hamilton im Ferrari und Red Bull-Pilot Isaac Hadjar durch. Mit seinen 19 Jahren ist Antonelli nun auch der jüngste Sieger in der Geschichte des Formel-1-Rennens von Monaco. Das Wetter. Auch morgen wird es zunächst recht sonnig um 26 Grad. Am Nachmittag gibt es mehr Wolken und gegen Abend erste Gewitter. Das waren Nachrichten von Radio SRF. Verantwortlich war Mario Sturni.

Guten Sonntagabend auf der SRF Musikwelle. Schön sind Sie dabei beim volkstümlichen Ausklang von diesem Wochenende. Sie hören die Feierabendmusik mit einer Stunde Jodel-, Blas- und Ländlermusik. Los geht's heute mit einem Stückchen aus dem urchigen Ecken. Das Handorgelduo Wasser Käsli aus Beckeried im Kanton Nidwalden ist parat mit dem schottischen Chlifili Dani an einer Komposition vom Ernst Waser. Für Sie am Mikrofon an dem Sonntag 7. Juni der Ueli Stump.

Der Daniel im Ausgang, ein Walzer vom Stefan Müller, ist das gsi. Gespielt hat Kapelle Echo vom Schwendetal, ein Quartett aus dem Raum Appenzell, wo mit Handorgel, Hackbrett, Klavier und Bass unterwegs ist. Also nicht als Streichmusik, sondern in einer quasi moderneren Appenzeller Besetzung, so wie sie sich in den letzten 70 Jahren hat angefangen zu entwickeln. Vor allem wegen dem Hackbrett wird die Instrumentierung aber trotzdem als typisch appenzellisch empfunden. Ein bisschen ähnlich ist es in der Tessiner Volksmusik. In einer Bandella, also in einem kleineren Tanz- und Unterhaltungsmusikensemble, kann man von Akkordeon und Gitarre über Mandoline und verschiedenste Blasinstrumente bis zu den Bassgeigen alles finden. Traditionell und klassisch sind im Tessin aber auch Mandolinenorchester. Dort dominieren reine Saiteninstrumente wie Mandoline, Mandola, Mandoloncello, Gitarre und Kontrabass. In einer verkleinerten Form gibt es dann aus so einer Besetzung etwas wie das Quintetto del Verbano aus Tenero. Die fünf Musikerinnen und Musiker servieren uns jetzt Mazurka Variata, eine traditionelle Volksweise mit norditalienischen Einflüssen.

seit 47 Jahren auf der Bühne und kein bisschen müde. Das Schweizer Örgeli-Quartett Längenberg haben wir gehört. Mit dem Marsch Daumen hoch. Eine Komposition von Bruno Marti. Das gegen die 6:30 in der Feierabendmusik auf der SRF-Musikwelle. Der Begriff Heimweh kommt aus der Schweiz. Das erste Mal auftaucht ist das Wort bei uns nämlich bereits 1651, also ziemlich lang, bevor man es auch in anderen deutschsprachigen Ländern gebraucht hat. Das sage nicht ich, sondern das Schweizerische Idiotikon, das grosse Wörterbuch von der Schweizer Dialekt. Kein Wunder kommt der Ausdruck auch in vielen Jodeljeder vor. Eins davon hat Hans-Walter Schneller geschrieben, einer der bedeutenden und einflussreichen Jodeljeder-Komponisten vom 20. Jahrhundert. Sein Heimweh singt uns jetzt das Heimekörli Hemberg unter der Leitung von Rudi Roth.

Eine Aufnahme aus dem Jahr 1962. Das Trio Walter Grupp ist das gsi mit dem Schottisch Till Eulenspiegel. Das ein recht bekannter Titel aus seiner Notenmappe. Der Akkordeonist Walter Grupp ist mit Sicherheit immer noch eins der grösseren Vorbilder, die es in der Schweizer Ländlermusik gibt. Das bezieht sich sowohl auf sein präzises Handorgelspiel als auch auf seine Kompositionen, die immer noch äusserst beliebt sind. Mit von der Partie in unserer Aufnahme ist auch der Pianist Alois Schilliger. Er und der Walter Grupp haben während gut 13 Jahren miteinander regelmässig Musik gemacht. Zuerst 1957 im Duo Grupp-Schilliger und dann ab 1959 in der legendären Kapelle Heirassa. Alois Schilliger ist auch das bekannte Heirassa-Festival Zweckis gewidmet, das heute Nachmittag nach 4 Tagen zu Ende gegangen ist. Wir hören darum als nächstes einen witzigen zweiteiligen Foxtrot von ihm mit dem Titel «Schwarze Füße». Der jetzt aber nicht auf dem Akkordeon oder Blase, sondern in einer vierhändigen Klavierfassung von der Moser-Musik aus Rotenturm.

Musik aus dem Bernbiet. Ein Wiederhören mit dem Schweizer Örgeli-Duo Happeler Gasser. Durch den Wald haben wir gehört. Ein Marsch vom Kasi Geisser. Es gibt Sachen im Leben, die einfach überflüssig sind. Dazu gehören zum Beispiel Muskelkrämpfe, Nasenblüten und das hier. Singultus, eine spontane Verkrampfung vom Zwerchfell oder auf gut Schweizerdeutsch der Hitzki. Bevor ich Ihnen jetzt aber mit dem Aufzählen von allen Hausmitteln gegen die Plage auf die Nerven gehe, Sie wissen schon, kaltes Wasser trinken, die Luft verheben und so weiter, hören wir gescheiter ein bisschen Musik. Da ist Capella Cheli Gambirasio und der Carlo Brunner mit seinem Hitzki-Polka.

Brassband Mühledorf unter der Leitung von Ernst Balli mit dem Swiss Roll. Eine Komposition von Derek Broadbent. Swingige Blasmusikklänge zum Abschluss von der heutigen Feierabendmusik am Sonntag. Der Derek Broadbent ist ein britischer Komponist, Arrangeur und Dirigent. Seine Arrangements und Kompositionen sind bis heute sehr verbreitet und werden regelmässig von Blasorchester gespielt. Der Schluss macht jetzt Kapelle Gebrüder Schmid aus Schüpfheim im Entlebuch. Die beiden Brüder Roland und Markus Schmid spielen schon seit bald 40 Jahren miteinander und sind ein bestens eingespieltes Team. Von ihnen hören wir den schottischen Skerix im Schuss, das ein Stückchen aus den Federn von Clemens Skerix. Ihnen allen wünsche ich jetzt recht einen schönen Ausklang von dem Sonntagabend und morgen einen guten Start in die neue Woche. Am Mikrofon verabschiedet sich der Ueli Stump. Danke vielmals fürs Zuhören und auf Wiederhören miteinander.

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1: Radio SRF, Echo der Zeit mit Brigitte Kramer. Die Themen vom Sonntag, dem 7. Juni. Nach der Messeattacke von Winterthur. Die Bundesanwaltschaft kann die elektronischen Geräte des mutmaßlichen Täters nicht auswerten. Der Beschuldigte ließ sie versiegeln. Scharfe Kritik von Roche-Präsident Severin Schwan an der US-Zollvereinbarung mit den Pharmaunternehmen. Sie sei nicht wirklich ein Deal.
2: Es ist im Grunde genommen kaltblütige Erpressung.
1: So der Manager am SEF in Interlaken, wo sich auch zeigte, wie sehr die Schweizer Exportindustrie unter Druck steht. Dann fehlendes Vertrauen ins Gesundheitspersonal, Ängste und Verschwörungserzählungen behindern im Ostkongo den Kampf gegen Ebola und die Suche nach Leben außerhalb der Erde.
3: Wir könnten das einzige Leben im Universum sein oder es könnte selbst in unserer eigenen Milchstraße tausende von belebten Himmelskörpern geben.
1: So Christian Meyer von der Universität Duisburg-Essen. Weder das eine noch das andere sei auszuschließen. Wir beginnen mit den Nachrichten. Im Libanon hat die israelische Armee einen Vorort der Hauptstadt Beirut angegriffen, trotz geltender Waffenruhe, Lukas Lüthi.
4: Der Angriff habe Stützpunkten der Hisbollah-Miliz gegolten, sagt der israelische Ministerpräsident Benjamin Netanyahu. Israel habe so auf Angriffe der Hisbollah reagiert. Fotos und Videos von Augenzeugen zeigen dichten Rauch über dem südlichen Vorort und beschädigte Gebäude. Berichte über Verletzte gibt es bislang keine. Zwischen dem Libanon und Israel gilt seit Mitte April eine Waffenruhe. Sie wurde aber kaum eingehalten. Diese Woche haben sich die beiden Seiten auf einen neuen Versuch für eine Feuerpause geeinigt. Die Hisbollah-Miliz lehnt die Waffenruhe aber ab. In Zentral-Israel sind bei mehreren Angriffen mit Schusswaffen ein Mann getötet und 5 weitere Personen verletzt worden, wie die Rettungskräfte mitteilen. Die Behörden gehen von einem Terroranschlag aus. Ein mutmaßlicher Attentäter sei getötet, ein weiterer festgenommen worden. Israelische Medien berichten, in mehreren Ortschaften sei Terroralarm ausgelöst worden. Die Menschen wurden aufgefordert, in ihren Häusern zu bleiben. Die Angriffe ereigneten sich nordöstlich von Tel Aviv in der Nähe der Grenze zum Westjordanland. Am zweiten Tag des Papstbesuches in Spanien haben sich am Morgen rund 1,2 Millionen Menschen im Zentrum der Hauptstadt Madrid versammelt. Die Zahl melden Nachrichtenagenturen. Leo XIV. Feierte eine Messe unter freiem Himmel. Es war die größte Menschenmenge, vor welcher der Papst seit seiner Wahl vor gut einem Jahr auftrat. Der Papst sprach sich in einer Rede gegen rechtspopulistische Tendenzen aus und forderte, dass Hass und Waffen dem Dialog und der Versöhnung wichen. Die Reise des Papstes durch das überwiegend katholische Land dauert bis am kommenden Freitag. Das Oberhaupt von weltweit 1,4 Milliarden Katholikinnen und Katholiken besucht auch Barcelona und die Kanarischen Inseln. Der Vatikan hat inzwischen angekündigt, dass sich Leo in Spanien mit Opfern sexuellen Missbrauchs in katholischen Einrichtungen treffen werde. Dies hatten Opferverbände gefordert. Nach dem russischen Drohnenangriff auf ein Lager in der Nähe des ukrainischen Atomkraftwerks Tschernobyl zeigt sich die internationale Atomenergiebehörde IAEA besorgt. Der Angriff heute Morgen habe erheblichen Schaden an einem Lagergebäude verursacht. IAEA-Chef Rafael Grossi sagt, nur wenige Meter entfernt würden große Mengen an nuklearem Material gelagert. Der staatliche Atomkonzern der Ukraine, Energoatom, schreibt, die Strahlungswerte seien weiterhin normal. Im teilweise zerstörten Gebäude seien keine abgebrannten Brennelemente gelagert und vom Personal sei niemand verletzt worden. Der ukrainische Außenminister schreibt, dass Russland die nukleare Sicherheit bedrohe, sei systematisch, absichtlich und inakzeptabel. Russland hat sich bis jetzt nicht zum Vorfall geäußert. In Bern ist ein 3-tägiges Treffen zu Ende gegangen, an welchem über die Rolle der Zivilgesellschaft bei der Unterstützung der Ukraine diskutiert worden ist. Am Global Ukrainian Summit nahmen rund 300 Personen der ukrainischen Gemeinschaft aus 50 Ländern teil, wie die Verantwortlichen mitteilen. Dazu reisten Vertreterinnen und Vertreter der ukrainischen Regierung und staatlicher Institutionen an. Anwesend war auch der Delegierte des Bundesrates für die Ukraine. Mit den regelmäßigen Treffen der globalen ukrainischen Gemeinschaft soll Unterstützung für das von Russland angegriffene Land mobilisiert und die internationale Aufmerksamkeit auf den Krieg gelenkt werden. Das Treffen in Bern wurde vom ukrainischen Verein Schweiz mit organisiert. In Zürich ist der Abtransport einer hochgefährlichen Chemikalie aus einem Gebäude der ETH ohne Zwischenfall verlaufen. Die Chemikalie, die für die Analyse von Gesteinsproben verwendet worden war, wurde in einen Spezialbehälter verladen und zur Entsorgung weggebracht. Rund um die ETH, mitten in der Stadt Zürich, wurden Dutzende Wohnungen für mehrere Stunden evakuiert. Betroffen waren davon rund 250 Anwohnerinnen und Anwohner. Außerdem waren zeitweise mehrere Straßen gesperrt und es kam zu Einschränkungen im öffentlichen Verkehr.
1: Im Sport überzeugten heute eher erfahrene Athleten, Reto Held.
5: In der Formel 1 schaffte es Altmeister Lewis Hamilton beim GP von Monaco auf den zweiten Platz und damit zum dritten Mal in dieser Saison schon aufs Podest. Dennoch wird Hamilton von einem klar überstrahlt. Kimi Antonelli gewann erneut, schon zum fünften Mal hintereinander und ist damit noch klarer Leader in der Gesamtwertung. Nico Hülkenberg im Audi rutschte in den letzten beiden Runden noch aus den Punkten und wurde so nur 14. als bester Audi. Im Motorradsport gewann Marc Marquez den GP von Ungarn und holte sich damit den 100. Sieg an einem GP seiner Karriere. Etwas, was bisher lediglich Valentino Rossi und Giacomo Agostini geschafft haben. Und im Reiten gab es für die Schweiz eine Enttäuschung. Beim Grand Prix des CSU von St. Gallen schaffte es lediglich Routinier Pius Schwyzer ins Stechen und wurde in der Endabrechnung 12. Der Sieg ging an den erfahrenen Markus Ening auf Coolio 42.
1: Bleibt das Wetter, Lukas Lüthi.
4: Trotz Quellwolken über den Bergen bleibt es heute Abend vielerorts ziemlich sonnig. Auch morgen ist es zunächst mehrheitlich sonnig und die Temperaturen steigen beidseits der Alpen auf 26 Grad. Am Nachmittag nimmt die Bewölkung aus Westen allmählich zu und gegen Abend kommen gebietsweise Gewitter auf.
1: Bei ihren Ermittlungen zum Messerangriff in Winterthur stoßen die Strafverfolgungsbehörden an rechtliche Grenzen. Weil sich der mutmaßliche Angreifer gegen die Durchsuchung von Handy und Laptop wehrt, können die Behörden nicht darauf zugreifen. Bundesanwalt Stefan Blättler kritisiert in einem Interview die heutigen Bestimmungen zu dieser sogenannten Siegelung. Und auch die Politik sieht Handlungsbedarf. Inlandredaktorin Livia Mittendorf.
6: Wenn Strafverfolgungsbehörden Handys, Laptops oder weitere Unterlagen sicherstellen, können Betroffene die Siegelung beantragen. Ein Gericht prüft dann, welche Daten und Unterlagen von den Strafverfolgungsbehörden eingesehen werden dürfen. So soll sichergestellt werden, dass die Strafverfolgungsbehörden keine privaten Daten und Chats einsehen, wenn diese nichts mit dem Strafverfahren zu tun haben, oder auch keine Daten, die dem Anwaltsgeheimnis unterliegen, also etwa die Korrespondenz zwischen Angeklagtem und Anwältin. Doch diese Bestimmungen seien aus der Zeit gefallen, kritisiert Bundesanwalt Stefan Blättler im Interview mit der NZZ am Sonntag. Die Gerichte seien heute mit viel größeren Datenmengen konfrontiert als früher. Es dauere zu lange, bis alle Daten durchgesehen seien und entschieden werde, welche freigegeben würden. Handlungsbedarf sieht auch die Politik. Grünen-Nationalrätin Manuela Weichelt ist Mitglied der Geschäftsprüfungskommission, die sich mit der Thematik befasst hat. Auch sie sagt, die Ausgangslage habe sich geändert.
7: Wenn man früher natürlich viel in Papierform hatte, heute hat man alles elektronisch, vieles elektronisch. Es gibt eine riesige Arbeit, das alles auszuwerten.
6: Man müsse auch prüfen, inwiefern man KI anwenden könne bei dieser Auswertung. Und auch der Personalbestand müsse geprüft werden.
7: Man muss überprüfen, ob die Zwangsmaßnahmegerichte überhaupt genügend personeller Art bestückt sind oder ob man da nicht aufstocken muss.
6: 2024 hat die Politik bereits Maßnahmen getroffen, die darauf abzielen, diese Siegelungsverfahren zu verkürzen. Und zwar wurde die Frist angepasst, in der sie abgeschlossen werden müssen. Die Geschäftsprüfungskommission hat eine Überprüfung in Auftrag gegeben, die zeigen soll, ob die Anpassung Wirkung zeigt. Wenn nicht, dann brauche es allenfalls Ausnahmebestimmungen für gewisse Delikte, sagt Manuela Weichelt. Und zwar zum einen bei Wirtschaftsdelikten. Dort werde häufig auf eine Verzögerung der Verfahren gezielt, bis hin zur Verjährung.
7: Und das andere sind Terrorakte, Gewalttaten, die höchste Gefahr für die Bevölkerung, für die Sicherheit der Schweiz sind, also in einem großen Ausmaß sind. Diese zwei Bereiche.
6: Die Bestimmungen müssten unabhängig vom Fall Winterthur geprüft werden, betont Manuela Weichelt. Diesen sieht sie nicht als typisches Beispiel, weil hier von einem psychisch auffälligen Einzeltäter ausgegangen werde. Welche Daten von Angeklagten sollen Strafverfolgungsbehörden wie schnell einsehen können? Die Politik wird sich weiter mit dieser Frage beschäftigen. Dabei braucht es ein Gleichgewicht zwischen Sicherheit, öffentlichem Interesse und Datenschutz.
1: Sie hören das Echo der Zeit. Bei uns geht es weiter mit der Besorgnis von Schweizer Unternehmen und dem dringlicher gewordenen Appell an die Politik, dem Werkplatz Schweiz Sorge zu tragen. Mit der tiefen Verunsicherung der Leute in Ostkongo und der Schwierigkeit des Gesundheitspersonals, die Menschen über Ebola aufzuklären. Und mit dem Fund organischer Moleküle auf dem Mars und der Frage, sind das Spuren früheren Lebens? Die angespannte geopolitische Lage setzt die Schweizer Exportindustrie unter Druck. Der Krieg in Nahost, hohe Energiepreise, neue Zolldrohungen aus den USA und die zunehmende Abschottung ausländischer Absatzmärkte machen den Schweizer Unternehmen zu schaffen. Sehr sogar, wie sich diese Woche am Swiss Economic Forum SEF in Interlaken zeigte. Wirtschaftsredaktor Jan Baumann.
8: Auf der Bühne des SEF wird Severin Schwan, der Verwaltungsratspräsident von Roche, erstaunlich deutlich. Angesprochen auf den sogenannten Zolldeal mit den USA, sagt der Pharma-Manager.
9: Wenn Ihnen jemand die Pistole an die Brust setzt und sagt, wenn du da nicht unterschreibst, dann haben wir ab morgen 200% Zölle. Ja. Ich würde das nicht unbedingt als Deal bezeichnen. Also für mich ist das vielleicht im juristischen Sinn eine Vereinbarung, aber es ist im Grunde genommen kaltblütige Erpressung.
8: Keine Frage, die Regierung von US-Präsident Donald Trump geht rau um mit den Spitzenvertretern der Schweizer Wirtschaft. Und wenn sogar der Präsident des mächtigen Basler Pharma-Riesen Roche von kaltblütiger Erpressung spricht, wie müssen sich dann erst die Manager kleinerer Schweizer Exportfirmen fühlen? Die Antwort gibt Martin Hirzel, Präsident von Swissmem, dem Verband der Maschinen-, Elektro- und Metallindustrie.
10: Wenn wir etwas lernen aus diesem neuen Zollchaos mit den USA, auch den neuen Abschottungstendenzen in der EU und die bekannte Industriepolitik in China, dann ist eine Botschaft, die Party ist vorbei. Wir müssen uns darauf einstellen, dass diese bequeme Welt, die wir hatten, noch vielleicht vor 10 Jahren, nicht zurückkehrt.
8: Das Bewusstsein für den Ernst der Lage ist geschärft. Das wird deutlich, wenn man mit Entscheidungsträgern der Wirtschaft am SEF spricht. So sagt Marc von Waldkirch, Chef von Sensirion, einem Internet.

0: Abschottungen, diese Unterbrüche, die es gibt jetzt, die werden länger andauern als eine Covid-Krise.
1: Patentrezepte gibt es in dieser Situation nicht. Um was es aber grundsätzlich geht, umschreibt Swissmem-Präsident Martin Hirzel für seine Mitgliedsfirmen so.
2: Ich hole vielleicht aus mit der Aussage, was muss ein Unternehmen tun, um erfolgreich zu sein in dieser Welt. Unverändert steht das Produkt im Vordergrund. Es muss innovativ sein, in einer Nische, unverzichtbar für den Kunden. An zweiter Stelle muss das Unternehmen fähig sein, international zu agieren, zu exportieren, vielleicht im Ausland zu produzieren, weil der Binnenmarkt viel zu klein ist. Und drittens muss das Unternehmen ständig an den Kosten arbeiten.
1: In der Praxis ist das für Schweizer Exportfirmen schwieriger denn je. Die hohen Löhne zum Beispiel machen die Produktion in der Schweiz teuer. Der starke Franken zum Dollar und zum Euro erschwert den Verkauf im Ausland. Im Export kommen nun Zollschranken und andere Handelshürden noch hinzu. Aber selbstverständlich schauen die Firmen der Entwicklung nicht tatenlos zu, betont Swissmem-Präsident Martin Hirzel, der die besonders exportorientierte Tech-Industrie vertritt.
2: Ich kann jetzt sagen, wir kennen dieses Auf und Ab. Wir sind mit 80% Exportanteil immer den internationalen Märkten ausgesetzt und das war in dem Sinne ja nie ruhig. Und trotzdem muss ich sagen, wir brauchen Unterstützung, nicht zuletzt von der Politik, dass wir in der Schweiz wettbewerbsfähig bleiben, damit auch unsere exportorientierten Firmen hier weiter investieren und produzieren.
1: Der Ruf nach Unterstützung durch die Politik, auch er gehört zum Standard am Swiss Economic Forum. Es sei dem Werkplatz Schweiz Sorge zu tragen, das hört man am SEF alle Jahre wieder. Der Ton jedoch ist eindringlicher geworden, was nicht erstaunt angesichts der großen Herausforderungen.
3: Jan Baumann hat berichtet. Misstrauen erschwert im Ostkongo den Kampf gegen Ebola. In zwei Städten haben aufgebrachte Bewohnerinnen und Bewohner vergangene Woche Ebola-Behandlungszelte in Brand gesteckt. Auslöser war ein Streit um die Körper von Ebola-Toten. Die Familien wollten ihre Angehörigen traditionell bestatten. Die Gesundheitsbehörden verweigerten das aus Angst vor weiteren Ansteckungen. Die Vorfälle zeigen, wie tief das Vertrauen in Staat und Gesundheitswesen in der Region erschüttert ist. Afrika-Korrespondentin Sarah Flug.
4: Filmaufnahmen der Nachrichtenagentur AP zeigen, wie Vani Birunji durch die staubigen Straßen von Bunia im Nordosten von Kongo-Kinshasa zieht. Die Rotkreuz-Freiwillige klopft an Haustüren, bleibt vor kleinen Geschäften stehen und spricht mit Menschen über Ebola. Die Krankheit breitet sich derzeit in der Region weiter aus. Wir sind hier, um den Menschen zu sagen, dass Ebola da ist. Doch wir stoßen auf Widerstand. Manche wollen uns sogar steinigen. Aber wir geben nicht auf. Das Problem im aktuellen Ebola-Ausbruch ist nicht nur das Virus selbst. Viele Menschen begegnen den Gesundheitsbehörden mit Misstrauen. Bewohnerin Madon Tiamba erklärt, es gibt viele Gerüchte. Manche behaupten, Ebola werde nachts in Toiletten geschüttet, damit sich die Menschen tagsüber anstecken. Andere behaupten, Ebola existiere gar nicht. Warum aber glauben Menschen solche Geschichten? Der Journalist Seros Muissa recherchiert im Ausbruchsgebiet. Am Telefon erklärt er gegenüber SRF, wer das Misstrauen verstehen will, muss zuerst verstehen, was Ebola für viele Familien bedeutet. Wenn hier jemand stirbt, versammelt sich normalerweise die ganze Familie, wäscht den Körper und verabschiedet sich. Bei Ebola ist das verboten. Die Angehörigen dürfen nicht in die Nähe. Das sorgt bei vielen Menschen für Frust und Unverständnis. Für die Gesundheitsbehörden sind sichere Bestattungen zentral, denn Ebola-Opfer bleiben auch nach ihrem Tod ansteckend. Für viele Familien bedeutet das jedoch, dass Fremde in Schutzanzügen die Bestattung übernehmen. Warum dürfen wir unsere Angehörigen nicht noch einmal sehen? Aus solchen Fragen entstehen Gerüchte und aus Gerüchten manchmal Gewalt, so beispielsweise letzte Woche. Filmaufnahmen von Nachrichtenagenturen zeigen Angehörige und Freunde, die in der Region das Gelände eines Ebola-Zentrums stürmen. Sie wollten den Leichnam eines jungen Mannes zurück, den die Behörden nicht für eine traditionelle Bestattung freigeben konnten. Die Situation

0: Situation geriet außer Kontrolle. Behandlungszelte wurden angezündet. Für Journalist Moïssa ist das nur die sichtbare Spitze des Problems.
1: Dans les cas précis, ils disent que l'Ebola, c'est une maladie apportée par les humanitaires.
0: Manche glauben, Ebola sei von Hilfsorganisationen gebracht worden, damit diese wieder an Geld kommen. Solche Vorwürfe mögen absurd klingen, doch sie fallen im Ostkongo auf fruchtbaren Boden, erklärt Moïssa. Viele Menschen kämpfen hier seit Jahren mit Krieg, Vertreibung und Armut. Gleichzeitig erleben sie den Staat oft als korrupt oder abwesend. Zudem sterben jedes Jahr Menschen an Malaria, Cholera oder Tuberkulose. In vielen Gesundheitszentren fehlen deshalb seit langem Medikamente und Personal. Und dann kommt Ebola. Plötzlich rollen große, neue Geländewagen internationaler Hilfsorganisationen durch die Straßen. Neue Behandlungszentren werden gebaut, Millionenbeträge mobilisiert. Für manche Bewohner entsteht daraus eine einfache Frage. Warum ist für Ebola plötzlich Geld da, aber nicht für die Probleme, mit denen wir seit Jahren leben? Solche Fragen nähren das Misstrauen. Studien aus dem Ostkongo zeigen seit Jahren, dass fehlendes Vertrauen in Behörden, Gesundheitspersonal und Hilfsorganisationen einer der wichtigsten Gründe dafür ist, dass Menschen Ebola-Warnungen anzweifeln oder Schutzmaßnahmen ablehnen. Und so ziehen die Freiwilligen wie Vani Birunji weiter von Haus zu Haus. Sie versuchen, Gerüchte zu entkräften, nicht mit Medikamenten oder Schutzanzügen, sondern mit Gesprächen. Denn dieser Ebola-Ausbruch lässt sich nur stoppen, wenn verlorenes Vertrauen zurückgewonnen wird.
2: Organische Moleküle gelten als Schlüssel für die Suche nach Leben außerhalb der Erde. Kürzlich etwa wurde eine Vielfalt dieser Kohlenstoffverbindungen auf dem Mars nachgewiesen. Es ist nicht ausgeschlossen, dass dies Spuren von früherem Leben sind. Auch auf Kometen und Meteoriten gibt es ähnliche Funde. Organische Moleküle, die Grundbausteine des Lebens, dürften also im All weit verbreitet sein. Was das bedeutet für die Suche nach Leben außerhalb der Erde, im Bericht von Wissenschaftsredaktor Sandro Della Torre.
3: Die Fundstelle auf dem Mars liegt am Fuße des über 5000 Meter hohen Bergs Mount Sharp. Hier dürfte vor 3,5 Milliarden Jahren ein See gelegen haben. Mittlerweile ist der Boden sandig. Der Mars Rover Curiosity bohrte in die Sedimentschichten und fand eine überraschende Vielfalt an organischen Molekülen. Stoffe, die noch nie zuvor auf dem roten Planeten nachgewiesen wurden. Das zeigen Auswertungen, die kürzlich im Fachmagazin Nature publiziert wurden. Es müssen nicht zwingend Spuren von Leben sein, doch möglich ist es. Auf jeden Fall gelten solche Kohlenstoffverbindungen als Grundbausteine von Leben, erklärt Susan Wampfler, die zur Chemie im Weltall forscht.
4: Da Leben ja zu einem großen Teil auch aus Kohlenstoff besteht, sind diese Moleküle, die Kohlenstoff beinhalten, ebenso quasi die ursprünglichsten Grundzutaten des Lebens.
3: Die US-Weltraumagentur NASA streicht beim Fund auf dem Mars vor allem die Kohlenstoff-Stickstoff-Verbindungen heraus. Denn das könnten theoretisch mögliche Vorläufer von DNA sein, also von Erbinformationen von Leben. Das bestätigt auch Astrochemikerin Susan Wampfler, die bis vor kurzem Assistenzprofessorin an der Universität Bern war. Hier müsse man aber klar unterscheiden.
4: Die typischen Grundbausteine des Lebens, die wir kennen, oder zum Beispiel die DNA, die die Erbinformation überträgt, oder Eiweiße, Fette und so weiter, die sind natürlich noch ein Stück komplexer als diese Moleküle, die man jetzt da auf dem Mars nachgewiesen hat.
3: Für den Fund auf dem Mars gilt, die Moleküle könnten theoretisch Abbauprodukte von früherem Leben sein. Oder aber einfach das Ergebnis von geologischen Prozessen. Diese Unterscheidung sei schwierig, sagt Christian Meyer von der Universität Duisburg-Essen. Er forscht zur Entstehung des Lebens.
5: Das ist wie ein Legostein, den wir irgendwo finden und dann uns fragen, naja, kann aus dem irgendwann mal was gebaut werden? Oder war das mal Teil eines komplexen, großen Ganzen? Das ist diesem einzelnen Baustein nicht anzusehen.
3: Direkt kann man also nicht beweisen, ob der Mars Rover Spuren von früherem Leben gefunden hat oder einfach nur spannende tote Chemie. Doch immerhin, wer auf Leben außerhalb der Erde hofft, dürfte sich freuen. Ähnliche Funde von organischer Chemie gibt es auch auf Asteroiden und Kometen. Mögliche Grundbausteine des Lebens dürften also gar nicht so selten sein, sagt Christian Meyer.
5: Man findet sie wahrscheinlich überall. Das macht das Ganze so spannend. Es gibt eigentlich jetzt keinen besonderen Ort im Universum, wo man sagen würde, hier ist jetzt mehr organische Chemie, das weniger.
3: Nur das allein reiche nicht, sagt Susan Wampfler.
4: Wir sehen, dass die Grundbausteine an vielen Orten vorhanden sind, was im Prinzip ein notwendiges Kriterium ist, damit Leben entstehen kann. Dass wir andererseits aber eben bisher nichts gefunden haben, was wirklich mit Leben außerhalb der Erde zu tun hat. Und daher ist es im Moment schwierig zu sagen, wie groß die Wahrscheinlichkeit wirklich ist, dass wir etwas finden.
3: Dass man an vielen Orten im Weltall also organische Moleküle nachgewiesen hat, muss also nichts heißen. Denn damit aus toter Chemie Leben wird, dafür brauche es zwei Voraussetzungen, sagt Christian Meyer von der Universität Duisburg-Essen.
5: Leben ist ja Funktionalität, Lebensfunktionalität auf sehr hoher Stufe. Und Funktionalität erfordert immer sowohl Ordnung als auch Komplexität.
3: Im Labor gelinge es ihm und anderen Forschenden zwar, organische Chemie dazu anzuregen, dass sie zunehmend komplexer werde und doch geordnet bleibe, aber der ganz große Schritt gelinge nicht.
5: Die Entstehung einer lebenden Zelle, die sich selber teilt, das ist tatsächlich ein Schritt, wo man sagen muss, er ist extrem schwer vorstellbar, er ist extrem unwahrscheinlich. Und die Wahrscheinlichkeit für diesen Schritt ist extrem schwer einzuschätzen.
3: Und deshalb sagt Christian Meyer zur großen Frage nach Leben im All:
5: Wir könnten das einzige Leben im Universum sein, oder es könnte selbst in unserer eigenen Milchstraße Tausende von belebten Himmelskörpern geben. Das eine oder andere ist nicht auszuschließen. Und da wir so wenig wissen über die Entstehung von Leben, können wir da nicht mal Indizien anwenden.
3: Es bleibt also nur weitersuchen. Auf dem Mars und anderswo.
2: Sandro Della Torre. So viel Echo der Zeit für heute Sonntag, den 7. Juni, Redaktionsschluss 18.27 Uhr. Christoph Forster war für die Sendung verantwortlich, für die Nachrichten Thomas Fuchs. Mein Name Brigitte Kramer. Schön waren Sie dabei.
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1: Die Nachrichten von SRF um 8 mit Patrick Walter. Der ukrainische Präsident Volodymyr Zelensky ist nach Großbritannien gereist. Er trifft dort Premierminister Keir Starmer sowie den französischen Präsidenten Emmanuel Macron und den deutschen Bundeskanzler Friedrich Merz, wie Zelensky mitteilt. Thema des Treffens sei die Verteidigung der Ukraine gegen den russischen Angriffskrieg sowie eine verbesserte Zusammenarbeit bei der Luftverteidigung ganz Europas. Morgen sei dann auch ein Treffen mit dem britischen König Charles geplant, so Zelensky weiter. Beim Untergang eines Bootes im Mittelmeer vor der Küste Maltas sind mindestens 10 Menschen ums Leben gekommen. Das teilt die italienische Küstenwache mit. Das Boot sei mit etwa 60 Migrantinnen und Migranten an Bord in Libyen gestartet und dann etwa 80 Kilometer südöstlich des Inselstaates Malta gekentert. Bislang seien 10 Leichen geborgen worden. Knapp 50 Überlebende seien von einem Fischkutter gerettet worden, so die Küstenwache. Zum Sport und einer außerordentlichen Leistung in der Leichtathletik. Beim Diamond League Meeting in Stockholm gewinnt die Freiburgerin Audrey Vero über 800 Meter. Mit 1 Minute, 53 Sekunden und 98 Hundertstel unterbietet sie dabei ihren eigenen Schweizer Rekord und läuft die drittschnellste Zeit überhaupt. Sportredaktor Men Maruk.
2: Das Potenzial der 22-jährigen Audrey Vero ist schon lange erkannt. In großen Schritten ist sie in den letzten Jahren der Weltspitze näher gekommen. Der Saisonstart ist ihr mit dem ersten Sieg bei einem Diamond League Meeting vor einer Woche in Rabat perfekt gelungen. Doch was sie nun in Stockholm abgeliefert hat, verdient das Prädikat Weltklasse. Vero läuft in 1 Minute, 53 Sekunden und 98 Hundertstel als Siegerin ins Ziel.
3: Es ist crazy. Ich bin sehr glücklich mit meiner Zeit und ich denke, ich muss eine Woche haben, um zu nachdenken auf diese Performance.
2: Diese Zeit ist fast 2 Sekunden schneller als ihr bisheriger Schweizer Rekord. Mit 1,53,98 ist sie die drittschnellste Frau über die 2 Bahnrunden der Geschichte. Einzig 2 Läuferinnen in den 80er Jahren waren noch schneller als Vero. Die aktuelle Leistung von Audrey Vero ist mit dem 100-Meter-Hürden-Weltmeistertitel von Ditashi Kambunchi aus der letzten Saison auf eine Stufe zu stellen.
1: Men Maruk hat berichtet. Und dann noch zum Tennis. Der deutsche Alexander Zverev gewinnt das French Open-Turnier. Für den 29-Jährigen ist es der erste Grand-Slam-Titel. Im Finale besiegt er den Italiener Flavio Cobolli in 5 Sätzen. Zum Wetter. Auch morgen wird zunächst recht sonnig bei rund 26 Grad. Am Nachmittag gibt es dann mehr Wolken und gegen Abend erste Gewitter. Das waren Nachrichten von Radio SRF, verantwortlich Mario Sturni.

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Vielleicht haben Sie die Sendung Brönsch heute am Vormittag verpasst. Kein Problem, da ist sie nochmal. Wir wünschen viel Vergnügen.

0: Zeitgenössische Schützenfest 2026, das bringt Schützinnen und Schützen auf Chur. Endlich einmal wieder auf Chur. Und es ist jetzt richtig schön. Wir haben nämlich den OK-Präsidenten des Eidgenössischen Schützenfest hier bei uns. Es ist einer, der für Drum und Schien einsteht. Er wohnt in Chur und hat gesagt, mal das Amt vom OK-Präsidenten, das mache ich. Das ist der Martin Gandinas. Herzlich willkommen hier bei uns auf der SRF Musikwelle.
1: Danke vielmals für die Einladung.
0: Du Martin, Schützen und Schützenfest und OK-Präsident, du hast ja sonst auch ein paar Hüte an. Hast du dir gut müssen überlegen, ob du das auch noch machen willst?
1: Ja, das muss man gut überlegen. Und es war dort kurz gewesen, nachdem ich gewusst habe, ich wäre der zweite damals Vizepräsident vom Nationalrat. Ich habe dann auch gewusst, das Fest ist zwei Jahre später. Ich habe sehr viel dürfen auch entgegennehmen von der Bündner Bevölkerung. Man hat mich mit 31 zum Nationalrat gewählt. Man hat mich wieder gewählt.
0: Und
1: das
0: wieder
1: ist
0: gewählt.
1: Vielfach die grössere Herausforderung. Genau, dreimal. Und ich hoffe noch ein weiteres Mal den nächsten Jahr. Und entsprechend habe ich gefunden, doch, wenn wir Gelegenheit haben, in dem Kanton ein eidgenössisches Fest zu organisieren, dann will ich auch im Ehrenamtlichen einen Beitrag leisten, Verantwortung übernehmen. Und ich habe gewusst, dass wir mit dem Karl Frischknecht, mit dem Generalsekretär, aber auch mit anderen Leuten hervorragende Persönlichkeiten haben, die sehr viel vom Schiessen wissen. Und entsprechend habe ich dann bereit erklärt, die Verantwortung zu übernehmen und ja, das OK-Präsidium anzunehmen.
0: Und jetzt haben wir monatelang Chur und etwa 20 Schiessplätze noch im ganzen Kanton verteilt, wo im Fokus stehen. Und du bist natürlich dann auch eine wichtige Person als OK-Präsident. Hast du nie bereut oder ist es nie irgendwie so zu viel geworden jetzt in der ganzen Vorbereitungsphase, so der letzte Zeug vielleicht noch gefunden hast? Oh, jetzt gibt es gleich noch recht einen Rupf.
1: Es gibt immer so Momente, wo man sagt, wieso habe ich mir das angetan? Habe ich nicht sonst genug? Habe ich das irgendwie nötig? Wieso und warum? Aber das hat man immer. Am Schluss überwiegt Freude. Freude, etwas zu bewegen. Freude, auch Graubünden ins beste Licht von der Schweiz rücken. Und wenn wir 35'000 Schützinnen und Schützen haben, die während einem Monat nach Graubünden kommen, und wir wissen, Schützinnen und Schützen sind gemütliche Menschen, sie haben auch gerne Kameradschaft, sie übernachten da, sie bleiben da, sie gehen Sachen besichtigen, dann muss man sagen, was gibt es Besseres eigentlich für einen Tourismuskanton wie Graubünden? Und das überwiegt total. Und natürlich ist suboptimal, dass gleichzeitig auch noch die Sommersession in Bern stattfindet und ich die ganze Zeit zwischen Bern und Chur pendle noch mehr als sonst. Aber die Zeit wird auch vorbeigehen und ich hoffe sehr, dass wir nachher zurückschauen können und sagen, es war ein geniales Fest gewesen und alle, möglichst alle, sind zufrieden wieder heimgegangen.
0: Und ich hoffe, dass wir in einer Stunde Martin Gandinas auch zufrieden zurückschauen und sagen, es war ein richtig lässiger Brunch miteinander. Wir haben spannend geschwätzt, viel erfahren über den Nationalrat, über den OK-Präsident vom Eidgenössischen Schützenfest, über den dreifachen Vater. Und was er sonst noch alles ist, das erfahren wir gerne in dieser Stunde. Martin Gandinas, mein Name ist Ricarda Trepp und in Semmen hast du rausgesucht. Das hören wir jetzt einfach zuerst in Ruhe an und dann nachher tun wir gerne noch darüber schwätzen, warum genau gerade das Stück.

0: Schöne retromanische Musik haben wir gehört bei uns auf der SRF Musikwelle im Brunch mit dem Gast Martin Candines. Das ist Chiara, Chiara Jacomet und in Semmen. Erzähl uns, Martin, warum hast du genau die Chiara ausgesucht?
1: Auf der einen Seite, weil Chiara vorher bei uns ist, eigentlich eine Nachbarin von mir, und auf der anderen Seite auch wegen dem Titel in Semmen. Wir sind jetzt gerade dran mit dem eidgenössischen Schützenfest und da braucht es sehr viele Leute, die in Semmen zusammen, gemeinsam ein Erlebnis wollen bieten. Und für mich ist das auch eine optimale Möglichkeit, auch allen herzlich zu danken im Organisationskomitee, aber auch allen anderen, die Verantwortung übernommen haben in den Ressorts, in den verschiedenen Bereichen, aber auch alle Helferinnen und Helfer. Wir reden hier von 5'000 Personen, die irgendwo involviert sind im Zusammenhang mit dem Schützenfest. Und ich möchte denen allen danken, dass sie die Möglichkeit gegeben haben, dass wir das Fest entsämen, gemeinsam können organisieren und können jetzt durchführen.
0: Und warum schlägt das Herz von dir so stark für die Schützen?
1: Das Herz schlägt eigentlich nicht spezifisch nur für die Schützen, sondern wirklich für gemeinsame Anlässe, dass wir auch Tradition und Moderne können verbinden. Ich selber bin ja kein Schütze. Ich bin eigentlich per Zufall in die Welt hineingekommen, indem, dass man einen OK-Präsident gesucht hat. Aber, ja, wenn ich etwas übernehme, dann will ich mich zu 100% können mit dem identifizieren, dann will ich auch, dass richtig Feuer ausbricht und man das auch will zum Erfolg bringen. Und das ist passiert. Und von dem her habe ich jetzt einen ganz anderen Bezug zum Schiessport, als was ich noch vor 5 Jahren hatte. Und habe einfach Freude, dass wir so ein eidgenössisches Fest, das ist auch, wenn man in der Geschichte zurückgeht, zum 4. Mal, das letzte Mal im 85, dann ist es im
0: 1849.
1: Genau, ja. dass man so eine Tradition kann weiterführen kann und dass Graubünden auch prädestiniert ist für den Schiessport, dass wir auch nachhaltig können organisieren können, nicht alles an einem Ort, sondern an 20 verschiedenen Orten, damit wir auch so die Breite können generieren im Kanton. Und das sind eigentlich die Sachen, die mich faszinieren. Etwas können bewegen. Etwas, auch Leute zusammenbringen. Es ist die ganze Schweiz, da kommen sie von Genf, von Chiasso, von Schaffhausen, die ganze Schweiz in Chur, in Graubünden, kommen zusammen, machen ihren Sport, feiern auch Kameradschaft, sind zusammen. Und das sind Schweizer Werte, die mir halt im Inneren enorm viel bedeuten.
0: Wir sind hier in einem Kanton, wo die Hochjagdkultur hat, eben auch Schützen. Wir haben sehr viele Schützen. Du selber, was hast du in den Händen schon mal gehabt für eine Waffe?
1: Ja, eigentlich habe ich überhaupt nichts mit Waffen zu tun. Ich hätte gerne damals Militär gemacht. Man hat mich nicht genommen wegen den Augen. So habe ich dann Zivilschutz gemacht. Obwohl ich sehr gerne Militär gemacht hätte. Aber damals sind noch strengere Vorgaben.
0: Und was war denn mit den Augen?
1: Ich habe einfach Kurzsichtigkeit und darum eine entsprechend grosse Korrektur von mehr als 8 Dioptrien. Und damals hat man gesagt, UT, wenn man mehr als das hat. Und das war schon eine gewisse Enttäuschung. Also von dem her habe ich nicht Militär gemacht, habe dort nichts mit Waffen zu tun, komme nicht aus einer Jägerfamilie, bin nie auf die Jagd. Also eigentlich habe ich mit Waffen herzlich wenig zu tun. Und,
0: aber noch jetzt mehr habe ich Freude. Aber haben die schon mal irgendetwas vielleicht schiessen?
1: Im Publikum schiessen mache ich mit. Jetzt habe ich eigentlich müssen vor allem sammeln, nicht schiessen, sammeln, Geld sammeln, damit wir können das Fest finanzieren. Wir haben ein Budget von 4 Millionen Sponsoring-Mittel insgesamt.

0: Team hat vorne dran, so hat man auch nicht gefragt, dass man zu fest sich in den Details vielleicht auch verstrickt oder sich konzentriert.
1: Und jeder hat sein Gebiet, wo er natürlich stark ist drin, und dann lässt man einander machen.
0: Genau, und der ist bei mir nicht schiessen.
1: Und du hast vielleicht dafür können schauen, dass ein Patrouille Suisse kommt?
0: Natürlich sind wir da verschiedene involviert gewesen. Wir haben auch den Lukas Gadoff, Divisionär, wo auch seine Kontakte hatte. Und natürlich habe ich auch meine Kontakte gewählt. Und gemeinsam haben wir geschafft, dass Patrouille Suisse kommt. Und das ist natürlich eine riesige Freude. Das ist auch etwas, wo der ganze Kanton wirklich etwas kann davon haben. Und wo man auch weit über die Stadt Chur dann erlebt und sieht im Himmel, und das am nächsten Samstag. Und da freuen wir uns natürlich darauf, dass uns das gelungen ist und dass auch eine weitere Aufwertung ist von dem eidgenössischen Schützenfest.
1: Was gibt es selber so für Erinnerungen von Martin Candinas, von Rabius, da oben vielleicht ans Vereinsleben?
0: Vereinsleben war für mich immer wichtig. Ich bin natürlich wie alle Jugendlichen von Rabius mit 16, wenn man zur Schule rauskommt, geht man in der Union der Juventeten Rabius. Haben dann die dürfen kurz später, ich glaube, ich bin erst 20 gewesen, präsidieren. Und das habe ich sehr gerne gemacht. Wir haben dann auch zwei grosse Reisen gemacht, wo ich Präsident war. Und das ist auch ein bisschen organisieren. Das ist schon ein bisschen meine Welt und etwas können bieten und auch Veranstaltungen organisieren. Wir haben dort auch in dieser Zeit die Ladies Night in Rabius organisiert. Eigentlich nach einem einfachen Konzept. Männer zahlen doppelt und Frauen können gratis kommen. Entsprechend sind alle gekommen. Und wir haben Erfolg gehabt. Und das ist so meine erste Erfahrung im Vereinsleben. Nachher habe ich auch Musik gemacht. In der Kadettenmusik von Bündner Kantonsschule und in der Sozietät der Musiker Rabius. Wobei ich sagen muss, ich bin nie auch ein guter Musikant gewesen. Ich habe vielleicht einen Mehrwert geleistet, was Gesellschaft anbelangt, aber sicher nicht musikalisch.
1: Was hast du denn gespielt überhaupt?
0: Ich habe Kornett gespielt, aber immer die dritte oder zweite Stimme. Weiter bin ich nie gekommen. Und das verstehe ich auch, dass ich nicht weitergekommen bin. Ich bin auch nicht der, der am fleissigsten die Probe gemacht hat. Und entsprechend habe ich dann nach 5 Jahren dann auch aufgehört mit Musizieren. Aber Verbundenheit ist natürlich geblieben. Musik ist etwas Faszinierendes. Aber ja, man muss vielleicht auch merken, was liegt einem und was nicht. Und ich glaube, Sachen organisieren ist sicher eher meine Stärke als Proben und dann wirklich das nötige Taktgefühl haben, wo auch gut übereinstimmt mit allen anderen.
1: Und von wo, dass du vielleicht auch dein Taktgefühl, dein Organisationstalent hast, Mama oder Papa, das finden wir raus im nächsten Teil hier auf der SRF Musikwelle im Brunch. Wir hören aber bis dorthin noch Mumma, ein schönes Stück vom Mathieu und vom
0: Giganto.
1: Was sind das für zwei?
0: Ja, das ist auch einer von Rabius, der andere von Trun, also auch schön rätoromanisch in der nächsten Umgebung. Und ich habe gefunden, bei diesen Liedern ist mir auch wichtig, um wirklich junge Talente, die wir haben in der Region, auch zu präsentieren in dieser Stunde.

0: Rätromanische Musik auf der SRF Musikwelle. Dank unserem Gast heute, das ist der Martin Candinas mit Mumme. Die Mumme beziehen wir jetzt einmal auf das ganze Daheim, auf die ganze Urselve, auf die ganze Rätromanschie. Die liegt dir ganz fest am Herzen. Rätromanisch ist für dich nicht einfach nur eine Sprache, das ist für dich richtig fest Identität, das ist richtige Heimat. Nimm uns einmal mit, wenn du daheim bist in der Surselle, was wahrscheinlich nicht mehr so viel passiert. Was passiert denn mit dem Martin?
1: Ich weiss, dass meine Wurzeln in der Surselle sind. In der Surselle, in Rabius, bin ich aufgewachsen, bin ich in der Schule. Ich habe mein Vereinsleben hier oben dürfen erleben. Und entsprechend habe ich wirklich eine sehr enge Bindung zu meiner Heimat. Natürlich durch nachher die Wahl auch im Nationalrat und jetzt seit 15 Jahren im Nationalrat ist das schon auch immer ein Suchen nach Zeit, um wirklich auch in der Surselle in Ruhe können verbringen. Meistens geht man an alles. Man geht rauf, kommt schnell runter, geht wieder auf Bern und man ist immer auf der Reise. Und wenn man immer auf der Reise ist, dann ist es gut, wenn man weiss, wo hat man wirklich die Wurzeln, wo hat man die Identität. Und das ist für mich, und das bleibt auch ewig, das ist das Romanische, das ist sich selber, das ist auch das Dorf Rabius. Und entsprechend ist klar, meine Eltern haben auch beide romanisch geredet mit uns. Wir sind wirklich total rätoromanisch aufgewachsen in einem KMU-Betrieb. Und auch dort ist halt das, man hat mit den Leuten zu tun, man ist näher, man beteiligt sich an der Gesellschaft. Und das gibt einfach, glaube ich, einen anderen Bezug zum Heimatdorf, als wenn man da anonymer vielleicht unterwegs ist.
0: Erzähl uns einmal, klein Martin, wie bist du aufgewachsen in der Schule? Bist du der gewesen, wo jeden Nachmittag noch eine ganze Schublade Kinder mit heim hat? Oder hast du mir daheim helfen? Oder wie war das Leben gewesen?
1: Ja gut, ich bin in einem Unternehmen aufgewachsen, Dachdecker, Sanitärinstallationen, haben meine Eltern gehabt, mein Vater hat das Geschäft geführt, meine Mama hat das Büro gemacht und entsprechend haben wir als Kinder natürlich auch zum Teil geholfen. Wir haben auch einen Onkel gehabt, im Verlehren, der gebaut hat. Meine Mama ist viel auch geholfen, so habe ich auch müssen. Vielfach am Mittwoch, Nachmittag oder auch am Samstag heuer, was nicht unbedingt meine Lieblingsbeschäftigung war, aber das hat man damals halt müssen. Ja, man hat dann auch immer gesagt, so lernen und arbeiten. Vielleicht stimmt's auch. Und entsprechend bin ich da nicht irgendwie speziell aufgewachsen, sondern ja, ich habe gelernt, daheim zu arbeiten, zu helfen. Und bin dann nachher mit 16, nach der SEC, bin ich dann auf Chur an die Kantonsschule und habe dort dann das Gymnasium gemacht mit dem Matur.
0: Und daheim ist da musiziert worden? Das Kornett ist wegen der Mama oder wegen dem Papa plötzlich ins Spiel gekommen?
1: Nein, das war so üblich einmal. Man hat mit Flöten angefangen. Die halbe Klasse hat Flöten gespielt. Ein, zwei Jahre hat man müssen, damit man dann noch zu einem richtigen Instrument kann wechseln kann. So hat es so mehr oder weniger geheissen. Und Musikgesellschaft Rabius war schon sehr gut gewesen, auch sehr bekannt über die Grenzen der Gemeinde aus. Und entsprechend sind sehr viele Junge auch in die Musikgesellschaft gegangen. Und bei mir war das mehr vielleicht das Mitlaufen gewesen und mit anderen zusammen sein und das Gesellschaftliche drum. Wenn Rabius jetzt nicht so eine gute Musikgesellschaft gehabt hätte, glaube ich nicht, dass ich einmal zu einer Trompete oder zu einem Kornett gegriffen hätte. Das sind mehr Sachen, die halt dann so entstehen. Aber wo man dann irgendwann auch muss sagen, ja, die Zeit war schön, aber Talente sind sicher nicht in dem Bereich, also muss man handeln und irgendwann dann die weitermachen lassen, die es wirklich können. Obwohl man auch dort muss sagen, unsere Vereine leben ja nicht nur von den Besten, sondern auch von einer Breite. Und auch dort das Gesellschaftliche ist wichtig. Es soll nicht Eliten sein. Wir haben auch Musikgesellschaften dann für die Eliten. Aber das Vereinsleben lebt wirklich von der Breite. Und dort habe ich, glaube in diesen Jahren von meiner Jugend auch einen Beitrag geleistet, vor allem mit dem Jugendverein Rabius. Dort konnte ich viel mehr beitragen, weil ich viel mehr Stärken vielleicht auch hatte, wo dort
0: gut gekommen sind. Dort ist es mehr so Ausgang gegangen und Reisen organisieren.
1: Genau, und das ist mir nicht schlecht gelegen. Und beim Musizieren habe ich es schön mitgemacht.
0: Bist du auch mal an einem eidgenössischen gewesen? In diesem Jahr haben wir ja das eidgenössische Musikfest in Biel, wir haben noch das eidgenössische Trachten- und Jodlerfest in Basel Ende Monat, dann haben wir jetzt eben auch das eidgenössische Schützenfest hier in Chur. Bist du selber auch mal an einem so einem grossen Anlass gewesen?
1: Nein, so weit hat es nicht gelangt für mich. Weil, wie gesagt, ich war dort 2 Jahre in der Musikgesellschaft Rabius, aber 5 Jahre in der Kadetten. Und mit den Kadetten sind wir dort nicht gewesen, aber wir sind auf Tournee, damals im Jubiläum von der Kadettenmusik. Und dort hat man natürlich auch noch mehr halt die Breite mit über 100 Musikantinnen und Musikanten. Und das war natürlich super gewesen, um auch die Leute ein bisschen anders kennenzulernen. Und von dem her ist es nochmal, Musik verbindet. Sie verbindet aber nicht nur Talent, sondern sie verbindet auch sonst Menschen, die gewisse gemeinsame Interessen haben. Aber es gibt Bekanntschaften, die ich noch heute habe, die ich nicht hätte, wenn ich nicht einmal auch in bescheidener Art und Weise musiziert hätte.
0: Sehr schön. Und darum hören wir auch jetzt ganz gerne hier bei uns im Brunch auf der SRF Musikwelle. Musik aus deiner Heimat, Brassband. Sur Silvana. Aufpassen, ja, das, mit der Musik.
1: Das ist Musik. Und dem habe ich nie geträumt, können mitmachen.
0: Hat nicht gelangt. Nur ganz knapp.
1: Nein, da habe ich auch nie eine Sekunde daran gedacht, dass das eine Option sein könnte.

0: Die SRF Musikwelle mit dem Brunch und dem Martin Candinas, Nationalrat und OK-Präsident vom Eidgenössischen Schützenfest in Chur. Und jetzt machen wir ganz kurz zur Auflockerung, ob es ein Treffer ist oder daneben. Ich habe ein paar Behauptungen, wo du einfach sagen kannst, jawohl, trifft zu, nein, trifft nicht zu. Die Schwarzen getroffen oder nicht. Schützenfest sind viel mehr als nur Sport.
1: Ja.
0: Martin Candinas kann besser organisieren als abschalten.
1: Ja. Meiner.
0: Der jüngste Nationalrat mit 31, das war etwa dir auch Nachteil gewesen.
1: Ja, kann man sagen. Also ich bin der jüngste von der Partei gewesen und das ist klar, du bist der Benjamin und der, der alles noch lernen muss. Aber ich habe mich da nicht lassen. Aber Kriege, ich habe gekämpft und das dann auch können zeigen, dass ich auch eine gewisse Erfahrung mitbringe.
0: Absolut. Und Bundesbern, in Bundesbern wird zu wenig gelacht.
1: Nein, würde ich nicht sagen. Also ich lache viel und lache gern und auch überparteilich lachen ist wichtig. Und ja, Humor braucht es einfach, damit auch der Kragen nicht platzt.
0: Und wir haben vorhin von deiner Heimat und von Herkunft eben mit Heuen, mit Musizieren, mit Vereinsleben. Merkt man dort in Bern schon ein bisschen die, die ähnlich sind und geht dann vielleicht auch ein bisschen mehr mit denen? Oder ist das ein falsches Bild, das ich da habe?
1: Ja und nein. Zum Teil merkt man, dass man die gleiche Geschichte hat, aber es kann auch interessant sein, mal mit anderen zu unterhalten. Und da ist gerade in der ganzen Wolfsdiskussion, merkt man das dann sehr schön und das gibt auch schöne Diskussionen. Also ich habe da keine Mühe, um auch ein bisschen mit denen zu debattieren, wo die Welt ein bisschen anders sind. Das macht mir relativ viel Freude.
0: Als OK-Präsident vom Eidgenössischen Schützenfest, das Chur wird das Eidgenössische etwas ganz Besonderes.
1: Ich hoffe, es wird besonders. Aber jedes Eidgenössische hat seine positive Seite oder will auch etwas Spezielles sein. Was mir wichtig ist, dass wir es so nachhaltig machen wie möglich, dass wir nicht irgendwelche Provisorien bauen. Das haben wir geschafft, indem wir nur auf bestehende Scheiben schiessen. Die 20 Schiessplätze, die haben ihre Technik müssen erneuern. Entsprechend haben die nachher eigentlich eine Technik, die in den nächsten 10, 20 Jahren funktioniert. Die sind top. Aktuell jetzt und erneuert. Und auf der anderen Seite haben wir, glaube ich, auch in der Digitalisierung einen grossen Schritt können machen, dass die Ergebnisse sofort auch ins Digitale übertragen werden und entsprechend nicht mehr die mit diesen Schussbüchern umeinander gelaufen werden muss, sondern die Daten auch gespeichert sind und abrufbar sind. Von dem her, man muss erneuern. Und das ist ja auch schön. Auf der einen Seite die Tradition, eine Traditionssportart, die in der Schweiz eine enorme Bedeutung hat, auch in der Geschichte und auch heute, übrigens auch bei sehr vielen Frauen. Wir wissen, die letzten Medaillen der Olympiade, die meisten Medaillen haben wir im Bereich Schiessen geholt und es sind zwei Frauen gewesen. Also von dem her müssen wir von dieser Tradition den Sport im Modernen überbringen. Und ich glaube, dass wir hier da auch einen Beitrag leisten mit dem Eidgenössischen Schützenfest, wo wir das wirklich auch zeigen wollen, die ganz Breite von der Gesellschaft, die im Schiesssport tätig ist.

0: Kapelle Oberalp Arno Jeli Porta Alpina. Und wenn du das hörst, Martin Candinas, Nationalrat, seit 2011 Nationalrat, darf man da noch sagen, was geht dir da alles gerade durch den Kopf?
1: Ja, Porta Alpina war eines der ersten Projekte. Damals mit der jungen CVP Such selber, wo ich mit ein paar Kollegen gründen durfte. Und wir haben uns wirklich eingesetzt, dass die Porta Alpina, der unterirdische Bahnhof im NEA-Basistunnel realisiert wird. Es hat am Schluss sogar eine Volksabstimmung gegen Graubünden mit 70% Ja-Anteil, dass man die soll bauen soll. Und am Schluss ist es in Bern gescheitert. Für mich noch immer eine verpasste Chance. Das wäre eine einmalige Gelegenheit gewesen, um auch Leute von Hamburg, von Mailand mit der Bündner Bergwelt zu verbinden. Indem dass man in dem NEAD-Basistunnel genau in der Mitte unter dem Berg Obsedrun hätte können aussteigen, mit dem Lift rauffahren und in die traumhafte Bergkulisse von der Such selber können geniessen. Ich träume noch immer von der Porta Alpina und hoffe, dass, wenn ich sie nicht sehe, einmal unsere Nachkommen die erleben werden und sagen, wieso haben nicht schon unsere Vorfahren den Mut gehabt, den Pioniergeist, die Vision.
0: Wenn man so akribisch ist und Herzblutpolitiker, das muss man bei dir wirklich sagen, dann hat man ja eigentlich nicht viel Freizeit.
1: Nein, man hat nicht viel Freizeit. Ich brauche, darum habe ich auch nur ein Studio, ein Zimmerstudio, weil am Ende vom Tag bin ich immer unterwegs und ich muss irgendwo können übernachten in Bern. Und sonst bin ich nicht der, der am Abend irgendwo in einer Wohnung bleibt. Also dann gehe ich lieber mit jemandem noch eins ziehen. Das gehört sich auch. Kameradschaft pflegen, Gesellschaft haben, auch neue Ideen entwickeln. Ich meine, im Gespräch entstehen Sachen. Ich sehe das auch bei meinen Vorstössen, die ich einreiche. Viel von diesen Vorstössen ist nicht die Kandine, sie ist auf die Idee gekommen. Und das sind viele Ideen, die aus der Bevölkerung an mich hergetragen werden. Und ich glaube, das ist auch unsere Funktion als Politiker. Nicht bei der Bevölkerung sein, nicht meinen, wir sind irgendetwas Besseres und sollten dann auch die grösseren Wohnungen haben, sondern einfach bei den Leuten sein, zuhören und versuchen auch die Inputs, die wir kriegen, politisch in dem Sinn einsetzen für eine Besserung von der Situation, die dann für gewisse unbefriedigend ist. Und ich sehe mehr das. Am Schluss sind wir Volksvertreter. Wir sagen es auch immer. Aber wir müssen auch dann noch handeln. Und ob es mir klingt oder nicht, das müssen immer andere entscheiden. Aber ich behaupte einmal, ich versuche wirklich auch die Interessen einzubringen und das Volk zu vertreten. Und dazu gehört halt auch der Einsatz für die Gesellschaft, für die Gemeinschaft, für die Allgemeinheit. Und da ist, glaube ich, auch das OK-Präsidium von einem eidgenössischen Schützenfest schon auch ein Beweis, dass man das auch sehr ernst nimmt und auch etwas der Gesellschaft will zurückgeben.
0: Wichtige Politiker, die haben einen eigenen Marsch gekriegt oder so. Was würde dir das bedeuten?
1: Ja.
0: Martin Candinas Marsch.
1: Ich weiss nicht einmal, etwas haben sie ja mal komponiert, als ich Nationalratspräsident war. Ich weiss, mir sind so Sachen nicht wichtig. Die Personalifizierung da von der Politik. Ich habe Freude, wenn Leute mich gern begegnend, wenn ich mit den Leuten reden kann. Und habe natürlich auch Freude, wenn ab und zu jemand sagt, ja, ich verfolge ihre Politik, sie machen das gut. Das sind Sachen, die jeder Freude hat. Also wenn einer sagt, er hätte nicht gern Kompliment, ob er in der Politik ist oder nicht in der Politik. Oder? Dann sagt er nicht die Wahrheit. Am Schluss haben alle Freude, wenn man mit der Arbeit zufrieden ist. Und das langt mir. Alles andere, ich muss da kein Monument und sonstige Sachen haben. Ich will leben und will gut können leben und dann Leute können in die Augen schauen und vor allem auch das machen, wofür ich brenne und wo mir Freude und Befriedigung gibt. Und dann bin ich zufrieden.
0: Und da dazu passt gerade perfekt der nächste Titel, den du mitgebracht hast. «You can get it if you really want» Jimmy Cliff. Und warum genau dieser Song, das erzählst du uns bitte gerade im Anschluss.

0: Jimmy Cliff, you can get it if you really want. Da bei uns auf der SRF Musikwelle. Das ist dein Slogan, Martin Candinas.
1: Ja, ein bisschen schon. Also ich glaube schon, man muss wirklich wählen. Und dann kann man auch etwas erreichen. Und das ist das, was ich auch versuche, meinen Kindern mit auf den Weg zu geben. Sie sind jetzt auch in dem Alter, Oberstufe, machen es das erste Mal sekundär, machen es dann eure Lehre, machen es Skimmy, gehen sie Kanti. Und ich habe immer vorgenommen, dort mich nicht einzumischen und auch nicht drin zu reden, was sie sollen machen, sondern ich sage immer, ihr müsst Gas geben. Ihr müsst euch einsetzen. Und wenn ihr wirklich etwas wollt, werden ihr in diesem Bereich auch Erfolg haben, weil ihr dann wirklich auch mit aller Kraft dahinter geht und auch mit Freude. Und dann schafft man auch viel mehr, als wenn es ein Müssen ist. Und ja, ich glaube wirklich, dass ich vieles erreicht habe, weil ich es wirklich haben wollen und entsprechend auch die ganze Energie auf das fokussiert habe. Und dann eben vielleicht andere Sachen haben sie lassen. Es musizieren oder süßen.
0: Genau. Dafür ein paar schöne Vereinsanlässe gehabt hast. Das ist natürlich dann wieder anders. Es kann natürlich dann auch sein, gerade bei den Kindern gesehen, wow, der Papa ist so viel weg, der ist so engagiert, dass es gerade ins Gegenteil schlägt. Was beobachtest du da?
1: Ja, sie wollen keine politische Karriere machen. Sie meinen, also wir wollen nicht so viel arbeiten wie du. Das höre ich immer. Es ist dann mehr so nach dem Motto «Work smart, not hard» ist so ein bisschen der Hauptaussage von meinem ältesten Sohn. Und dann muss ich immer sagen, ja, also so einfach wird's nicht sein. Aber ich glaube auch, dass es auch gut ist, wenn man nicht versucht, Kind in die eigene Schiene zu manövrieren. Wenn es dann den Weg mal gehen will, dann kommt es von innen aus.
0: Aber vielleicht sind sie gute Musiker oder gute Schützen?
1: Ja, sie sind eher im Sportbereich tätig. Also sportlich sind auf alle Fälle alle drei Sportler, als was ich damals gewesen bin. Im Schiesswesen habe ich sie noch nicht können, motivieren. Mit der Musik ist auch nicht unbedingt zu stärken. Da haben sie vermutlich auch etwas mitgekriegt. Aber ja, im Gesellschaftlichen haben sie sicher mehr Fähigkeiten. Und Hauptsache ist ja wirklich dort, dass sie ihren Weg finden. Der Älteste macht jetzt eine Lehre als Mediamatik. Das hätte er jetzt wählen. Er freut sich riesig drauf. Und das ist, glaube ich, das, was wir auch als Eltern unseren Kindern weitergeben können. Machen, was sie Lust haben, aber meinen nicht, dass es ein Selbstläufer ist und von allein geht, sondern ihr müsst euch einsetzen. Und das sage ich auch immer bei Schulklassen in Bern, weil das ist meine Überzeugung, die ich kann mitgeben aus meinem Lebenslauf, wo selber ich nicht lange die Schulbank gedruckt habe. Nach der Matur ist bei mir etwa fertig mit der Schule, einfach nachher noch Weiterbildungen. Und das zeigt, man kann
0: Fachmann
1: habe ich gemacht, genau. Aber das ist spezifisch auf den Beruf und am Schluss ist wirklich der Einsatz match entscheidender. Und ja, das ist wichtig, um auch so mitzugehen. Und das probiere ich auch hier. Und dann kann man vieles erreichen.
0: Ja, darum bist du wahrscheinlich auch gut als OK-Präsident von dem Eidgenössischen Schützenfest. Vorleben, zusammen haben, auch einmal lustig haben miteinander. Was ist dir wichtig, dass wenn man in einem Monat dann da wieder die Tore ab oder Tore schließt von dem Eidgenössischen Chur, wie soll das Fest hängen bleiben?
1: Das Fest soll in guter Erinnerung bleiben. Dass man sagt, das OK hat sich wirklich Mühe gegeben. Die haben wirklich geschafft. Und sie haben auch sehr viele Helferinnen und Helfer, die mit angepackt haben, mit unterstützt haben. Es ist aus sportlicher Hinsicht ein Erfolg gewesen. Aber es ist auch aus gesellschaftlicher Hinsicht ein Erfolg gewesen. In einer wunderschönen Gegend. Und es ist richtig auch, dass man es dezentral gemacht hat. Das ist nicht so praktisch. Aber dafür kann man bestehende Infrastrukturen erneuern, weniger Provisorien brauchen. Und das ist ein bisschen das, wo man wirklich kann sagen kann, es ist schön gewesen. In Graubünden sind sie gut gemacht. Und wir probieren wirklich, das stimmt, auch bei diesen OK-Sitzungen, das Gemeinschaftliche zu pflegen. Es gibt keine OK-Sitzung, die wir gemacht haben im leitenden Ausschuss, ohne dass wir nach der Sitzung noch ein Gläschen Wein miteinander getrunken hätten.
0: Ich glaube auch, egal ob jetzt Schützen, Musiker oder Sportveranstaltung, da kann der, glaube ich, jeder beipflichten, der schon mal so etwas organisiert hat. Das geht einfach alles nur miteinander. Und dann muss man schon auch das Feste können geniessen. Und darum hören wir jetzt gerne zum Abschluss noch. Leuenherz, Megawatt, die sind dann am 13. Juni, oder? Grossem Fest.
1: Genau, darum habe ich die auch gewählt. Um der Bevölkerung zu sagen, am 13. Juni findet die Schützenparty in Chur statt. Alle können kommen, man kann Tickets kaufen. Wir wollen auch die breite Bevölkerung dort involvieren, damit es bei allen etwas bleibt. Das Konzert, auch die, die jetzt weniger Interesse haben am Schiessen, damit es wirklich ein Volksfest in Chur gibt, in Graubünden, über die Kantonsgrenze hinweg.
0: Seit der OK-Präsident vom Eidgenössischen Schützenfest. Das ist noch bis zum 5. Juli in Chur. Und darum einfach gehen alle auf Chur und geniessen das Patrouille Suisse, Megawatt, Schiessen, Schützinnen. Vor allem haben wir eben auch gehört. Und verschiedenste Schiessstände. Und geniessen es, wenn ihr kommt. Dir, Martin, danke einfach vielmal. Hast du dir Zeit genommen für den Brunch und uns ein bisschen aus deinem Leben erzählt, Musik mitgebracht. Sehr, sehr abwechslungsreich gewesen. Und viel Erfolg auch als OK-Präsident. Danke vielmals.
1: Ein Gratzelfeitsch, bei gutem Diskurs.

Die Nachrichten von SRF um 9 mit Patrick Walter. Der britische Premierminister Keir Starmer, der französische Präsident Emmanuel Macron und der deutsche Bundeskanzler Friedrich Merz treffen sich heute Abend in London. Thema dabei die Unterstützung für die Ukraine. Auch der ukrainische Präsident Volodymyr Zelensky ist inzwischen dazugestoßen. Im Vorfeld betonte Zelensky, wenn es Verhandlungen mit Russland gäbe, müssten auch die europäischen Staaten mit am Tisch sitzen. Großbritannien, Frankreich und Deutschland gelten als die wichtigsten europäischen Unterstützer der Ukraine, die sich gegen eine russische Invasion wehrt. US-Präsident Donald Trump hatte versucht, eine Friedenslösung zwischen der Ukraine und Russland zu vermitteln. Die Bemühungen sind aber erfolglos geblieben. Bei den Parlamentswahlen im Kosovo liegt die Partei von Regierungschef Albin Kurti vorn. Allerdings dürfte sie weniger Stimmen machen als bei der letzten Wahl. Gemäss Nachwahlbefragungen erreicht Kurtis Partei rund 40%. Im Dezember hatte sie noch 51% der Stimmen gemacht. Die heutige Wahl ist die dritte in rund anderthalb Jahren. Hintergrund für die politische Blockade ist, dass sich Regierung und Opposition nicht einigen konnten, wer das Staatspräsidium übernehmen soll. Im April wurde deshalb das Parlament aufgelöst. Jetzt Sport. Zuerst mit Leichtathletik. Beim Diamond League Meeting in Stockholm gewinnt die Schweizerin Audrey Vero über 800 Meter und zwar mit einer außerordentlich starken Zeit. Mit 1 Minute, 53 Sekunden und 98 Hundertstel unterbietet sie ihren eigenen Schweizer Rekord und läuft die drittschnellste Zeit überhaupt. Dann Tennis. Der deutsche Alexander Zverev gewinnt das French Open Turnier. Für den 29-Jährigen ist es der erste Grand-Slam-Titel. Im Finale besiegte er den Italiener Flavio Cavoli in 5 Sätzen. Und zu einer Meldung vom Fußball: Der dänische Nationalspieler Christian Eriksen ist bei einem Freundschaftsspiel gegen die Ukraine erneut auf dem Spielfeld zusammengebrochen. Das Spiel wurde abgebrochen. Der dänische Verband teilt mit, der 34-jährige Eriksen sei bei Bewusstsein, es gehe ihm soweit gut. Eriksen erlitt vor 5 Jahren bei der Europameisterschaft einen Herzstillstand auf dem Platz. Das Wetter. Auch morgen wird es zunächst recht sonnig bei rund 26 Grad. Am Nachmittag gibt es dann mehr Wolken und gegen Abend erste Gewitter. Das waren Nachrichten von Radio SRF, verantwortlich Mario Sturni.

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Schön sind Sie bei uns.

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Ein Abend vollpackt mit Musik, Musik, die gefällt. Da könnt ihr sich voll und ganz auf uns verlassen.

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1: Die Nachrichten von SRF um 10 mit Patrick Walter, das sind die wichtigsten Themen. Der Iran feuert Raketen Richtung Israel. Es ist der erste solche Angriff seit Beginn der Waffenruhe mit Israel und den USA. Sie treffen sich in London. Starmer, Macron, Merz und Zelensky diskutieren über den russischen Angriffskrieg gegen die Ukraine. Und eine Schweizerin kratzt am Weltrekord. Die Leichtathletin Audrey Vero läuft über 800 Meter die drittschnellste Zeit überhaupt. Das Wetter, auch morgen wird es zunächst recht sonnig, um 26 Grad. Am Nachmittag gibt es mehr Wolken und gegen Abend erste Gewitter. Erstmals seit 2 Monaten hat der Iran wieder Raketen in Richtung Israel abgefeuert. Staatliche Medien im Iran meldeten, es seien 2 Angriffswellen gestartet worden. Die israelische Armee ihrerseits teilte mit, Flugabwehrsysteme seien im Einsatz, um Raketen aus dem Iran abzufangen. In weiten Teilen Nordisraels wurde Luftalarm ausgelöst. Nach Angaben eines israelischen Fernsehsenders schlugen Raketentrümmer im Norden Israels ein. Der Iran begründete die Attacke mit wiederholten Verstößen Israels gegen die Waffenruhe im Libanon. So hatte Israel heute Ziele der Hisbollah-Miliz im Libanon angegriffen. Teheran hatte anschließend mit Vergeltung gedroht. Der britische Premierminister Keir Starmer, der französische Präsident Emmanuel Macron und der deutsche Bundeskanzler Friedrich Merz treffen sich heute Abend in London. Thema dabei die Unterstützung für die Ukraine. Auch der ukrainische Präsident Volodymyr Zelensky ist inzwischen dazugestoßen. Im Vorfeld betonte Zelensky, wenn es Verhandlungen mit Russland gäbe, müssten auch die europäischen Staaten mit am Tisch sitzen. Großbritannien, Frankreich und Deutschland gelten als die wichtigsten europäischen Unterstützer der Ukraine, die sich gegen eine russische Invasion wehrt. US-Präsident Donald Trump hatte versucht, eine Friedenslösung zwischen der Ukraine und Russland zu vermitteln. Die Bemühungen sind aber erfolglos geblieben. Zum Sport und einer außerordentlichen Leistung in der Leichtathletik. Beim Diamond League Meeting in Stockholm gewinnt die Freiburgerin Audrey Vero über 800 Meter. Sie unterbot dabei ihren eigenen Schweizer Rekord und lief die drittschnellste Zeit überhaupt. Sportredaktor Men Maruk.
2: Das Potenzial der 22-jährigen Audrey Vero ist schon lange erkannt. In großen Schritten ist sie in den letzten Jahren der Weltspitze näher gekommen. Der Saisonstart ist ihr mit dem ersten Sieg bei einem Diamond League Meeting vor einer Woche in Rabat perfekt gelungen. Doch was sie nun in Stockholm abgeliefert hat, verdient das Prädikat Weltklasse. Vero läuft in 1 Minute, 53 Sekunden und 98 Hundertstel als Siegerin ins Ziel.
3: Es ist crazy. Ich bin sehr glücklich mit meiner Zeit und ich denke, ich muss eine Woche haben, um nachdenken auf diese Performance.
2: Diese Zeit ist fast 2 Sekunden schneller als ihr bisheriger Schweizer Rekord. Mit 1,53,98 ist sie die drittschnellste Frau über die 2 Bahnrunden der Geschichte. Einzig 2 Läuferinnen in den 80er Jahren waren noch schneller als Vero. Die aktuelle Leistung von Audrey Vero ist mit dem 100-Meter-Hürden-Weltmeistertitel von Ditashi Kambunchi aus der letzten Saison auf eine Stufe zu stellen.
1: Sagt Sportredaktor Men Maruk. Im Tennis hat der deutsche Alexander Zverev das French Open-Turnier gewonnen. Für den 29-Jährigen ist es der erste Grand-Slam-Titel. Im Finale besiegt er den Italiener Flavio Cobolli in 5 Sätzen. Und zu einer Meldung vom Fußball. Der dänische Nationalspieler Christian Eriksen ist bei einem Freundschaftsspiel gegen die Ukraine erneut auf dem Spielfeld zusammengebrochen. Das Spiel wurde abgebrochen. Der dänische Verband teilt mit, der 34-jährige Eriksen sei bei Bewusstsein, es gehe ihm soweit gut. Eriksen erlitt vor 5 Jahren bei der Europameisterschaft einen Herzstillstand auf dem Platz. Nun zu weiteren Meldungen des Tages in der Übersicht. Nach dem Messerangriff in Winterthur konnten die Behörden die elektronischen Geräte des Täters bisher nicht auswerten. Dies, weil die Verteidigung eine Siegelung beantragt hat. Darüber muss nun zuerst ein Gericht entscheiden. Bundesanwalt Stefan Blättler kritisiert in der NZZ am Sonntag, dass durch solche Siegelungen Ermittlungen verzögert würden. Er fordert deshalb Ausnahmen, etwa bei Terrorverdacht. Rund um die ETH mitten in der Stadt Zürich mussten heute mehr als 250 Personen ihre Wohnungen für mehrere Stunden verlassen. Grund dafür war die geplante Entsorgung einer hochgefährlichen Chemikalie aus einem Labor. Sie wurde von einer Spezialfirma abtransportiert. In der Nähe des stillgelegten ukrainischen Atomkraftwerks Tschernobyl hat eine russische Drohne ein Gelände für abgebrannte Brennelemente getroffen. Dabei wurde laut ukrainischen Angaben ein Gebäude beschädigt, darin seien aber keine Brennelemente gelagert worden. Die Internationale Atomenergiebehörde sprach von einem äußerst besorgniserregenden Vorfall. Nur wenige Meter entfernt würden große Mengen an nuklearem Material gelagert. Das Wetter? Morgen ist es trotz Wolkenfeldern zunächst ziemlich sonnig und die Temperaturen steigen beidseits der Alpen auf 26 Grad. Am Nachmittag nimmt dann die Bewölkung aus Westen allmählich zu und gegen Abend kommen gebietsweise Gewitter auf. Das waren Nachrichten von Radio SRF. Verantwortlich war Mario Stunni.

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1: Die Nachrichten von SRF um 11 mit Simon Richle und wir beginnen im Nahen Osten. Erstmals seit 2 Monaten hat der Iran wieder Raketen in Richtung Israel abgefeuert. Staatliche Medien im Iran meldeten, es seien 2 Angriffswellen gestartet worden. Die israelische Armee ihrerseits teilte mit, Flugabwehrsysteme seien im Einsatz, um Raketen aus dem Iran abzufangen. In weiten Teilen Nordisraels wurde Luftalarm ausgelöst. Nach Angaben eines israelischen Fernsehsenders schlugen Raketentrümmer ein. Der Iran begründete die Attacke mit wiederholten Verstößen Israels gegen die Waffenruhe im Libanon. Israel hatte heute Ziele der Hisbollah-Miliz im Libanon angegriffen, in der Hauptstadt Beirut. Der Iran hatte anschließend mit Vergeltung gedroht. Nun stellt sich die Frage, wie reagieren die USA und Israel auf diese neuen Angriffe? Dazu sagt Nahost-Korrespondentin Anita Bünter.
2: Nun, laut iranischen Medien zielte der Angriff auf eine israelische Militärbasis und der Angriff sei als Warnung an Israel zu verstehen. Israelische Medien zitieren israelische Offizielle, wonach Israel energisch auf den Angriff reagieren werde. Ministerpräsident Netanyahu werde ein Sicherheitstreffen abhalten, sprich ein Szenario, in dem Israel wieder in einer direkten Konfrontation mit dem Iran stünde. Aber mehrere Medien berichten auch, dass US-Präsident Trump den israelischen Ministerpräsidenten davon abhalten will, zurückzuschlagen. Gleichzeitig soll er den Iran aufgerufen haben, wieder an den Verhandlungstisch zurückzukehren. Die Frage ist nun, ob US-Präsident Trump Netanyahu wirklich von einem Gegenschlag abhalten kann. Wenn das nicht gelingt, droht eine neue Eskalation, eine weitere Runde in diesem Krieg, so wie wir ihn schon im Frühjahr gesehen haben.
1: So die Einschätzung von Anita Bünter in der SRF-Tagesschau. Und nun in den Kosovo. Bei den Parlamentswahlen dort liegt die Partei von Regierungschef Albin Kurti vorn. Allerdings dürfte sie weniger Stimmen machen als bei der letzten Wahl. Nach der Auszählung von rund 3/4 der Stimmen liegt Kurtis Partei bei etwas mehr als 40% Wähleranteil. Im Dezember hatte sie noch 51% der Stimmen geholt. Laut offiziellen Angaben haben nur etwas mehr als 1/3 der Wahlberechtigten ihre Stimme abgegeben. Und jetzt noch Sport, zuerst Leichtathletik. Beim Diamond League Meeting in Stockholm gewinnt die Schweizerin Audrey Vero über 800 Meter und zwar mit einer außerordentlich starken Zeit. Mit 1 Minute 53 Sekunden und 98 Hundertstel unterbietet sie ihren eigenen Schweizer Rekord und läuft die drittschnellste Zeit überhaupt. Und Tennis, der deutsche Alexander Zverev gewinnt das French Open in Paris. Für den 29-Jährigen ist es der erste Grand-Slam-Titel seiner Karriere. Im Finale besiegt er den Italiener Flavio Cobolli in 5 Sätzen. Und noch die Wetteraussichten. Auch morgen wird es zunächst recht sonnig bei rund 26 Grad. Am Nachmittag gibt es mehr Wolken und gegen Abend dann erste Gewitter. Das waren Nachrichten von Radio SRF. Verantwortlich war Simon Richle.

0: Die Nachrichten von SRF von Mitternacht mit Simon Rechle und diesen Themen. Der Iran greift erstmals seit längerem wieder Israel an. Unsere Korrespondentin schätzt das ein. Dann blicken wir auf die Ukraine-Gespräche am Abend in London. Und wir schauen auf die Leichtathletin Audrey Vero. Sie läuft die schnellste 800-Meter-Zeit seit über 40 Jahren. Das Wetter, es gibt nochmals recht viel Sonne. Gegen Abend dann erste Gewitter. Erstmals seit 2 Monaten hat der Iran wieder Raketen in Richtung Israel abgefeuert. Staatliche Medien im Iran meldeten, es seien 2 Angriffswellen gestartet worden. Die israelische Armee ihrerseits teilte mit, Flugabwehrsysteme seien im Einsatz, um Raketen aus dem Iran abzufangen. In weiten Teilen Nordisraels wurde Luftalarm ausgelöst. Nach Angaben eines israelischen Fernsehsenders schlugen Raketentrümmer ein. Der Iran begründete die Attacke mit wiederholten Verstößen Israels gegen die Waffenruhe im Libanon. Israel hatte die Ziele der Hisbollah-Miliz im Libanon angegriffen. Der Iran hatte anschließend mit Vergeltung gedroht. Nun stellt sich die Frage, wie reagieren die USA und Israel auf die neuen Angriffe? Dazu sagt Nahost-Korrespondentin Anita Bünter.
1: Nun, laut iranischen Medien zielte der Angriff auf eine israelische Militärbasis und der Angriff sei als Warnung an Israel zu verstehen. Israelische Medien zitieren israelische Offizielle, wonach Israel energisch auf den Angriff reagieren werde. Ministerpräsident Netanyahu werde ein Sicherheitstreffen abhalten, sprich ein Szenario, in dem Israel wieder in einer direkten Konfrontation mit dem Iran stünde. Aber mehrere Medien berichten auch, dass US-Präsident Trump den israelischen Ministerpräsidenten davon abhalten will, zurückzuschlagen. Gleichzeitig soll er den Iran aufgerufen haben, wieder an den Verhandlungstisch zurückzukehren. Die Frage ist nun, ob US-Präsident Trump Netanyahu wirklich von einem Gegenschlag abhalten kann. Wenn das nicht gelingt, droht eine neue Eskalation, eine weitere Runde in diesem Krieg, so wie wir ihn schon im Frühjahr gesehen haben.
0: So die Einschätzung von Anita Bünter in der SRF-Tagesschau. Der britische Premierminister Keir Starmer, der französische Präsident Emmanuel Macron und der deutsche Bundeskanzler Friedrich Merz haben sich am Abend in London getroffen. Thema dabei die Unterstützung für die Ukraine. Auch der ukrainische Präsident Volodymyr Zelensky ist später dazu gestoßen. Nach dem Treffen haben die 4 Länder eine gemeinsame Erklärung veröffentlicht. Sie fordern von Russland einen sofortigen Waffenstillstand und Verhandlungen über ein Ende des Krieges gegen die Ukraine. Großbritannien, Frankreich und Deutschland gelten als die wichtigsten europäischen Unterstützer der Ukraine, das sich gegen die russische Invasion wehrt. In den Kosovo. Bei den Parlamentswahlen dort liegt die Partei von Regierungschef Albin Kurti vorn. Allerdings dürfte sie weniger Stimmen machen als bei der letzten Wahl. Nach der Auszählung von rund 3/4 der Stimmen liegt Kurtis Partei bei etwas mehr als 40% der Stimmen. Im Dezember hatte sie noch 51% geholt. Laut offiziellen Angaben haben nur etwas mehr als 1/3 der Wahlberechtigten ihre Stimme abgegeben. Die Wahl ist die 3. in rund 1,5 Jahren. Der Grund, Regierung und Opposition konnten sich im Kosovo nicht darauf einigen, wer das Staatspräsidium übernehmen soll. Im April wurde deshalb das Parlament aufgelöst. Und auch in Armenien haben die Menschen ein neues Parlament gewählt und damit auch über die künftige Ausrichtung des Landes im Südkaukasus entschieden. Der bisherige Regierungschef Nikol Paschinyan hat sich in den vergangenen Jahren der EU angenähert. Nun liegt er laut ersten Hochrechnungen vorn mit 57% der Stimmen. Das meldet die Zentrale Wahlkommission Armeniens. Stärkste oppositionelle Kraft wurde demnach die prorussische Partei Starkes Armenien mit 21%. Wechseln wir zum Sport und zu einer außerordentlichen Leistung in der Leichtathletik. Beim Diamond League Meeting in Stockholm gewinnt die Freiburgerin Audrey Vero über 800 Meter. Sie unterbot dabei ihren eigenen Schweizer Rekord und lief die drittschnellste Zeit, die es je gegeben hat. Sportredaktor Men Maruk berichtet.
2: Das Potenzial der 22-jährigen Audrey Vero ist schon lange erkannt. In großen Schritten ist sie in den letzten Jahren der Weltspitze näher gekommen. Der Saisonstart ist ihr mit dem ersten Sieg bei einem Diamond League Meeting vor einer Woche in Rabat perfekt gelungen. Doch was sie nun in Stockholm abgeliefert hat, verdient das Prädikat Weltklasse. Vero läuft in einer Minute 53 Sekunden und 98 Hundertstel als Siegerin ins Ziel.
3: Es ist crazy. Ich bin sehr glücklich mit meiner Zeit. Und ich denke, ich muss eine Woche haben, um zu nachdenken auf diese Performance.
2: Diese Zeit ist fast 2 Sekunden schneller als ihr bisheriger Schweizer Rekord. Mit 1,53,98 ist sie die drittschnellste Frau über die 2 Bahnrunden der Geschichte. Einzig 2 Läuferinnen in den 80er Jahren waren noch schneller als Vero. Die aktuelle Leistung von Audrey Vero ist mit dem 100-Meter-Hürden-Weltmeistertitel von Ditashi Kambunchi aus der letzten Saison auf eine Stufe zu stellen.
0: Und nur noch Tennis, da hat der Deutsche Alexander Zverev das French Open gewonnen. Für den 29-Jährigen ist es der erste Grand-Slam-Titel der Karriere. Im Finale besiegt er den Italiener Flavio Cobolli in 5 Sätzen. Und noch die Wetteraussichten. Die neue Woche startet trotz Wolkenfeldern ziemlich sonnig und es gibt rund 26 Grad. Am Nachmittag kommen dann mehr Wolken auf und gegen Abend gibt es gebietsweise Gewitter. Das waren Nachrichten von Radio SRF. Am Mikrofon und verantwortlich war Simon Richle.

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1: Die Nachrichten von SRF um 1 mit Simon Richle und wir beginnen im Nahen Osten. Erstmals seit 2 Monaten hat der Iran wieder Raketen in Richtung Israel abgefeuert. Staatliche Medien im Iran melden, es seien 2 Angriffswellen gestartet worden. Die israelische Armee ihrerseits teilte mit, Flugabwehrsysteme seien im Einsatz, um Raketen aus dem Iran abzufangen. In weiten Teilen Nordisraels wurde Luftalarm ausgelöst. Nach Angaben eines israelischen Fernsehsenders schlugen Raketentrümmer ein. Der Iran begründete die Attacke mit wiederholten Verstößen Israels gegen die Waffenruhe im Libanon. Israel hatte Ziele der Hisbollah-Miliz in der libanesischen Hauptstadt Beirut angegriffen. Der Iran hatte anschließend mit Vergeltung gedroht. Nun stellt sich die Frage, wie reagieren die USA und Israel auf diese neuen Angriffe? Dazu sagt Nahost-Korrespondentin Anita Bünter.
2: Nun, laut iranischen Medien zielte der Angriff auf eine israelische Militärbasis und der Angriff sei als Warnung an Israel zu verstehen. Israelische Medien zitieren israelische Offizielle, wonach Israel energisch auf den Angriff reagieren werde. Ministerpräsident Netanyahu werde ein Sicherheitstreffen abhalten, sprich ein Szenario, in dem Israel wieder in einer direkten Konfrontation mit dem Iran stünde. Aber mehrere Medien berichten auch, dass US-Präsident Trump den israelischen Ministerpräsidenten davon abhalten will, zurückzuschlagen. Gleichzeitig soll er den Iran aufgerufen haben, wieder an den Verhandlungstisch zurückzukehren. Die Frage ist nun, ob US-Präsident Trump Netanyahu wirklich von einem Gegenschlag abhalten kann. Wenn das nicht gelingt, droht eine neue Eskalation, eine weitere Runde in diesem Krieg, so wie wir ihn schon im Frühjahr gesehen haben.
1: So die Einschätzung von Anita Bünter in der SRF-Tagesschau. Der britische Premierminister Keir Starmer, der französische Präsident Emmanuel Macron und der deutsche Bundeskanzler Friedrich Merz haben sich am Abend in London getroffen. Thema dabei die Unterstützung für die Ukraine bei der Verteidigung gegen Russland. Auch der ukrainische Präsident Volodymyr Zelensky ist später dazu gestoßen. Nach dem Treffen haben die 4 Länder eine gemeinsame Erklärung veröffentlicht. Sie fordern von Russland einen sofortigen Waffenstillstand und Verhandlungen über ein Ende des Krieges. Und jetzt zum Sport, zuerst mit Leichtathletik. Beim Diamond League Meeting in Stockholm gewinnt die Schweizerin Audrey Vero über 800 Meter und zwar mit einer außerordentlich starken Zeit. Sie hat ihren eigenen Schweizer Rekord unterboten und ist die drittschnellste Zeit jemals gelaufen, die schnellste seit über 40 Jahren. Und Tennis, der Deutsche Alexander Zverev gewinnt das French Open in Paris. Für den 29-Jährigen ist es der erste Grand Slam-Titel seiner Karriere. Im Finale hatte er den Italiener Flavio Cobolli in 5 Sätzen besiegt. Noch die Wetteraussichten. Die neue Woche startet recht sonnig mit rund 26 Grad. Am Nachmittag gibt es dann mehr Wolken und gegen Abend kommen zunehmend Gewitter auf. Das waren Nachrichten von Radio SRF. Am Mikrofon und verantwortlich war Simon Richle.
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1: Die Nachrichten von SRF um 2 mit Simon Richle. Erstmals seit 2 Monaten hat der Iran wieder Raketen in Richtung Israel abgefeuert. Israel hat die Raketen nach eigenen Angaben abgefangen. Laut eines israelischen Fernsehsenders schlugen Raketentrümmer ein. Der Iran sagt, er habe Israel attackiert, weil Israel gestern Ziele in der libanesischen Hauptstadt Beirut angegriffen hat. Israel kämpft dort laut eigenen Angaben die Hisbollah-Miliz. Nun stellt sich die Frage, wie reagieren die USA und Israel auf die iranischen Angriffe? Dazu sagt Nahost-Korrespondentin Anita Bünter in der Tagesschau.
2: Nun, laut iranischen Medien zielte der Angriff auf eine israelische Militärbasis und der Angriff sei als Warnung an Israel zu verstehen. Israelische Medien zitieren israelische Offizielle, wonach Israel energisch auf den Angriff reagieren werde. Ministerpräsident Netanyahu werde ein Sicherheitstreffen abhalten, sprich ein Szenario, in dem Israel wieder in einer direkten Konfrontation mit dem Iran stünde. Aber mehrere Medien berichten auch, dass US-Präsident Trump den israelischen Ministerpräsidenten davon abhalten will, zurückzuschlagen. Gleichzeitig soll er den Iran aufgerufen haben, wieder an den Verhandlungstisch zurückzukehren. Die Frage ist nun, ob US-Präsident Trump Netanyahu wirklich von einem Gegenschlag abhalten kann. Wenn das nicht gelingt, droht eine neue Eskalation, eine weitere Runde in diesem Krieg, so wie wir ihn schon im Frühjahr gesehen haben.
1: Der britische Premierminister Keir Starmer, der französische Präsident Emmanuel Macron und der deutsche Bundeskanzler Friedrich Merz haben sich am Abend in London getroffen. Thema war die Unterstützung für die Ukraine bei der Verteidigung gegen Russland. Auch der ukrainische Präsident Volodymyr Zelensky ist später dazu gestoßen. Nach dem Treffen haben die 4 Länder eine gemeinsame Erklärung veröffentlicht. Sie fordern von Russland einen sofortigen Waffenstillstand und Verhandlungen über ein Ende des Krieges. Und jetzt zu Parlamentswahlen. In Armenien, das historisch Russland nahesteht, dürfte der pro-westliche Regierungschef Nikol Pashinyan bei den Wahlen der Sieger sein. Gemäß Zwischenresultaten kommt er auf über 54% der Stimmen. Er selbst hat bereits seinen Sieg verkündet. Hinter der EU-freundlichen Partei von Pashinyan liegt eine pro-russische Oppositionspartei auf Platz 2. Und im Kosovo sind die meisten Stimmen ausgezählt. Die Partei von Regierungschef Albin Kurti hat mit rund 43% am meisten